0: Service in der ARD Nacht. Die A1 Osnabrück-Bremen ist zwischen Vechta und Kloppenburg gesperrt wegen Brückenarbeiten. Die A1 Lübeck Richtung Hamburg ist zwischen dem Kreuz Hamburg-Ost und dem Dreieck Norderelbe gesperrt wegen Bauarbeiten. Und die A8 Salzburg Richtung München ist zwischen Rohrdorf und Rosenheim wegen Brückenarbeiten ebenfalls gesperrt. Bis um 5 wahrscheinlich. A23 Heide Richtung Hamburg ist zwischen Heide West und Heide Süd wegen Überflutungen gesperrt. Und die A40 Duisburg-Essen ist zwischen Mülheim-Winkhausen und Mülheim-Heißen wegen Brückenarbeiten gesperrt bis um 5. Das war's. Das waren die Verkehrsmeldungen. Wir wünschen Ihnen eine gute Fahrt.
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0: Aus Erfurt, aus den Studios von MDR Thüringen, hören Sie die ARD-Hitnacht dieser Woche. Wir wünschen eine schöne neue Woche.

0: Willenlos. Die ARD-Hitnacht hier. Liebe Nachtschwärmer, liebe Frühaufsteher, rufen Sie gern an der 0800 80 80 110. Wo sind Sie denn gerade unterwegs?
1: Schönen guten Morgen.
0: Hey.
1: Ich bin gerade von Quakenbrück Richtung Leipzig unterwegs mit dem Taxi und höre meistens nur euren Sender.
0: Sehr gut.
1: Eine schöne Nacht euch allen. Tschüss.
0: Tschüss, danke. Ebenso eine schöne Nacht.

Relax, Frankie goes to Hollywood, liebe ARD-Hitnachtgemeinde. Wo auch immer Sie uns gerade hören, es ist sehr schön, dass Sie uns hören. Und wir halten Sie gern wach und motivieren, so gut es geht. Bei der Arbeit oder unterwegs, auf den Straßen, auf den Schienen. Durchhalten, wir halten auch durch.

0: Montag heute, der 12. Oktober. Es ist 2.30 Uhr, halb drei. Der Verkehrsservice in der ARD-Hitnacht. Die A1 Osnabrück-Bremen ist zwischen Vechta und Kloppenburg gesperrt wegen Brückenarbeiten. Eine Umleitung ist eingerichtet. Und auch die A1 Lübeck-Hamburg ist zwischen dem Kreuz Hamburg-Ost und dem Dreieck Norderelbe gesperrt wegen Bauarbeiten bis ca. 5 Uhr. Auch dort gibt's eine Umleitung für Sie. Die A8 Salzburg Richtung München ist zwischen Rohrdorf und Rosenheim wegen Brückenarbeiten gesperrt bis um 5 Uhr. Und die A23 Heide Richtung Hamburg ist zwischen Heide West und Heide Süd wegen Überflutungen gesperrt. Außerdem die A40 Duisburg-Essen ist zwischen Mülheim-Winkhausen und Mülheim-Heißen wegen Brückenarbeiten in beiden Richtungen gesperrt. Passen Sie gut auf, bleiben Sie achtsam. Das waren die Verkehrsmeldungen. Wir wünschen Ihnen eine gute Fahrt.
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0: In dieser Nacht hören Sie mal wieder etwas anders mit mir. Ich bin Romy Anders und wünsche Ihnen einen schönen Montag, eine gute neue Woche.

0: Die ARD-Hitnacht hier. Hey, das Wochenende ist vorbei, die neue Woche hat bereits begonnen und Sie sind richtig gut drauf, liebe Nachtschwärmer und Frühaufsteher. Ah, das freut uns sehr. Wer ist denn dran? Hallo.
1: Hallo, Romy. Ich konnte nicht schlafen und bin wieder aufgestanden. Okay. Ich höre ja eigentlich schon den ganzen Tag immer Radio und nun höre ich auch jetzt natürlich Radio und freue mich, dass ich Sie im Ohr habe. Also, Sie sind so erfrischend anders und ich freue mich jedes Mal. Hier war die Renate aus Erfurt. Tschüssi.
0: Tschüssi, liebe Renate in Erfurt. Sehr, sehr nett. Dankeschön Ihnen. 0800 80 80 110. Und wer ist jetzt dran?
2: Moin, hier ist Roberto. Moin. Ich bin mal wieder in der Nacht mit meinem LKW unterwegs und ich freue mich jedes Mal. Ziemlich der einzige Sender, wo noch jemand spricht und der noch ein bisschen was erzählt. Das finde ich ganz toll. Okay. Macht weiter so. Und ich freue mich immer, euch nachzuhören.
0: Ja, und Ihnen wünschen wir eine gute Fahrt weiterhin. Hey.

Gleich die drei Uhr-Nachrichten. Einen schönen Montag wünschen wir. Das gesamte Team der ARD-Hitnacht wünscht Ihnen einen guten Start in den Tag. Und wir haben natürlich wunderbare Musik für Sie hier in der ARD-Hitnacht. Chris de Burgh übergibt jetzt direkt das Mikrofon an Kim Wilde.

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1: Um 3 Uhr mit Ronald Lessig. Das Präsidium der CDU berät seit gestern darüber, welche Konsequenzen die Partei aus den letzten Landtagswahlen ziehen sollte. Die Christdemokraten mussten im September mehrere Wahlniederlagen einstecken und stehen auch in aktuellen Umfragen schlecht da. Thorsten Lange aus der Nachrichtenredaktion zu der Frage, welche Themen diskutiert wurden.
2: Bleibt die CDU bei dem straffen Reformkurs und der Priorität auf mehr Wirtschaftswachstum oder ergänzt sie diesen Kurs mit Entlastungen für die Bürger? Diese Frage hat nach Angaben von Beobachtern breiten Raum eingenommen in den bisherigen Beratungen. Der rheinland-pfälzische Ministerpräsident Schnieder etwa hat vorgeschlagen, die Stromsteuer für alle zu senken. Auch grundsätzlichere Fragen wurden angeschnitten. So soll Hessens Ministerpräsident Rhein für einen konservativeren Kurs plädiert haben, Familienministerin Prien eher für einen linkeren.
1: Die Außenminister von Saudi-Arabien bin Fachan und des Iran Araghchi beraten über die neue Eskalation in der Region. So meldet es die staatliche saudische Nachrichtenagentur. Araghchi teilte mit, seine Regierung sei bereit, einen Dialog zwischen Saudi-Arabien und dem Jemen zu unterstützen. In den vergangenen Tagen waren immer wieder Flughäfen mehrerer saudischer Städte beschossen worden. Am Samstag wurden bei einer Attacke in Riad 13 Menschen getötet und mehr als 300 verletzt. Saudi-Arabien macht die jemenitische Houthi-Miliz verantwortlich. Diese ist ein Verbündeter des Iran. In Mecklenburg-Vorpommern rückt wohl eine rot-rot-grüne Regierung näher. SPD, Linke und Grüne wollen heute mit Koalitionsverhandlungen beginnen. In den Vorgesprächen hatten sie sich auf mehrere Ziele verständigt, darunter den Erhalt von Krankenhausstandorten, eine stärkere Bürgerbeteiligung und weiterhin beitragsfreie Kitas. Bei der Landtagswahl war die AfD stärkste Kraft geworden. Sie hat aber keine Mehrheit im Schweriner Landtag und auch keine möglichen Koalitionspartner. In der Fußball-Bundesliga hat Freiburg die Tabellenspitze übernommen. Die Breisgauer gewannen gegen Schalke mit 2:1. Aus der Sportredaktion Lars Bente.
3: Dabei war Freiburg ab der 64. Minute beim Stand von 1:1 wegen einer gelb-roten Karte gegen Suzuki in Unterzahl. Trotzdem gelang doch noch das 2:1 durch Gotto. Die Freiburger damit zurück auf Tabellenplatz 1, punktgleich mit Borussia Dortmund. Der BVB hat aber die schlechtere Tordifferenz. Punktlos am Tabellenende steht weiterhin Mönchengladbach. Die Borussia hat auch unter dem neuen Trainer Blessin verloren, und zwar das rheinische Derby beim 1. FC Köln. FC-Nationalspieler Elmaler sorgte für den 2:1-Siegtreffer der Kölner. Die Partie musste zwischenzeitlich wegen Ausschreitungen auf den Rängen unterbrochen werden.
1: Das waren die Nachrichten. Das Wetter in Deutschland. Tagsüber bis auf einzelne Schauer trocken bis 18 Grad. Es ist 3:03 Uhr.
4: Der Verkehrsservice in der ARD-Hitnacht. Die A1 Osnabrück-Bremen ist zwischen Vechta und Kloppenburg wegen Brückenarbeiten gesperrt. A1 Lübeck Richtung Hamburg ist zwischen dem Kreuz Hamburg-Ost und dem Dreieck Norderelbe wegen Bauarbeiten bis ca. 5 Uhr gesperrt. Aber auch dort ist eine Umleitung eingerichtet. Die A8 Salzburg Richtung München ist zwischen Rohrdorf und Rosenheim wegen Brückenarbeiten gesperrt. Auch noch 2 Stunden bis um 5 Uhr. Und die A23 Heide Richtung Hamburg ist zwischen Heide West und Heide Süd wegen Überflutung gesperrt. A40 Duisburg-Essen ist zwischen Mülheim-Winkhausen und Mülheim-Heißen wegen Brückenarbeiten gesperrt. Bis um 5 beide Richtungen. Das war's von unserer Seite. Das waren die Verkehrsmeldungen. Wir wünschen Ihnen eine gute Fahrt.
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4: 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Mit Romy Anders. Grüß Sie. Hi.

0: 3.11 Uhr. Schon durchhalten, wenn Sie arbeiten müssen. Denken Sie dran, auch dieser Nachtdienst hat mal ein Ende. Außerdem haben Sie ja uns, wir von der ARD Hitnacht, machen Ihnen die Zeit einfach schöner. 0800 80 80 110. Wer ist denn dran? Hallo, hallo.
1: Hallo, Romy. Hier ist Fred aus Wesenberg, hey, von der schönen Mecklenburger Seenplatte. Mhm. Durchhalten ist überhaupt kein Thema bei der schönen Musik.
0: Okay.
1: Und deiner wunderbaren Stimme.
0: Na, jetzt ist aber gut.
1: Ich bin nämlich jede Woche, jede Nacht von Neubrandenburg nach Ludwigsfelde unterwegs und wieder zurück. Kann den Abend und die fast komplette Nacht hören. Bin sehr zufrieden mit Musikauswahl und allem drum und dran. Ihr macht das wirklich super. Mhm. Eine schöne Woche für euch und bis bald. Ciao.
0: Ciao. Sag mal, hatten wir eigentlich schon mal erwähnt, dass wir absolut, absolut zufrieden sind? Nein, dass wir glücklich sind mit Ihnen, mit unseren lieben Hörern. Also wir halten mal fest an dieser Stelle. Sie sind toll, wir sind toll. Der Tag kann beginnen. Eine schöne neue Woche.

0: Oh, L'Amour, Lieblingshits für Sie in der ARD-Nacht. Also, ihr Lieben, es ist total interessant, auch für uns zu wissen, wo ihr uns hört, ne, warum ihr nachts wach seid, was bei Ihnen alles so zu tun ist, was Sie da beruflich machen. Und auch da können Sie natürlich gerne uns erzählen an der 0800 80 80 110. Die Romy hier, hallo.
1: Hallo, hier ist Dr. Jörg Neuhaus. Ich bin Notarzt in einer Rettungswache in Sachsen.
0: Okay.
1: Und wir sitzen mit unseren Kollegen, mit Rettungssanitätern und zwei weiteren Notärztinnen hier im Aufenthaltsraum und wir hören Ihren Sender. Und wir sind eben übereingekommen. Wir sind Fan von Ihnen und Ihrem Sender, wünschen Ihnen eine ruhige Nacht, uns allerdings auch. Alles Gute aus Sachsen. Ciao.
0: Alles Gute nach Sachsen. Wir wünschen natürlich auch allen Polizisten, allen Feuerwehrleuten, überhaupt allen anderen Nachtdienstlern eine ruhige und eine schöne Nacht.

0: Guten Morgen, es ist kurz nach 3:30. Schnell zum Verkehrsservice in der ARD-Nacht. Die A1 Osnabrück-Bremen ist zwischen Vechta und Kloppenburg wegen Brückenarbeiten in beiden Richtungen gesperrt. Es gibt aber eine Umleitung. Und auch die A1 Lübeck Richtung Hamburg ist zwischen dem Kreuz Hamburg-Ost und dem Dreieck Norderelbe wegen Bauarbeiten bis ca. 5 Uhr noch gesperrt. Auch dort gibt es eine Umleitung für Sie. Die A8 Salzburg Richtung München ist zwischen Rohrdorf und Rosenheim wegen Brückenarbeiten auch bis ca. 5 Uhr gesperrt. Und die A23 Heide Richtung Hamburg ist zwischen Heide West und Heide Süd wegen Überflutungen gesperrt. Letzte Meldung, die A40 Duisburg-Essen ist zwischen Mülheim-Winkhausen und Mülheim-Heißen wegen Brückenarbeiten in beiden Richtungen gesperrt bis ca. 5 Uhr auch dort. Das waren die Verkehrsmeldungen. Wir wünschen Ihnen eine gute Fahrt.
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Musik von Police in der ARD-Hitnacht. Sie wissen, wir haben die Lieblingshits und dazu gehört natürlich auch die aktuelle Musik dazu. Jetzt ein Lied, da waren zwei sehr bekannte Musiker von uns dran, Peter Maffay und Johannes Oerding nämlich. Und der Song ist Teil des gemeinsamen Albums Nashville. Das Lied ist toll. Es steht für Zuversicht, für Lebensmut, dafür, dass man akzeptieren muss, dass die Zeiten durchaus mal schwierig sein können, aber dass es am Ende auch immer alles wieder gut werden kann. Denn dir gehört die Welt. Großartige Musik in der ARD-Hitnacht. Peter Maffay, Johannes Oerding, Voila.

0: Kurz vor vier. Guten Morgen, 3.52 Uhr. Die ARD-Hitnacht hier. Mit Ihnen, liebe Nachtschwärmer und Frühaufsteher. Hi, guten Morgen.
1: Guten Morgen, liebe Romy. Mhm. Hier ist der Zeitungssteller aus Kölnitzer.
0: Okay.
1: Übrigens, ich mache die ganze Tour mit dem Fahrrad. Wiederhören.
0: Wiederhören. Auf dem Fahrrad, durch die Nacht, bei der Kälte. Respekt. Viele Grüße an dieser Stelle an alle Zeitungszusteller. 0800 80 80 110. Da ist noch jemand. Hallo, hallo.
2: Hallihallöchen. Hier grüßt der Andi aus Fürth.
0: Jo.
2: Aus dem Krankenhaus St. Elisabeth in Köln-Lindenthal.
0: Aha.
2: Ich grüße alle, die jetzt noch wach sind und der ARD-Hitnacht lauschen. Vor allen Dingen grüße ich alle meine Kollegen des Krankenhauses, allen fleißigen Helfern, Leuten, die jetzt noch hier Schicht schieben, die unterwegs sind und was für unser Land tun, wünsche ich. Kommt gut durch die Nacht und bis bald.
0: Dankeschön, bis bald.
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1: Um 4 Uhr mit Ronald Lessig. Das Präsidium der CDU berät seit gestern darüber, welche Konsequenzen die Partei aus den letzten Landtagswahlen ziehen sollte. Die Christdemokraten mussten im September mehrere Wahlniederlagen einstecken und stehen auch in aktuellen Umfragen schlecht da. Thorsten Lange aus der Nachrichtenredaktion zu der Frage, welche Themen diskutiert wurden.
2: Bleibt die CDU bei dem straffen Reformkurs und der Priorität auf mehr Wirtschaftswachstum oder ergänzt sie diesen Kurs mit Entlastungen für die Bürger? Diese Frage hat nach Angaben von Beobachtern breiten Raum eingenommen in den bisherigen Beratungen. Der rheinland-pfälzische Ministerpräsident Schnieder etwa hat vorgeschlagen, die Stromsteuer für alle zu senken. Auch grundsätzlichere Fragen wurden angeschnitten. So soll Hessens Ministerpräsident Rhein für einen konservativeren Kurs plädiert haben. Familienministerin Prien eher für einen linkeren.
1: In Mecklenburg-Vorpommern rückt wohl eine rot-rot-grüne Regierung näher. SPD, Linke und Grüne wollen heute mit Koalitionsverhandlungen beginnen. In den Vorgesprächen hatten sie sich auf mehrere Ziele verständigt, darunter den Erhalt von Krankenhausstandorten, eine stärkere Bürgerbeteiligung und weiterhin beitragsfreie Kitas. Bei der Landtagswahl war die AfD stärkste Kraft geworden. Sie hat aber keine Mehrheit im Schweriner Landtag und auch keine möglichen Koalitionspartner. Die Außenminister von Saudi-Arabien bin Fakhan und des Iran Araghchi beraten über die neue Eskalation in der Region. So meldet es die staatliche saudische Nachrichtenagentur. Araghchi teilte mit, seine Regierung sei bereit, einen Dialog zwischen Saudi-Arabien und dem Jemen zu unterstützen. In den vergangenen Tagen waren Flughäfen mehrerer saudischer Städte beschossen worden. Am Samstag wurden in Riad 13 Menschen getötet und mehr als 300 verletzt. Saudi-Arabien macht die mit dem Iran verbündete Husi-Miliz verantwortlich. In der Fußball-Bundesliga hat Freiburg die Tabellenspitze übernommen. Die Breisgauer gewannen gegen Schalke mit 2:1. Aus der Nachrichtenredaktion Lars Bente.
3: Dabei war Freiburg ab der 64. Minute beim Stand von 1:1 wegen einer gelb-roten Karte gegen Suzuki in Unterzahl. Trotzdem gelang doch noch das 2:1 durch Gotto. Die Freiburger damit zurück auf Tabellenplatz 1, punktgleich mit Borussia Dortmund. Der BVB hat aber die schlechtere Tordifferenz. Punktlos am Tabellenende steht weiterhin Mönchengladbach. Die Borussia hat auch unter dem neuen Trainer Blessin verloren, und zwar das rheinische Derby beim 1. FC Köln. FC-Nationalspieler Elmala sorgte für den 2:1-Siegtreffer der Kölner. Die Partie musste zwischenzeitlich wegen Ausschreitungen auf den Rängen unterbrochen werden.
1: Das waren die Nachrichten. Das Wetter in Deutschland. Tagsüber fast überall trocken, in Vorpommern noch etwas Regen bei 11 bis 18 Grad. Morgen heiter, im Westen Regen bis 20 Grad. Es ist 4:03 Uhr.
4: Und hier ist der Verkehrsservice in der ARD-Hitnacht. Die A1 Osnabrück-Bremen ist zwischen Vechta und Kloppenburg wegen Brückenarbeiten in beiden Richtungen gesperrt. Es gibt aber eine Umleitung für Sie. Und auch die A1 Lübeck Richtung Hamburg ist zwischen dem Kreuz Hamburg-Ost und dem Dreieck Norderelbe wegen Bauarbeiten bis ca. 5 Uhr gesperrt. Umleitung ist alles eingerichtet. A5 Karlsruhe Richtung Basel. Zwischen dem Dreieck Weil am Rhein und dem Grenzübergang Weil am Rhein-Basel 1 Kilometer Lkw-Stau. Die A23 Heide Richtung Hamburg ist zwischen Heide West und Heide Süd gesperrt wegen Überflutungen. Und die A40 Duisburg-Essen ist zwischen Mülheim-Winkhausen und Mülheim-Heißen wegen Brückenarbeiten in beiden Richtungen noch eine Stunde, also bis um 5 gesperrt. Das waren die Verkehrsmeldungen. Wir wünschen Ihnen eine gute Fahrt.
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4: Mit Romy Anders. Guten Morgen. Hi. Hey.

0: Salut et bonjour. Ja, mit Französisch macht auch das frühe Aufstehen etwas mehr Spaß. Liebe Morgengrüße aus der ARD-Hitnacht. Wo sind Sie denn genau unterwegs, Inge? Guten Morgen.
1: Ja, ich bin eigentlich nur zu Hause. Ich bin nirgendwo unterwegs.
0: Okay.
1: Von einem Zimmer ins andere. Aber ich fühle mich heute irgendwie so ein bisschen grippig, fängt an. Ich habe schon so gefroren. Ja, jetzt bin ich aufgestanden und habe mir anstatt Tee einfach eine Tasse heiße Hühnersuppe gemacht. Und jetzt geht es mir schon fast besser. Und naja, auch wenn es mitten in der Nacht ist, aber ist ja nichts Schweres.
0: Nö, das wären vor allem schon durch, ne, wenn man da fröstelt. Warme Hühnersuppe. Das kann auch durchaus jetzt um kurz nach vier schmecken. Wer ist denn noch dran? 0800 80 80 110. Die Romy hier, hallo?
2: Ja, guten Morgen. Hier ist der Patrick aus Bergisch Gladbach. Ich wollte mal was Nettes sagen, und zwar Romy Anders und Hitnacht am Morgen vertreiben Kummer und Sorgen.
0: Oh.
2: Und des Weiteren noch viele Grüße an alle Nachteulen. Tschüss.
0: Tschüss. Ne, das ist ja cool, zu so früher Stunde so poetisch unterwegs. Leute, da mache ich mit. Achtung. Liebe ARD-Hitnacht-Gemeinde, das ist wieder eine schöne Nacht. Das habe ich allerdings schon vorher gedacht. Die Stunden zusammen sind richtig fein. Lasst uns daher auch am Tage fröhlich sein. Ist gut, oder? Super. Good morning. Und einen schönen Montag. Eine schöne neue Woche Ihnen.

0: 4.32 Uhr, guten Morgen. Der Verkehrsservice in der ARD-Nacht. Die A1 Osnabrück-Bremen ist zwischen Vechta und Kloppenburg wegen Brückenarbeiten gesperrt. Beide Richtungen, eine Umleitung ist eingerichtet. A1 Lübeck Richtung Hamburg. Die Strecke ist zwischen dem Kreuz Hamburg-Ost und dem Dreieck Norderelbe wegen Bauarbeiten bis ca. 5 Uhr gesperrt. Aber auch dort gibt es für Sie die Umleitung. Dann haben wir die A5 Karlsruhe Richtung Basel zwischen dem Dreieck Weil am Rhein und dem Grenzübergang Weil am Rhein-Basel 1 Kilometer LKW-Stau. Und die A23 Heide Richtung Hamburg ist zwischen Heide West und Heide Süd gesperrt wegen Überflutungen. Außerdem die A24 Hamburg Richtung Berlin. Die Strecke ist zwischen Neuruppin und Neuruppin Süd gesperrt, da gab es einen Unfall. Und die A40 Duisburg-Essen ist zwischen Mülheim-Winkhausen und Mülheim-Heißen wegen Brückenarbeiten in beiden Richtungen gesperrt. Noch eine halbe Stunde bis um 5. Das waren die Verkehrsmeldungen. Wir wünschen Ihnen eine gute Fahrt.
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Noch hören Sie die ARD Nacht, 4.40 Uhr, guten Morgen. Ich habe gerade einen echt coolen Spruch zum Wachwerden gelesen. Der passt zum Montag. Achtung, morgens aufstehen, wach werden und in die Gänge kommen. Das ist genauso, als ob ein T-Rex versucht, ein Spannbettlaken glatt zu ziehen. Das ist süß, oder? Also, gefällt mir. Kommen Sie gut rein in die neue Woche. Einen schönen Montagmorgen wünschen wir von der ARD Nacht.

0: Komm, halt mich fest, Klaus Lage. Eine gute Zeit Ihnen mit uns, mit der ARD-Hitnacht. Liebe Nachtschwärmer, liebe Frühaufsteher, wo seid ihr unterwegs? Erzählt es uns an der 0800 80 80 110. Moin.
1: Moin, Carsten Riepe von Halberstadt Richtung Bielefeld. Mhm. Bin gerade auf den Dörfern unterwegs, auf der B79, es regnet. Und vielen Dank für eure tolle Musik. Ihr seid ein tolles Team und macht weiter so. Ciao, ciao.
0: Ciao, ciao. Ihr seid tolle Hörer. Danke, Carsten, für den netten Anruf. Und wo sind Sie? Hallo.
2: Moin, hier ist der David. Ich bin gerade auf dem Rückweg von der Schweiz ins schöne Brandenburg. Wünsche allen Nachteulen alles Gute und bedanke mich.
0: Ja, alles klar, David. Close to you, die ARD-Hitnacht. Weiter natürlich mit schöner Musik. Lieblingshits. In 7 Minuten wird es um 5. Guten Morgen und eine tolle neue Woche. Wünschen

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1: Um 5 Uhr mit Stefan Eferts. Die Spitzen der CDU beraten heute in Berlin den zweiten Tag über den künftigen Kurs der Partei. Dabei soll unter anderem geklärt werden, wie die CDU Volkspartei bleibt und wie sie künftig mit der AfD umgehen will. Aus Berlin Birte Sönnigsen.
2: Einig scheint die CDU-Führung zu sein, dass sie sich in Zukunft mehr um die Alltagsprobleme der Menschen kümmern will. Die CDU-Führung arbeitet an einem konkreten Plan, wie die Menschen im Alltag entlastet werden könnten. Davon muss sie dann aber noch die Koalitionspartner überzeugen. CSU und vor allem die SPD, die gerade selbst im Umfragetief hängt. Das dürfte die Zusammenarbeit in der Koalition nicht leichter machen, wo ohnehin noch die großen Reformen, Rente, Pflege, Gesundheit und der Haushalt warten.
1: Rund 1,4 Millionen Menschen haben mindestens 5 Jahre lang Grundsicherung bezogen. Das sind etwa 40% derer, die die staatliche Unterstützung beziehen. Das geht aus einer Datenauswertung der Bundesagentur für Arbeit hervor, die die AfD im Bundestag angefragt hat. AfD-Arbeitsmarktpolitiker Springer bekräftigte die Forderung seiner Partei nach 15 Stunden gemeinnütziger Bürgerarbeit pro Woche für alle Erwerbsfähigen, die länger als 6 Monate staatliche Leistungen beziehen. Die Linke fordert ein Verbot von Zwangsräumungen, wenn Mieter danach obdachlos würden. Das sagte Parteichef Pantisano in der Neuen Osnabrücker Zeitung. Aus der Nachrichtenredaktion Kevin Frisch.
3: Wohnen sei ein Menschenrecht, sagt der Linken-Chef. Niemand dürfe auf die Straße gesetzt werden, ohne dass bezahlbarer Ersatz bereitsteht, so Pantisano. Wohnungen seien nicht dazu da, Menschen mit immer höheren Mieten auszupressen. Hintergrund ist der Fall der 87-jährigen Mari Carmen in Spanien. Sie war unter Polizeieinsatz aus der Wohnung geholt worden, in der sie seit 70 Jahren gelebt hatte. Kurz danach starb sie im Krankenhaus. Der Fall war in Spanien zum Auslöser des Kampfes für bezahlbaren Wohnraum geworden.
1: Die EU-Außenbeauftragte Kallas hat vor Ölkatastrophen an den europäischen Küsten durch die russische Schattenflotte gewarnt. Die Schiffe seien oft alt, schlecht gewartet und unzureichend versichert, sagte Kallas dem Redaktionsnetzwerk Deutschland. Zudem diene die Flotte der Finanzierung des russischen Krieges gegen die Ukraine. Am meisten Druck auf Russland erzeuge man durch diplomatische Maßnahmen. So hätten afrikanische Länder auf Bitten der EU hunderte russische Schiffe aus ihren Registern gestrichen. Der Verlust der Flagge mache Geschäfte schwieriger. Das waren die Nachrichten.
4: Hallo, guten Morgen. Ich habe mich gerade gewundert, weil der doch sonst immer noch seinen Namen am Schluss sagt, ne? Das waren die Nachrichten mit So, hallo, jetzt, wir sind aber da. Kein Problem, 3 nach 5.
5: Und schauen mal auf den Verkehr. Wir haben einen Warnhinweis, Vorsicht bitte, auf der A3. Köln Richtung Frankfurt, zwischen Dietz und Limburg-Nord, da steht ein brennender LKW. Bitte fahren Sie hier vorsichtig.
4: Und ich glaube, der Oktober wird wieder so ein bisschen goldener, ne?
5: Auf jeden Fall, heute verspricht es wirklich sonnig zu werden. Mancherorts ist noch so ein bisschen Nebel unterwegs, der verzieht sich. Und frische Frühwerte aktuell in Trendelburg 4 Grad, in Hungen 2 Grad und in Dillenburg 0 Grad. Also da kann es sogar ein bisschen frösteln an der einen oder anderen Stelle. Aber das geht rauf heute mit Hilfe der Sonne auf bis maximal 17 Grad.
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4: Ich bin jetzt in dem Alter, wenn da was ein Funken anders ist.
5: Dann kommst du ein bisschen raus.
4: Völlig aus dem Konzept natürlich. Deswegen, also
5: der Mensch ist ein Gewohnheitstier.
4: Richtig, ja? Aber du bist jetzt da. Ansonsten sieht hier alles aus wie immer.
5: Ja. Kaffee fehlt noch, den hole ich jetzt.
4: Den holst du?
5: Ja.
4: Oh. Und guck mal hier, da setzen wir auch eine Tradition fort. Einfach mit guter Musik in den Tag starten, hä? Huh?

0: Guten Morgen mit OMD. Um 5:11. In den 80ern, als beide Bands noch relativ neu waren, haben viele immer gesagt, die hier sind so ein bisschen die schottische Antwort auf U2.
1: Ah ja.
0: Ja. Mhm. Allerdings muss man sagen, Musik fröhlicher als bei U2.
1: Oh, kommt drauf an.
0: Dafür nicht so viele Hits. Aber den hier.
1: Das ist ein Knaller.
0: Big Country. Wach werden an diesem Montag in HR1.

0: Es ist 18 Minuten nach 5 und wir wünschen an diesem Montag einen schönen guten Morgen.
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0: Der kommt diese Woche von Christine Findeisdorn aus Wiesbaden.
2: Nach dem Wochenende wieder durchstarten, das ist manchmal ganz schön schwer. So viele Termine und Themen. Montags liegen sie oft wie ein hoher Berg vor mir. Wie soll ich den bloß schaffen in dieser Woche? Und ich weiß, das geht nicht nur mir so, sondern vielen Menschen. Ob beruflich, privat oder im Ehrenamt. Vor einiger Zeit habe ich ein Buch von Michelle Obama entdeckt. Sie ist Juristin, Mutter und natürlich vor allem bekannt als Frau des ehemaligen Präsidenten Barack Obama. Das Buch heißt Overcoming, also Überwinden, mit dem Untertitel Halt finden in unsicheren Zeiten. Ein Arbeitsbuch mit Impulsen von ihr und leeren Seiten zum Reinschreiben oder Malen, richtig schön gestaltet. Eigentlich wollte ich das Buch verschenken, aber schnell war mir klar, das behalte ich selbst. Das erste Kapitel heißt Die Kraft des Kleinen. Was ich da lese, ist mir nicht neu. Wenn es darum geht, etwas in der Welt zu bewirken, hilft es mir häufig, meine riesigen Alles-oder-Nichts-Ziele in kleinere Einheiten aufzuteilen, heißt es dort. Und weiter sinngemäß, wenn ich mich auf die Dinge konzentriere, die in meiner Macht stehen, werde ich die Kraft des Kleinen wiedererlangen. Allein dieser Ausdruck stärkt mich schon. Die Kraft des Kleinen. Und staunend lese ich weiter, Michelle Obama zieht ihre Kraft des Kleinen aus dem Stricken. Sie schreibt, an Tagen, an denen mein Gehirn überall Katastrophen und Verderben sieht und das Gefühl, nicht genug zu tun, nehme ich die Stricknadeln und überlasse es meinen Händen, mich Masche für Masche wieder aus diesem Loch herauszuholen. Natürlich, schreibt sie, ist das Stricken oder irgendein Hobby nicht die Lösung aller Probleme. Und trotzdem lassen sich die großen Dinge leichter bewältigen, Zitat, wenn man ihnen etwas Kleines zur Seite stellt. Und so werde ich diese Woche Ausschau halten nach dieser Kraft des Kleinen. Ich will in der Mittagspause mal die Nase in die Luft halten und ein paar Schritte gehen. Achtsam eine stärkende Mahlzeit kochen, ein Stoßgebet sprechen und abends auch mal die große Welt vor der Tür lassen und meine Häkelnadel hervorholen, um meine größeren und großen Aufgaben in dieser Woche zu schaffen. Schritt für Schritt, mit der Kraft des Kleinen im Rücken.
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0: schönen guten Morgen wünschen wir und schauen mal mit Simone, wie die Verkehrslage aussieht.
1: Da haben wir eine Meldung von der A3 Köln Richtung Frankfurt zwischen Dietz und Limburg-Nord. Da ist der rechte Fahrstreifen wegen den Löscharbeiten an einem brennenden LKW gesperrt. Fahren Sie da vorsichtig und kommen Sie ansonsten gut und sicher an.
0: Und ziehen Sie sich ein dickes Jäckchen an, denn es geht heute ganz schön kalt in diesen Tag rein.
1: Oha, 3 Grad beispielsweise im Landkreis Hersfeld-Rotenburg. In Hungen messen wir 2,6 Grad momentan in Bensheim. Das ist frisch, das fühlt sich auch so an da draußen. Also jetzt eine dicke Jacke. Später brauchen Sie auf jeden Fall die dicke Jacke nicht mehr, denn dann kommt die Sonne raus. Da bleibt sie den ganzen Tag. Es geht vielleicht mancherorts ein bisschen neblig, trüb los, aber mit Hilfe der Sonne erreichen die Temperaturen am Nachmittag 13 bis maximal 17 Grad.
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0: Und Ihnen. Also hoffentlich.
1: Ja, Sie sollen einfach nur anrufen. Total einfach. 069 155 und 4 mal die 1. Und warum das Ganze? Wir haben morgens immer den 5 Uhr Club und da können Sie Mitglied werden.
0: Richtig. Wir wollen ja einfach nur wissen, ob schon jemand zuhört und was der oder diejenige denn heute Morgen so tut. Ist das Routine oder ist heute vielleicht was ganz Besonderes? An diesem Montag, Herbstferien, fahren Sie in Urlaub und sind schon früh gestartet. Wir sind einfach immer neugierig auf das, was unsere Hörerinnen und Hörer um diese Uhrzeit da draußen schon machen. Und deswegen freuen wir uns über Ihren Anruf unter 069 155 4 mal die 1. Und wir legen auch ein Zertifikat oben drauf.
1: Na? Ja,
0: für die Menschen.
1: Kann man sich dann aufhängen.
0: Genau, da kann man sagen, hier, jetzt bin ich aber Mitglied einer großen Gemeinde und Sie werden merken, danach leben Sie schon viel glücklicher.
2: Einfach gute Musik.
0: Glücklich.
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0: Der ganz große Schmachtfetzen von Roxette. Listen to your heart. Um 20 Minuten vor 6 wünschen wir einen schönen guten Morgen. Ganz persönlich an Christopher aus Sinn. Hallo.
1: Gemäue.
0: Moin. Schön, dass du bei uns in der Leitung bist. Du bist so früh unterwegs, weil du nach Siegen fährst, ne?
1: Ganz genau.
0: Was wartet da auf dich?
1: Da wartet die Arbeit auf mich. Ich arbeite da auf dem Klärwerk. Und da geht's halt eine Woche, fangen wir immer um 6 Uhr an zu arbeiten. Das heißt, für mich geht's um 4:45 ungefähr los. Und die andere Woche fangen wir um 7 Uhr an.
0: Ein Klärwerk. Was machst du da genau?
1: Richtig. Ja, da geht's halt hauptsächlich darum, dass Abwasser, was ankommt von Privathaushalten oder Gewerbeindustrie, wieder so sauber zu bekommen, dass das in die Sieg fließen kann.
0: Ah, okay. Und du bist dann da eher in der Überwachung oder was ist da deine genaue Tätigkeit?
1: Ja, also es ist eine schöne Mischung aus teilweise Schlossertätigkeiten, Elektrotätigkeiten und auch Abwasserreinigung, Überwachung, genau.
0: Okay. Ja. Was ist das für ein, also was lernt man, wenn man das wird? Wie heißt das, die Ausbildung?
1: Das heißt Fachkraft für Abwassertechnik, hieß das zumindest bei mir. Heute heißt das Umwelttechnologe für Abwasserbewirtschaftungssysteme.
0: Gottes Willen.
2: Das ist aber ein langer Titel.
1: Das ist immer ein bisschen komplizierter, ja.
2: Passt ja gar nicht auf die Visitenkarte.
0: Ab wann, Christopher, riecht man das nicht mehr?
1: Wenn eine Kläranlage gut funktioniert, sollte man eigentlich gar nichts davon riechen.
0: Ach komm.
1: Ja.
0: Aber wenn ich mit dem Fahrrad an der Kläranlage vorbeifahre, ein bisschen riecht man es aber schon immer, oder?
1: Also ein bisschen, so ein ganz, ganz bisschen. Aber ich sag mal, wenn man wirklich im direkten Dunstkreis ist, kann es schon sein, dass das ein oder andere Anlagenteil mal ein bisschen riecht, aber generell wenig.
0: Mir gefällt das Wort Dunstkreis in diesem Zusammenhang.
1: Ja, das ist ein Wortspiel sozusagen, unbeabsichtigt.
0: Und dann habe ich noch eine Frage. Wenn ich einmal im Jahr über die A45 in diese Richtung fahre, kriege ich einen Föhn wegen dieser ganzen Baustellen.
1: Den kriege ich jeden Morgen.
0: Ja, das wollte ich gerade sagen. Das ist furchtbar, oder gerade? Ja. Wie lange dauert das noch?
1: Ja, also das kann ich auch nicht sagen. Also ich weiß nur, dass zu Bestzeiten waren von 50 Kilometer Arbeitsweg 30 Kilometer Baustelle.
2: Ach, das ist echt furchtbar.
0: Oh mein Gott.
1: Ja, ja.
0: Das tut uns leid, aber wir hoffen, dass das irgendwann besser wird und wir freuen uns für die Menschen in Siegen mit, dass sie so einen tollen Typen wie dich haben, der dafür sorgt, dass alles wieder sauber in den Fluss geleitet werden kann.
1: Ja, vielen lieben Dank.
0: So, Christopher, du kriegst jetzt unser Zertifikat für als Frühaufsteher, okay?
1: Das ist sehr cool, vielen Dank.
0: Super, dann wünschen wir dir einen ganz tollen Tag. Mach's gut.
1: Gleichfalls, danke. Ciao.
0: Danke für den Anruf. Ciao.

0: Guten Morgen mit Toto um 6:11. Wenn wir jetzt sagen, Unchain My Heart, dann sagen Sie wahrscheinlich...
1: Ist von Joe Cocker.
0: Ja, das Original aber nicht.
2: Unchain my heart.
3: Geil, oder?
0: Ray Charles. Aber Joe Cocker ist halt der, der Cover so covert, dass seine Cover plötzlich klingen wie Originale. Hier ist er.

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1: 6 Uhr. Etwas weniger Besucher bei der Buchmesse als letztes Jahr. Russland greift weiter Energieanlagen in der Ukraine an. Kassel Huskies gewinnen Hessen-Derby gegen EC Bad Nauheim. Das Wetter, teils Nebel, später viel Sonne, 12 bis 17 Grad. Die Nachrichten mit Volker Kinkel. Guten Morgen. Zur Frankfurter Buchmesse sind in diesem Jahr 236.000 Besucher gekommen. Das waren 2.000 weniger als im vergangenen Jahr. Damit ist die Besucherzahl zum ersten Mal seit der Corona-Pandemie zurückgegangen. HR-Reporter Lars Hofmann.
2: Buchmessendirektor Boos zog dennoch ein positives Fazit seiner 21. und letzten Messe. Die wirtschaftliche Lage der Verlage sei angespannt. Die Bedrohungen etwa durch künstliche Intelligenz oder politischen Druck nehmen zu. Dennoch habe die Messe auch gezeigt, dass viele junge Menschen lesen wollten. Geprägt war die Messe aber auch von politischen Diskussionen und Kontroversen, etwa zwischen Autorinnen des Gastlandes Tschechien und dem tschechischen Kulturminister.
1: Russland hat nach Angaben des ukrainischen Präsidenten Selenskyj wieder Energieanlagen in der Ukraine angegriffen, unter anderem ein Heizkraftwerk in Charkiw. Vorher hatte US-Präsident Trump behauptet, es gebe eine Energiewaffenruhe zwischen den beiden Ländern. Keine der beiden Seiten hatte das bestätigt, die Ukraine aber positiv reagiert. In Berlin berät die CDU-Spitze weiter über Wege aus der Krise. Hintergrund sind die herben Verluste der Partei bei den letzten Landtagswahlen. Seit gestern sitzt das Präsidium zusammen. Am Mittag sollen Ergebnisse vorgestellt werden. ARD-Hauptstadtkorrespondentin Sabine Henkel.
3: Es geht darum, wie sich die CDU ausrichten soll. Von einer Neuaufstellung war im Vorfeld die Rede. Wie die allerdings aussehen könnte, da gehen die Meinungen auseinander. Einige Präsidiumsmitglieder fordern mehr konservative Politik, etwa der hessische Ministerpräsident Boris Rhein. Andere wollen mehr in die Mitte rücken. Auch um die Frage, wie die CDU mit der AfD umgehen soll, wird gerungen. Ob es heute konkrete Beschlüsse zur inhaltlichen Ausrichtung geben wird, ist nicht klar.
1: Im Rhein-Main-Gebiet fallen jetzt wieder weniger S-Bahnen wegen kranker Mitarbeiter aus. Laut Rhein-Main-Verkehrsverbund sind die personalbedingten Ausfälle im ersten Halbjahr auf 3,4% gesunken. Letztes Jahr waren es noch rund viermal so viele. Allerdings gibt es dieses Jahr trotzdem mehr Störungen und Ausfälle, vor allem wegen Baustellen. Der SC Freiburg ist wieder Tabellenführer in der Fußball-Bundesliga. Die Breisgauer haben sich gestern Abend im Heimspiel gegen Schalke durchgesetzt mit 2:1. ARD-Sportreporter Lars Bente.
4: Dabei war Freiburg ab der 64. Minute beim Stand von 1:1 wegen einer gelb-roten Karte gegen Suzuki in Unterzahl. Trotzdem gelang doch noch das 2:1 durch Gotto. Die Freiburger damit zurück auf Tabellenplatz 1, punktgleich mit Borussia Dortmund. Der BVB hat aber die schlechtere Tordifferenz. Punktlos am Tabellenende steht weiterhin Mönchengladbach. Die Borussia hat auch unter dem neuen Trainer Blessin verloren, und zwar das rheinische Derby beim 1. FC Köln.
1: In der zweiten deutschen Eishockeyliga haben die Kassel Huskies das erste Hessen-Derby der aktuellen Saison gewonnen. Gestern Abend beim EC Bad Nauheim 4:3 nach Penaltyschießen. Die Huskies stehen in der Tabelle auf Platz 2, Bad Nauheim bleibt letzter. Und das passiert heute noch in Mecklenburg-Vorpommern, beginnen SPD, Die Linke und Grüne mit Koalitionsverhandlungen. Die Parteien hatten am Wochenende dafür gestimmt. In Stockholm wird am Mittag das letzte Nobelpreisgeheimnis des Jahres gelüftet, nämlich wer den Wirtschaftsnobelpreis erhält. Und in Bad Hersfeld beginnt wieder das Lullusfest. Es gilt als eines der ältesten Volksfeste Deutschlands. Das waren die Nachrichten.
5: Danke, lieber Volker, und guten Morgen. Um gleich 6:15 schauen wir auf die Straßen mit Simone.
6: Da sieht's gut aus, keine Verkehrsmeldungen momentan. Kommen Sie gut und sicher an.
5: Dann leg doch noch ein Wetterchen oben drauf.
6: Frisch ist es momentan draußen. Brrr, sag ich da nur. Dicke Jacke auf jeden Fall. Jetzt später nicht mehr, denn die Temperaturen, die bewegen sich momentan so zwischen 0 Grad in manchen Tälern, von Taunus bis Westerwald, und 6 Grad an der Bergstraße. Es geht rauf bis auf maximal 17 Grad. Das am ehesten in Offenbach. Maximal 13 werden es im Landkreis Waldeck-Frankenberg. Und dazu geht es erstmal neblig los mancherorts, aber der löst sich auf. Und dann wird das ein eigentlich herrlicher Oktobertag.
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5: 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Zu den Songs aus der HR1-Playlist. 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

0: Guten Morgen um 13 Minuten nach 6.
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0: Wir würden gerne mit Ihnen feiern und Sie einladen in den Lokschuppen nach Marburg. Und Beate aus Heiner-Dodenhausen hat heute Morgen ihre Chance. Hallo!
2: Guten Morgen!
0: Hi, Beate, ich möchte mit dir aber, bevor wir über die Musik sprechen, kurz was anderes besprechen. Ist okay?
2: Ja, bitte.
0: Ja.
2: Ja.
0: Ich bin hier heute Morgen umringt von Frauen, die alle frieren. Weil in Frankfurt hat es 5 Grad. So.
2: Ja.
0: Jetzt liegt ihr mitten im Kellerwald, eine der gefürchteten Tal- und Muldenlagen. Wie kalt ist es bei euch?
2: Wir haben hier gerade 0,5.
3: Ah. Oh. So. So. Da, und, ja. Und unser eins jammert. Von so, wegen.
0: Das wollte ich nämlich sagen.
2: Aber aber ich bin auch schon auf dem Weg im Auto und habe die Sitzheizung schön kuschelig an.
3: Zu Recht.
0: Ein Accessoire, das in Heiner-Dodenhausen nicht fehlen darf, die Sitzheizung. Sehr gut.
2: Ja.
0: Beate, aber du würdest gern in einem warmen, gut beheizten Lokschuppen mit vielen, vielen Menschen feiern mit uns?
2: Oh ja. Ja, sehr gerne.
0: Dann gucken wir mal, ob wir das hinkriegen und hör noch mal, was Gabi beim Zähneputzen da vor sich hinsingt.
4: Can't you see the shade I have of confusion? This is the one we live in.
0: Ja. Was hast du im Angebot?
2: Ich hätte Land of Confusion von Genesis im Angebot.
4: Can't you see the shade I have of confusion?
3: This is the one. Yes!
0: Klingt nach Land of Confusion.
2: Super.
0: Ah. Sehr schön, Beate, du bist dabei.
2: Ich freue mich.
3: Und du darfst noch 3 Freunde oder Freundinnen mitnehmen.
2: Ja, ich weiß schon wen.
3: Aha. Wer ist dabei?
2: Meine beste Freundin, mein Partner und mein bester Freund.
0: Tipptopp, Gästeliste schon zusammengestellt. Wir freuen uns auf dich in Marburg.
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0: So, jetzt ist es 6.22 Uhr und wir sind hier schon quasi mitten im Oktober. Das bedeutet, so langsam geht die Nummer mit Halloween bei uns in Hessen auch schon wieder los. Mhm. Am Freitag zum Beispiel auf Burg Königstein, Schloss Alsbach an der Bergstraße. Und dann gibt es da noch was in Marburg, das habe ich entdeckt. Simone, da dachte ich, das könnte was für dich und deine Jungs sein, sind ja noch Herbstferien.
1: Ja.
0: Da wird ab heute in Kappel eine Gruselwanderung angeboten.
1: Das finde ich aber, ja, die finden das gut, Halloween.
0: Gell? Das dachte ich mir, das ist auch wirklich ganz nett. Da hilft man dem Schlossgespenst Elsbeth, seinen Turmschlüssel wiederzufinden. Da muss man sich nur den Wegweiser mit den Aufgaben runterladen. Da kann es direkt losgehen, kostet nichts. Ihr lernt den Stadtteil Kappel ein bisschen besser kennen und das sind jetzt auch extra Aufgaben für Kinder und deswegen nicht so schwer.
1: Tim, du weißt schon, dass meine Jungs 16 und 20 ist und der 20-Jährige heute anfängt zu studieren. Die zeigen mir einen Vogel, wenn ich den mit so einem Schlossgespenst Elsbeth um die
0: Kinder
1: Ecke
0: kommt. Sind 16 und 20?
1: Ja.
0: Die waren noch im Kindergarten, als wir hier angefangen haben mit der Sendung damals, oder?
1: Genau, ja.

0: wie so ein Schiff, das sich durch den Ozean pflügt. Aber jetzt müssen wir gerade mal ganz kurz abbrechen, denn wir haben eine Warnmeldung.
1: Vorsicht bitte auf der B26 Aschaffenburg Richtung Darmstadt zwischen Dieburg Ost und Dieburg West. Da befindet sich eine Person im Bereich der Fahrbahn.

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3: Einen schönen guten Morgen, es ist jetzt 6:30, hier ist HR1. Die Buchmesse ist rum. Volker Kinkel aus unseren hr1-Nachrichten. Und es sind nicht ganz so viele Leute gekommen wie im letzten Jahr.
4: Ja, insgesamt waren dieses Jahr 236.000 Besucher da. Etwa die Hälfte Fachbesucher, die andere Hälfte Privatleute. Letztes Jahr waren es 2.000 Besucher mehr. Vom Direktor der Buchmesse heißt es, die Zukunft des Buchs werde an mehreren Orten gleichzeitig gestaltet. An den Tischen der Rechtehändler, in der Debatte über künstliche Intelligenz und Publikationsfreiheit und in der direkten Begegnung mit Lesern und Leserinnen. Als großes Problem nennt er eine sinkende Lesekompetenz junger Menschen und eben die Auswirkungen von künstlicher Intelligenz. Ehrengast in diesem Jahr war Tschechien, nächstes Jahr ist es Chile. Außerdem Thema heute, die CDU-Spitze tagt weiter. Am Mittag will sich Parteichef Merz zu den Ergebnissen äußern. Und in der Handball-Bundesliga hat Melsungen auswärts

0: knapp verloren, 32:33 in Erlangen.
1: Und jetzt gibt's mehr Aktuelles aus unseren Regionalstudios.
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3: In Bad Hersfeld beginnt heute wieder das Lullusfest. Es ist eines der ältesten, wenn nicht gar das älteste Volksfest Deutschlands. Um Punkt 12 Uhr wird das traditionelle Feuer, das Firche, auf dem Marktplatz angezündet. Dieses Jahr feiert auch das Amt des Feuermeisters sein 100-jähriges Bestehen. Marc Baumgart ist der aktuelle Feuermeister.
4: Alle Feuermeister, die noch leben, werden wir da präsentieren können. Das sind ja bis jetzt nur 7 insgesamt gewesen und 4 sind insgesamt jetzt noch da. Und das ist schon was ganz Besonderes, denke ich. Also es ist nicht jedes Jahr so, dass man alle in Ornat sieht und mitlaufen hat.
3: Michael Pörtner, Bad Hersfeld.
5: Dieser Gottesdienst hat einige Pluspunkte. Ausschlafen erlaubt, denn es geht sonntags erst um 11 Uhr los. Dann moderne Musik und lebensnahe Themen in leicht verständlicher Sprache. Danach gibt es für alle etwas zu essen. So ist das Erfolgsrezept des anderen Gottesdienstes der Evangelischen Kreuzkirche in Fulda. Pfarrer Stefan Bürger und seine Helfer präsentieren 4 bis 5 Mal pro Jahr ein alternatives Gottesdienstangebot. Und das 20-jährige Jubiläum dieser Idee wird bald gefeiert. Am 8. November ab 11 Uhr in der Kreuzkirche im Stadtteil Neuenburg. Der Programmgottesdienst ist beliebt. Es kommen 3-mal so viele Gäste wie üblich. Für alle Daheimgebliebenen wird der Gottesdienst bei YouTube live übertragen. Jörn Perske aus Fulda.
1: Schönen guten Morgen um 6.33 Uhr. Wir schauen mit Simone auf die Straßen.
6: Weiterhin die Warnmeldung für die B26 Aschaffenburg Richtung Darmstadt zwischen Dieburg und Dieburg Ost und West ist eine Person weiterhin im Bereich der Fahrbahn unterwegs. Bitte fahren Sie da vorsichtig. Ansonsten keine Meldung, kommen Sie gut an.
1: Es geht frisch rein in diesen Montag, in diese Woche. Dafür wird es später sonnig. Martin Gutt mit den Einzelheiten.
7: Das Ganze wird hier in Osthessen heute beim Wetter ein ganz netter Oktobertag. Der ist jetzt in den nächsten Stunden noch ein bisschen frisch und in manchen Tallagen auch manchmal neblig, zum Beispiel entlang von Fulda oder Werra. Aber sonst erwartet uns heute einfach nur eine Mixtur aus Wolken und Sonnenschein. Im Laufe des Tages scheint die Sonne auch mal längere Zeit. Und dann geht es rund um Fulda oder Bebra auch noch hoch auf 11 bis 15 Grad, typisch jetzt für Mitte Oktober.
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1: Ich habe gestern wieder festgestellt, dass es Menschen gibt, die uns wirklich sehr aufmerksam zuhören. Simone, kannst du dich erinnern, als wir vor ein paar Wochen erzählt haben, dass wir zu Hause jeweils Leute sitzen haben, die Angst vor dem Mindesthaltbarkeitsdatum haben?
6: Ja.
1: Wie das eine Riesennummer ist. Ja. Ich hatte gestern eine Veranstaltung in Käfenroth-Burgbracht.
6: Ja.
1: Und da wurde mir von einem Zuhörer, der vorbeikam, liebe Grüße nochmal und herzlichen Dank, mir wurden 10 Eier überreicht, die am Morgen gelegt wurden von den Hennen. Und er hat gesagt, weil ihr doch immer so Angst habt vor dem MHD, die sind richtig frisch. Und heute Abend gibt's Omelette.
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0: Es geht in diesem Montag mit Six Wars Nine. Einen schönen guten Morgen um 18 Minuten vor 7. Drei böse Wahlniederlagen, miese Umfragewerte, ein denkbar unbeliebter Kanzler. Die CDU ist in der wahrscheinlich tiefsten Krise ihrer Geschichte, will da aber wieder rauskommen. Deswegen haben sie sich getroffen oder treffen sich noch zur Klausurtagung gestern und heute in Berlin. Und mit dabei ist unsere Korrespondentin Sabine Henkel. Schönen guten Morgen.
1: Guten Morgen.
0: Die Union hat es gesagt, die CDU hat gesagt, sie wollen aus dem Tief rauskommen, indem sie die Lebenswirklichkeit der Menschen verbessern. Spürbar. Was hat man sich da konkret vorgenommen?
1: Ja, so einheitlich hat man noch nichts Konkretes, das werden wir heute Mittag erfahren, aber es gibt eine Idee zumindest und das überhaupt zu machen. Und daran sieht man, die CDU hat verstanden, hört, wir müssen was tun. Wir erreichen die Leute nicht mehr und eine konkrete Idee ist, die Stromsteuer für alle zu senken, um die Leute zu entlasten. Entweder so oder auch auf einem anderen Weg. Einige aus der CDU-Spitze sagen, wir müssen was tun für die kleinen Leute, nur es fehlt das Geld.
0: Wir müssen was tun für die kleinen Leute. Das klingt so, als würde da der Koalitionspartner SPD möglicherweise sogar mal mitgehen.
1: Ja, das findet die SPD ganz bestimmt gut. Sie ist ja sehr offen dafür, was für die kleinen Leute zu tun oder für die, die schwer über die Runden kommen. Und sie hat ja auch eine Idee, wie das finanziert werden kann, nämlich indem man sehr gut Verdiener steuerlich stärker belastet. Das aber will die Union nicht. Also muss sie sagen, woher das Geld dann kommen soll.
0: Jetzt ist die Frage bei der CDU, wie offen wird da tatsächlich gesprochen über die Verantwortung von Parteichef und Kanzler Merz zum Beispiel für die Wahlniederlagen? Also in welcher Stimmung finden diese Gespräche gerade statt?
1: Ja, es ist eine gereizte Stimmung. Die CDU steht unter Druck, das ist ja vollkommen klar. Und ich würde sagen, Merz ist ein Kanzler auf Bewährung. Also die Erwartungen an ihn sind groß. Manche fordern einen inhaltlichen Neustart, eine Politik näher bei den Leuten. Das würde ja aber dann auch bedeuten, Merz müsste anders kommunizieren, sich auf Augenhöhe begeben und Empathie zeigen. Und ich frage mich, ob das geht. Denn Merz ist ja nun mal, wie er ist. Er kann nicht aus seiner Haut und morgen sagen, hallo Leute, ich bin der fröhliche Fritz, ich verstehe euch. Das würde ihm ja auch keiner abnehmen. Aber inhaltliche Korrekturen, die könnte er vornehmen, wenn er und seine Partei das wollen.
0: Dann sind wir gespannt, ob aus dieser Klausur ein fröhlicher Fritz rauskommt. Wir haben gesprochen mit Sabine Henkel. Ganz herzlichen Dank für deine Einschätzungen.
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0: Das ist einfach schön. Musik von Kansas an so einem Montagmorgen. Aber andererseits wollen wir auch ein bisschen wach werden.
1: Ich wollte gerade sagen, es ist jetzt ein bisschen verträumt. Vielleicht brauchen wir so einen kleinen Kick.
0: Ein Knaller hier, oder?
1: Warte ja.
2: Mal, ich guck mal kurz in der Kiste.
1: Was hast du?
2: Ja, hier, das ist ja die Kiste, wo die Knaller drin sind.
1: Ja.
2: So.

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4: 7 Uhr. Etwas weniger Besucher bei der Buchmesse als letztes Jahr. CDU-Spitze berät über weiteren Kurs. Forscher melden auch für September Temperaturrekord. Das Wetter teils Nebel, später viel Sonne und 12 bis 17 Grad. Die Nachrichten mit Volker Kinkel. Guten Morgen. Die Frankfurter Buchmesse verzeichnet zum ersten Mal seit der Corona-Pandemie einen leichten Besucherrückgang. Die Veranstalter haben 236.000 Besucherinnen und Besucher gezählt, 2.000 weniger als im letzten Jahr. HR-Reporter Lars Hofmann.
5: Buchmessendirektor Boos zog dennoch ein positives Fazit seiner 21. und letzten Messe. Die wirtschaftliche Lage der Verlage sei angespannt. Die Bedrohungen etwa durch künstliche Intelligenz oder politischen Druck nehmen zu. Dennoch habe die Messe auch gezeigt, dass viele junge Menschen lesen wollten. Zum feierlichen Abschluss der Buchmesse hat der französisch-britische Autor und Völkerrechtler Philippe Sands in der Paulskirche den Friedenspreis verliehen bekommen.
4: Wie geht es weiter mit der CDU? Darüber berät seit gestern die Spitze der Partei. Das Präsidium will Konsequenzen ziehen aus den Verlusten der CDU bei den letzten Landtagswahlen. Aus der Nachrichtenredaktion Thorsten Lange.
6: Bleibt die CDU bei dem straffen Reformkurs und der Priorität auf mehr Wirtschaftswachstum oder ergänzt sie diesen Kurs mit Entlastungen für die Bürger? Diese Frage hat nach Angaben von Beobachtern breiten Raum eingenommen in den bisherigen Beratungen. Der rheinland-pfälzische Ministerpräsident Schnieder etwa hat vorgeschlagen, die Stromsteuer für alle zu senken. Auch grundsätzlichere Fragen wurden angeschnitten. So soll Hessens Ministerpräsident Rhein für einen konservativeren Kurs plädiert haben. Familienministerin Prien eher für einen linkeren.
4: In Mecklenburg-Vorpommern starten SPD, Linke und Grüne Koalitionsverhandlungen. Nach erfolgreichen Vorgesprächen hatten die Parteigremien sich dafür ausgesprochen. Bei der Landtagswahl vor 3 Wochen war die AfD zwar stärkste Kraft geworden, aber ohne eigene Mehrheit. Die drei Parteien zusammen haben dagegen eine Mehrheit. Auch der September hat wieder Rekordtemperaturen gebracht. In Westeuropa war der wärmste seit Aufzeichnungsbeginn gleichauf mit dem September vor 3 Jahren. Im Schnitt war es 2,5 Grad wärmer als üblich, meldet der EU-Klimadienst Copernicus. Teilweise war es auch wieder extrem trocken. In der Fußball-Bundesliga steht Freiburg wieder an der Tabellenspitze nach einem 2:1 gegen Schalke. Im anderen Sonntagsspiel hat Köln 2:1 gewonnen gegen den Tabellenletzten Mönchengladbach. In der zweiten deutschen Eishockeyliga haben die Kassel Huskies das Hessen-Derby beim EC Bad Nauheim gewonnen, 4:3 nach Penaltyschießen. HR-Sportreporter Simon Schäfer.
7: Dabei konnte zunächst der EC Bad Nauheim mit 2:0 in Führung gehen. In der Folge wurde der Favorit, die Gäste aus Kassel, aber besser und schafften es, die Partie vor rund 3.200 Zuschauern zu drehen. Mit einem 3:3 ging es erst in die Verlängerung, dann ins Penaltyschießen. Dort traf nur Chris Wilkie für Kassel und bescherte den Nordhessen dadurch den Derby-Sieg. Die Kassel Huskies stehen somit in der Tabelle auf Rang 2. Der EC Bad Nauheim bleibt Letzter.
4: Und das passiert heute noch. Das Bundesverfassungsgericht befasst sich mit einer Klage zur Erbschaftssteuer. Bayern will klären lassen, ob der Bund überhaupt Regeln dazu erlassen darf oder eher die Länder. In Luxemburg beraten die EU-Außenminister über ein neues Russland-Sanktionspaket. Das heißt, es sollen so viele Personen und Organisationen sanktioniert werden wie noch nie. Und das hessische Integrationsministerium informiert über den aktuellen Stand der Bezahlkarte für Asylbewerber. Das System steht kurz vor dem landesweiten Einsatz. Das waren die Nachrichten.
8: Guten Morgen um gleich 7:04. Wir schauen mit Simone auf die Verkehrslage.
9: Hallo, eine Meldung haben wir da von der A643 Mainz Richtung Wiesbaden. Zwischen Mainz-Mombach und dem Schiersteiner Kreuz streckenweise stockender Verkehr. Gute Fahrt wünschen wir sonst.
8: Der kälteste Ort mit einer Messstation heute war in der Nacht Fulda-Horas mit 0,5 Grad über Null. Aber das ist ja auch in 2 Meter Höhe. Das heißt, am Boden kann es noch kälter sein. Also Bodenfrost momentan wirklich ein Thema. Aber dafür werden wir mit Sonnenschein entschädigt, weiß Martin Gutt.
10: Hier in Osthessen ist es jetzt am Vormittag noch leicht herbstlich unterkühlt und in manchen Tallagen wabert für ein paar Stunden auch ein bisschen Nebel herum. Aber sonst wird's ganz ordentlich mit Sonnenschein und einigen Wolken. Der Nachmittag bringt uns dann 11 bis 15 Grad, bevor es in einen klaren, frischen Abend geht. Morgen bringen dicke Wolken am Nachmittag mal etwas Regen mit so 14 Grad. Zur Wochenmitte aber scheint von Freien-Steinau bis Kornberg wieder die Sonne und dann wird's auch ein bisschen wärmer.
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8: Bei Fulda Horas muss ich immer an Donald Duck-Hefte denken.
9: Mhm.
8: Kennst du noch Rudi Ross?
9: Nee.
8: Das ist ein Freund von Clarabella Kuh.
9: Ah.
8: Kennst du den nicht mehr?
9: Doch,
8: das ist ein Handwerker.
9: Ja, nee,
8: ja.
9: Nee.
8: Und der Rudi Ross heißt nämlich im Original, soweit ich weiß, Horas.
9: Ah.
8: Zack, so.
9: Verstehst du?
8: Mhm. Assoziation. Ich krieg's nicht aus dem Kopf.
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8: Google mal Rudi Ross.
9: Rudi Ross.
8: Das ist ein ganz patenter Typ.
9: Hat er so eine rote Mütze auf?
8: Rudi Ross? Nee, der hat gar keine Mütze, glaube ich.
9: Nee, ich dachte.

0: Um 7:09.
1: Eine wichtige Richtigstellung. Rudi Ross hat doch eine rote Mütze.
2: Ja. Ein Hütchen.
1: Ein Hütchen, genau. Weil wir gerade über Horace, wie er im Englischen heißt, Donald Duck-Figur. Ist jetzt nicht wirklich relevant, wir wollten es nur nicht falsch stehen lassen.

0: Einen schönen guten Morgen mit Joan Jett und den Blackhearts um 7:12. Ich liebe Songs, die teilweise einfach nur mit Gesang beginnen. Keine große Musik, sondern so ein schöner Vocal am Anfang.
1: Jetzt bin ich gespannt.
0: Hier. 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

0: 20 Minuten nach 7 an diesem Montag. Wir wünschen einen schönen guten Morgen hier in HR1. Ich muss ja sagen, wenn ich irgendwo was im Angebot sehe, das verlockt mich schon. Wenn da so steht, 30% billiger als davor, da bin ich quasi schon auf dem Weg zur Kasse.
1: Schaust du dir auch so Angebotplättchen an?
0: Nee, das nicht unbedingt. Nee, aber wenn ich es dann so sehe und da steht irgendwie, ist jetzt billiger, dann kaufe ich
1: es. Ja, natürlich. Man achtet da schon drauf.
0: Ja, wobei man muss vorsichtig sein, denn nicht jedes Schnäppchen ist eins. Welche Tricks Supermärkte nutzen und worauf wir achten sollten beim Einkaufen, verrät heute Abend die ARD-Doku Die Wahrheit über Sonderangebote. Ich guck's. 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
2: Ja, eine Sache, wovor man warnen kann, ist, in den Angebotsprospekten der Supermärkte und Discounter werden die Angebote ja meist mit so spektakulären Prozentzahlen beworben. Also zum Beispiel um 50% reduziert. Und dann steht da in der Regel ein durchgestrichener Preis daneben und man denkt, das wäre der Normalpreis, wie viel das Produkt vor dem Angebot gekostet hätte. Zum Teil steht aber im Kleingedruckten daneben UVP. Das bedeutet, der durchgestrichene Preis ist nur die unverbindliche Preisempfehlung des Herstellers. Und das ist ein Preis, der möglicherweise in dieser Höhe niemals im Handel verlangt wurde. So können die Supermärkte mit spektakulären Prozentzahlen werben, die für mich als Verbraucher aber eigentlich gar keine Bedeutung haben.
0: Auch ein Trick sind ja die Preisschilder. Wenn die rot sind, dann merken wir sofort oder denken wir sofort, ah, das ist ein super Angebot. Das haben wir so gelernt. Sonderangebote sind rot ausgeschrieben. Aber da heißt es auch Vorsicht. Moritz hat da noch ein Beispiel.
2: Lidl hat Anfang des Jahres die Farbe der Preisschilder geändert. Jetzt haben alle Preisschilder ein rotes Element, nicht nur die Sonderangebote. Bei normalen Preisen steht der Preis jetzt mit roter Schrift auf weißem Grund, bei Sonderangeboten mit weißer Schrift auf rotem Grund. Und das führt dazu, dass die Kunden teils gar nicht mehr wissen, ist das jetzt eigentlich ein Sonderangebot oder ein normaler Preis. Auch die Verbraucherzentralen haben dazu schon diverse Beschwerden bekommen, weil eben Kunden gedacht haben, sie würden ein Sonderangebot kaufen, wegen der roten Farbe. Dabei war es der ganz normale Regalpreis.
0: Noch mehr Tricks, wie Supermärkte und Discounter uns das Geld versuchen, mit vermeintlichen Schnäppchen aus der Tasche zu ziehen. 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
6: Es ist 7:30. Schönen guten Morgen. Hier ist hr1. Die CDU steht bundesweit so schlecht da wie noch nie. Volker Kinkel aus unseren Nachrichten. Die Parteispitze berät seit gestern, wie sie aus der Krise rauskommen will.
7: Ja, zum einen macht der CDU die AfD Probleme. Die CDU will sich abgrenzen, aber wie ist in der Partei umstritten? Also gar keinen Kontakt und auch keine Unterstützung durch die AfD zulassen oder nur eine formale Zusammenarbeit ausschließen. Das andere Thema ist, der Staat muss sparen, die Wirtschaft soll wieder besser laufen. Das hieße eher Leistungen zurückfahren. Das kostet aber Zustimmung in der Bevölkerung. Teile der Union sprechen sich deshalb für weniger harte Sozialkürzungen aus. Außerdem Thema heute, die Buchmesse in Frankfurt ist vorbei. Bilanz: mit 236.000 Besuchern sind 2.000 weniger gekommen als letztes Jahr. Und Heimsieg für die Frankfurt Skyliners. Sie haben in der Basketball-Bundesliga gegen die Hamburg Towers gewonnen mit 89:78.
6: Und jetzt gibt's mehr Aktuelles aus unseren Regionalstudios.
8: Hier ist das Studio Fulda.
9: Die Hochschule Fulda hat die Marke von 10.000 eingeschriebenen Studierenden geknackt. Das verkündet die Hochschule zum Start des Wintersemesters. Darunter sind auch die rund 2.400 Studis, die heute in ihr Studium starten. Hochschulpräsident Karim Kaksa freut sich, dass die Hochschule mit anderen deutschen Hochschulen mithalten kann. Auch die Zahl der internationalen Erstsemestler nimmt zu. Mehr als 1.100 Studis aus dem Ausland studieren ab sofort an der Hochschule. Die meisten aus Bangladesch, Indien, Pakistan und Ghana. Das liegt vor allem an den englischsprachigen Studien.

0: Studien angeboten. Besonders beliebt sind bei den Erstsemestlern die sozialen Studiengänge. Aline Krönung, Fulda.
1: Manche junge Menschen haben es schwer, am Arbeitsmarkt Fuß zu fassen. Die Arbeiterwohlfahrt ermöglicht es Jugendlichen und jungen Erwachsenen im Wildpark Gersfeld in der Rhön auszuhelfen. Julia Kerber vom Wildpark freut sich über die Verstärkung.
2: Die misten die Hütten aus, rächen die Ziegenköttel zusammen. Das ist ganz schön viel, was da zusammenkommt. Dann halten sie uns den ganzen Wildpark sauber, sammeln Müll ein. Und vor allem eine richtig große Aufgabe ist Futterpäckchen abfüllen. Also diese Wildfutterbeutelchen, die man bei uns bei der Kasse kaufen kann, die die Besucher dann verfüttern dürfen.
1: Neuerdings packt auch ein Ehepaar aus der Ukraine mit an. Heute wird das Projekt vorgestellt. Michael Pörtner, Gersfeld in der Rhön.
3: Schönen guten Morgen um 7.32 Uhr. Wir schauen auf die Straßen mit Simone.
4: Hallo, die A643 Mainz Richtung Wiesbaden zwischen Mainz-Mombach und dem Schiersteiner Kreuz streckenweise stockender Verkehr. Die A661 Oberursel Richtung Egelsbach zwischen Offenbach-Kaiserlei und Offenbacher Kreuz. 2 Kilometer Stau, da gab es einen Unfall auf dem rechten Fahrstreifen. Die B43A Obertshausen Richtung Hanauer Kreuz in Höhe Hanau-Hafen. Da steht ein defekter LKW auf dem Beschleunigungsstreifen. Und dann haben wir noch eine Meldung aus dem Stadtgebiet in Frankfurt auf der Borsigallee zwischen Röttgenstraße und der Auffahrt Frankfurt-Bergen-Enkheim ist der linke Fahrstreifen wegen Gleisbauarbeiten gesperrt. Dadurch ist das Auffahren auf die A66 nur aus Richtung Riederwald möglich. Um aus Richtung Bischofsheim aufzufahren, muss man in Höhe Kruppstraße einmal wenden.
3: Na gut.
4: Gute Fahrt.
3: Ich habe das gerade auf dem Stadtplan versucht, irgendwie mir zu visualisieren. Wir gucken aufs Wetter. Es geht frisch rein in den Tag, dafür wird es später sonnig. Martin Gut.
5: Das Ganze wird hier in Osthessen heute beim Wetter ein ganz netter Oktobertag. Der ist jetzt in den nächsten Stunden noch ein bisschen frisch und in manchen Tallagen auch manchmal neblig, zum Beispiel entlang von Fulda oder Werra. Aber sonst erwartet uns heute einfach nur eine Mixtur aus Wolken und Sonnenschein. Im Laufe des Tages scheint die Sonne auch mal längere Zeit. Und dann geht es rund um Fulda oder Bebra auch noch hoch auf 11 bis 15 Grad, typisch jetzt für Mitte Oktober.
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3: Ich freue mich ein bisschen, weil wir vorhin die selten erwähnte Disney-Figur Rudi Ross erwähnt haben.
4: Das hat mit dem roten Hütchen.
3: Ja, der ja. Handwerker, der Freund von Clarabella Kuh. Das mag trivial erscheinen, dieses Thema, aber wir haben viele Nachrichten dazu bekommen, dass Leute sich darüber gefreut haben, dass sie das erwähnt haben. Und ich weiß gar nicht, Volker, ob du das weißt. Einer deiner Kollegen aus den Nachrichten, knallharter Nachrichtenredakteur, ist ja überzeugter Donaldist. Mhm. Du weißt das?
7: Ja.
3: Axel Klangfahrt, kann man mal sagen. Wusstest du das, Simone?
4: Nee, ich wusste es nicht.
3: Ist mega, so mega Fan. Disney. Ja, der kauft immer noch hier lustiges Taschenbuch und alles. Also, wir wollen jetzt gar keine Werbung machen, aber wir sind gerade so ein bisschen ins Schwelgen geraten. Kann jemand von euch so ein Geräusch machen wie Donald?
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3: So wollte ich das.
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3: Genau so.

0: Schönen guten Morgen. Um 18 Minuten vor 8 hier ist HR1 am Montag. In der vergangenen Nacht hat Russland wieder Energieanlagen in der Ukraine angegriffen. Und das trotz dieser angeblichen Energiewaffenruhe. Vielleicht haben Sie gestern auch die Einmeldung bekommen. US-Präsident Trump hatte die verkündet, ist halt nur bisher von keiner Seite bestätigt worden und scheint auch nicht zu klappen. In Kiew unser Korrespondent Nils Bula. Schönen guten Morgen.
1: Einen schönen guten Morgen aus Kiew.
0: Ja, der ukrainische Präsident Selenskyj hat gesagt, er sei ja bereit, so eine Vereinbarung zu akzeptieren, aber eben nur, wenn die Russen auch zustimmen. Wie schätzt du die Chancen ein?
1: Ja, momentan sieht es eher nicht danach aus, als würde es wirklich zu so einer Energiewaffenruhe kommen, weil, du hast es ja bereits gesagt, Russland auch weiterhin Energieanlagen angegriffen hat. Das haben Selenskyj und sein ukrainischer Außenminister Sibiha so gesagt, dass es da Angriffe auf Heizkraftwerke in Kiew und Kharkiv gab. Und auch vorher hat man das schon als relativ skeptisch gesehen, ob es dazu kommen kann, weil Putin ja bislang immer eine Waffenruhe abgelehnt hat.
0: So, also Russland scheint sich da an nichts zu halten. Und trotzdem hat Trump jetzt diesen Deal mit Russland gemacht, der trotz der Sanktionen, also gegen Russland, Diesel in die USA liefern sollte, wollte, dürfte. Da könnte man sagen, also US-Geld finanziert dann wieder den russischen Angriffskrieg. Wie sehen da die Reaktionen aus der Ukraine aus?
1: Das ist genau der Punkt, den hier viele sehen, dass eben dadurch der russische Angriffskrieg weiterhin finanziert wird, jetzt mit Geld aus den USA. Und trotzdem kam auch gleichzeitig die Frage aus Regierungskreisen hier auf, wie sehr würde Russland daran überhaupt verdienen können? Denn Russland hat ja selbst ein sehr großes Versorgungsproblem, was Diesel angeht, weil die Ukraine eben russische Ölraffinerien angreift. Und deshalb muss Russland mittlerweile selbst Diesel einkaufen. Und da stellt sich natürlich schon die Frage, woher dieser russische Diesel für die USA überhaupt kommen soll und ob Russland daran wirklich so stark verdient.
0: Also noch mal ganz kurz die Nachfrage, wie konkret ist denn das mit diesen Diesellieferungen aus Russland in die USA oder war das auch wieder nur irgendeine Trump-Idee?
1: Naja, Trump hat schon bekannt gegeben, dass 300.000 Tonnen russischer Diesel geliefert werden sollen, dass er sich darauf verständigt hat in einem Telefonat mit Putin. Das scheint so zu sein. Das hat er ja offenbar auch deswegen gemacht, um die Preise so ein bisschen bei sich zu Hause in den USA nach unten zu drücken. Ob das jetzt gelingt, sehen auch viele Experten kritisch oder skeptisch, weil dafür einfach die Menge an Diesel, diese 300.000 Tonnen, viel zu wenig sind.
0: Also die Energiewaffenruhe, die da ausgerufen wurde, also das heißt, keine Energieanlagen gegenseitig anzugreifen, Russland und Ukraine, die scheint erstmal nicht zu halten. Trotzdem kauft Trump Diesel in Russland und das waren die aktuellen Informationen zusammengefasst von unserem Korrespondenten Nils Bula. Vielen Dank.
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0: Simone?
1: Ja?
0: Wann ist Radio am geilsten? Wenn Songs
1: immer
0: laufen, mit denen man nicht gerechnet hätte,
1: ja,
0: oder?
1: Ja, natürlich. Wie die Überraschung
0: hier
1: groß war, wie gerade eben.
0: Ganz
1: Run
0: ehrlich,
1: Run.
0: Damit hätte ich nicht gerechnet, dass der hier heute Morgen läuft. So ein cooler 80er. Und ich leg noch einen 90er oben drauf. Aal Fritze ist heute gut drauf, Leute.

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5: 8 Uhr. Geburtshilfe in Schwalmstadt schließt früher als geplant. Etwas weniger Besucher bei der Buchmesse als letztes Jahr. CDU-Spitze berät über weiteren Kurs. Das Wetter teils Nebel, später viel Sonne und 12 bis 17 Grad. Die Nachrichten mit Volker Kinkel. Guten Morgen. Am Klinikum Schwalmstadt in Nordhessen schließt heute die Geburtshilfe. Das hatte der Betreiber Asklepios vorher angekündigt. Die Schließung kommt aber früher als ursprünglich geplant. HR-Reporterin Sina Philips.
6: Ursprünglich sollte erst Ende des Jahres Schluss sein. Aber laut Klinik war es nicht möglich, bis dahin alle Dienste durchgängig zu besetzen. Außerdem seien ohnehin keine Geburten mehr angemeldet worden für die kommenden Wochen. Werdende Mütter müssen jetzt nach Fritzlar, Bad Hersfeld oder Marburg fahren. Gegen die geplante Schließung hatte es wochenlang Proteste und eine Online-Petition gegeben. Am Nachmittag wollen sich die Hebammen ein letztes Mal zum Abschied im Kreissaal treffen.
5: Bilanz der Frankfurter Buchmesse. Die Veranstalter haben in diesem Jahr 236.000 Besucher gezählt, 2.000 weniger als im letzten Jahr. Zum Abschluss der Buchmesse ist traditionell noch der Friedenspreis des deutschen Buchhandels verliehen worden an den französisch-britischen Anwalt und Autor Philipp Sands. In Berlin berät die CDU-Spitze weiter über Wege aus der Krise. Hintergrund sind die herben Verluste der Partei bei den letzten Landtagswahlen. Seit gestern sitzt das Präsidium zusammen, am Mittag sollen Ergebnisse vorgestellt werden. ARD-Hauptstadtkorrespondentin Sabine Henkel.
7: Es geht darum, wie sich die CDU ausrichten soll. Von einer Neuaufstellung war im Vorfeld die Rede. Wie die allerdings aussehen könnte, da gehen die Meinungen auseinander. Einige Präsidiumsmitglieder fordern mehr konservative Politik, etwa der hessische Ministerpräsident Boris Rhein. Andere wollen mehr in die Mitte rücken. Auch um die Frage, wie die CDU mit der AfD umgehen soll, wird gerungen. Ob es heute konkrete Beschlüsse zur inhaltlichen Ausrichtung geben wird, ist nicht klar.
5: Russland hat nach Angaben des ukrainischen Präsidenten Selenskyj wieder Energieanlagen in der Ukraine angegriffen, unter anderem ein Heizkraftwerk in Charkiw. Vorher hatte US-Präsident Trump behauptet, es gebe eine Energiewaffenruhe zwischen den beiden Ländern. Keine der beiden Seiten hatte das bestätigt, die Ukraine aber positiv reagiert. Der SC Freiburg ist wieder Tabellenführer in der Fußball-Bundesliga. Die Breisgauer setzten sich gestern Abend im Heimspiel gegen Schalke durch mit 2:1. ARD-Sportreporter Lars Bente.
8: Dabei war Freiburg ab der 64. Minute beim Stand von 1:1 wegen einer gelb-roten Karte gegen Suzuki in Unterzahl. Trotzdem gelang doch noch das 2:1 durch Gotto. Die Freiburger damit zurück auf Tabellenplatz 1, punktgleich mit Borussia Dortmund. Der BVB hat aber die schlechtere Tordifferenz. Punktlos am Tabellenende steht weiterhin Mönchengladbach. Die Borussia hat auch unter dem neuen Trainer Blessin verloren, und zwar das rheinische Derby beim 1. FC Köln.
5: In der zweiten deutschen Eishockeyliga haben die Kassel Huskies das erste Hessen-Derby der aktuellen Saison gewonnen. Gestern Abend beim EC Bad Nauheim 4:3 nach Penaltyschießen. Die Huskies stehen in der Tabelle auf Platz 2, Bad Nauheim bleibt letzter. Und das passiert heute noch. In Mecklenburg-Vorpommern beginnen SPD, Linke und Grüne mit Koalitionsverhandlungen. Die Parteien hatten am Wochenende dafür gestimmt. In Stockholm wird am Mittag das letzte Nobelpreisgeheimnis des Jahres gelüftet, nämlich wer den Wirtschaftsnobelpreis erhält. Und in Bad Hersfeld beginnt wieder das Lullusfest. Es gilt als eines der ältesten Volksfeste Deutschlands. Das waren die Nachrichten.
9: Schönen guten Morgen um 8:03. Die Verkehrsübersicht mit Simone.
10: Die A661 Oberursel Richtung Egelsbach. Zwischen Frankfurt-Ost und dem Offenbacherkreuz, da haben wir 4 Kilometer Stau und stockenden Verkehr. Da gab es einen Unfall auf dem rechten Fahrstreifen. Und auch in der Gegenrichtung, also zwischen dem Offenbacherkreuz und Taunusring, 3 Kilometer stockend nach einem Unfall auf dem linken Fahrstreifen. Die B43A Hanauer Kreuz Richtung Obertshausen. Zwischen Hanau-Hafen in Großauheim und Hanau-Steinheim 2 Kilometer stockend wegen eines defekten LKWs auf dem rechten Fahrstreifen. Und der Stadtverkehr Frankfurt auf der Borsigallee zwischen Röttgenstraße und der Auffahrt Frankfurt-Bergen-Enkheim ist der linke Fahrstreifen wegen Gleisbauarbeiten gesperrt. Das bedeutet, das Auffahren auf die A66 aus Richtung Riederwald ist nur möglich. Wenn Sie aus Richtung Bergen-Enkheim auffahren, dann müssen Sie Höhe Kruppstraße wenden und dann dementsprechend auf die A66 auffahren. Gute Fahrt wünschen wir.
9: Und wir schauen aufs Wetter. Das beginnt heute kühl, aber bringt uns später Sonnenschein. Martin Gutt.
11: Hier in Osthessen ist es jetzt am Vormittag noch leicht herbstlich unterkühlt und in manchen Tallagen wabert für ein paar Stunden auch ein bisschen Nebel herum. Aber sonst wird's ganz ordentlich mit Sonnenschein und einigen Wolken. Der Nachmittag bringt uns dann 11 bis 15 Grad, bevor es in einen klaren, frischen Abend geht. Morgen bringen dicke Wolken am Nachmittag mal etwas Regen mit so 14 Grad. Zur Wochenmitte aber scheint von Freien Steinau bis Kornberg wieder die Sonne und dann wird's auch ein bisschen wärmer.
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9: Und wir bekommen gerade die Eilmeldung. Bärbel Baas tritt als Arbeitsministerin und Chefin der SPD zurück, also Co-Chefin ist sie ja da. Sie begründet diesen Schritt in einer öffentlichen Mitteilung mit dem Tod ihrer Stieftochter und öffentlichen Angriffen auch auf sich, auch aus Reihen des Koalitionspartners der Union, wie sie dort schreibt in diesem Schreiben. Sie scheint also zurückzutreten, Informationen ganz frisch hier von der deutschen Presseagentur an diesem Morgen.
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0: Ich habe was gelesen, was ich überhaupt nicht wusste. Vielleicht ist es ein uralter Hut, aber ich fand's absolut neu. Rebel Yell, ne? Hier, von Billy Idol. Mhm. Warum heißt das so? Ich habe gelesen, der hat Mitglieder der Stones beim Whisky-Trinken beobachtet. Und die Marke vom Whisky hieß Rebel Yell. Wusstest du?
1: Nee.
0: Nee, ich auch nicht. Also von daher, und es ist obendrein halt auch noch, welch Koinzidenz, ein unglaublich gutes Lied. Läuft jetzt hier in HR1.

0: Guten Morgen mit Sniff and the Tears um 8.21 Uhr. HR1 ist hier. Freitag war ich in Bad Hersfeld, bin durch die Weinstraße gelaufen, da die schöne Fußgängerzone und dachte, hä, die vielen Fähnchen, was hängen die denn hier? Na klar, weil es bald wieder heißt... Das Lullusfest, das älteste Volksfest Deutschlands, geht heute wieder los.
1: Natürlich auch wieder mit dem Lullusfeuer mitten in der Stadt. Und laut Bürgermeisterin Anke Hoffmann ist das...
2: eben ein Treffpunkt für alle. Und zwar rund um die Uhr. Also es wird ja auch über die ganze Nacht brennen. Und egal, wann Sie an das Feuer kommen, Sie haben immer einen Gesprächspartner, wenn Sie das wünschen. Egal, ob Sie den kennen oder nicht. Und das macht etwas ganz, ganz Besonderes aus.
0: Ja, und um Punkt 12 heute Mittag hat sie einen wichtigen Job, nämlich mit einem Fackelwurf entzündet die Bürgermeisterin das Lullusfeuer. Das heißt auch Vierje. Vierje. Das können Menschen aus Bad Hersfeld besser aussprechen als wir. Damit startet dann das Lullusfest. Und also Anke Hofmann, geht da schon so ein bisschen der Puls, hat sie erzählt.
2: Natürlich ist es auch ein wenig aufregend. Und wichtig ist, dass das Feuer nachher auch brennt. Da schaut jeder ganz genau drauf. Denn es wird ja auch gesagt, wenn wir das Feuer nicht über diese Woche brennen haben, dann wandert das Fest nach Fulda.
0: Schockschwere Not, das kann keiner mehr. Das geht überhaupt gar nicht. Die hatten doch erst Hessentag. Ja. Also, viel, viel Spaß jetzt in dieser Woche. Das Lullusfest in Hersfeld, das älteste Volksfest in Deutschland. Viel Freude beim Feiern.

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5: Einen schönen guten Morgen. Es ist jetzt 8.30 Uhr. Hier ist HR1. Volker Kinkel aus unseren Nachrichten ist da und heute ist endgültig Schluss in Schwalmstadt im Schwalm-Eder-Kreis mit der Geburtshilfe im Klinikum.
6: Ja, angekündigt hatte der Betreiber Asklepios das schon, allerdings sollte eigentlich erst Ende des Jahres Schluss sein, aber laut Klinik war es jetzt nicht mehr möglich, die Dienste bis dahin durchgängig zu besetzen. Außerdem seien sowieso keine Geburten mehr angemeldet worden für die nächsten Wochen. Werdende Mütter müssen jetzt nach Fritzlar, Bad Hersfeld oder Marburg fahren. Gegen die geplante Schließung hatte es wochenlang Proteste gegeben. Begründet hatte Asklepios das mit der Krankenhausreform, die mache jetzt strengere Vorgaben für die Geburtshilfe. Außerdem Thema Bärbel Baas tritt zurück als Arbeitsministerin und als SPD-Parteichefin. Sie begründet das mit dem Tod ihrer Stieftochter und mit öffentlichen Angriffen auf sich, auch aus den Reihen des Koalitionspartners der Union. Und in der Handball-Bundesliga hat Melsungen auswärts knapp verloren, 32:33 in Erlangen.
5: Und jetzt mehr Aktuelles aus unseren Regionalstudios.
7: Hier ist das Studio Fulda.
8: Ganz cool abgewehrt worden ist ein Raubüberfall auf eine Tankstelle in Fulda. Was ist genau passiert? Die Polizei beschreibt den Ablauf so. Zwei maskierte Täter kommen gestern Abend in die Tankstelle in der Frankfurter Straße und bedrohen die einzige anwesende Mitarbeiterin dort mit messerähnlichen Gegenständen. Doch die Frau lässt sich überhaupt nicht aus der Ruhe bringen. Ganz im Gegenteil. Die Mitarbeiterin drückt geistesgegenwärtig den Alarmknopf und verschanzt sich in einem geschützten Raum innerhalb der Tankstelle. Das wird den beiden maskierten Tätern zu heiß. Sie flüchten daraufhin zu Fuß, ohne Beute. Andreas Gerlach, Fulda.
9: Die Hochschule Fulda hat die Marke von 10.000 eingeschriebenen Studierenden geknackt. Das verkündet die Hochschule zum Start des Wintersemesters. Darunter sind auch die rund 2.400 Studis, die heute in ihr Studium starten. Hochschulpräsident Karim Kaksa freut sich, dass die Hochschule mit anderen deutschen Hochschulen mithalten kann. Auch die

0: Anzahl der internationalen Erstsemestler nimmt zu. Mehr als 1.100 Studis aus dem Ausland studieren ab sofort an der Hochschule. Die meisten aus Bangladesch, Indien, Pakistan und Ghana. Das liegt vor allem an den englischsprachigen Studienangeboten. Besonders beliebt sind bei den Erstsemestlern die sozialen Studiengänge. Aline Krönung, Fulda.
1: Schönen guten Morgen. 8.32 Uhr, wir schauen auf die Straßen mit Simone.
2: Hallo und Vorsicht bitte auf der A3 Köln Richtung Frankfurt zwischen Limburg Nord und Limburg Süd. Da liegt ein Spanngurt auf der Fahrbahn. Vorsicht auch auf der A661 Eggelsbach Richtung Oberursel zwischen Offenbach-Taunus-Ring und Offenbach-Kaiserlei. Da liegen mehrere Holzteile auf der Fahrbahn. Und die A661 Oberursel Richtung Eggelsbach zwischen Bad Homburger Kreuz und Frankfurt-Eckenheim streckenweise stockender Verkehr. Weiter auf der A661 Richtung Eggelsbach zwischen Frankfurt-Ost und dem Offenbacher Kreuz 2 Kilometer Stau. Da gab es einen Unfall auf dem rechten Fahrstreifen und auch in der Gegenrichtung stockt es. Und zwar zwischen dem Offenbacherkreuz und Taunusring 3 Kilometer nach einem Unfall auf dem linken Fahrstreifen. Gute Fahrt wünschen wir.
1: Es geht frisch rein in diesen Tag, dafür später mit Sonnenschein weiter. Martin Gutt.
3: Das Ganze wird hier in Osthessen heute beim Wetter ein ganz netter Oktobertag. Der ist jetzt in den nächsten Stunden noch ein bisschen frisch und in manchen Tallagen auch manchmal neblig, zum Beispiel entlang von Fulda oder Werra. Aber sonst erwartet uns heute einfach nur eine Mixtur aus Wolken und Sonnenschein. Im Laufe des Tages scheint die Sonne auch mal längere Zeit. Und dann geht es rund um Fulda oder Bebra auch noch hoch auf 11 bis 15 Grad, typisch jetzt für Mitte Oktober.
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1: Ja, es ist die Meldung des Morgens, die vor einer halben Stunde kam. Bärbel Baas tritt zurück als Arbeitsministerin und wohl auch als Parteichefin der SPD. Und wir haben hier mit Volker Kinkel gerade schon gesessen und ein bisschen gemutmaßt. Es muss ja einen Nachfolger oder eine Nachfolgerin geben. Idealerweise nach dem Proporz müsste es ja wieder jemand aus Nordrhein-Westfalen sein. So wird ja da so ein bisschen gedacht.
5: Ja.
1: Ich habe nachgedacht. Also wenn ich Franz Müntefering wäre, dann wäre ich jetzt sehr vorsichtig, wenn eine Berliner Nummer anruft.
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1: Volles Rohr, ich bin voll dabei.

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2: Richtig, heute Morgen Beate. Die haben wir glücklich gemacht aus dem schönen Haider Dodenhausen. Und auch bei ihr war es heute Morgen noch fürchterlich kalt.
3: Wir haben hier gerade 0,5.
2: Ah, oh. So. Na, so. Da, ja. Und unser Eins jammert.
0: Das wollte ich nämlich sagen.
3: Aber ich bin auch schon auf dem Weg im Auto und habe die Sitzheizung schön kuschelig an.
2: Zu Recht.
0: Ein Accessoire, das in Haider-Dodenhausen nicht fehlen darf, die Sitzheizung. Sehr gut.
3: Ja.
0: Tja, und bei dem Song, den wir lieben, hat sie halt auch richtig gelegen, die Beate.
3: Ich hätte Land of Confusion von Genesis im Angebot.
2: Yes!
0: Klingt Juhu. Nach Land of Confusion.
3: Super.
2: Ja, Beate ist dabei im Lokschuppen in Marburg am 21. 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
3: Ich freue mich.
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0: So, Simone.
1: Hm?
0: Ich soll Grüße ausrichten.
1: Ah.
0: Aus Morschen.
1: Okay, wo warst du?
0: Fuldatal bei Melsung. Ich war bei den Mörscher 7 mit dabei am Wochenende. Das ist ein Megamarsch.
1: Ach nein, da bist du wie viele Kilometer gelaufen?
0: 25.
1: Gut. Aber das ist trotzdem in Ordnung.
0: Also die am meisten gelaufen sind, und deswegen heißt es Mörscher 7, weil das durch 7 Ortsteile geht, die sind 45 Kilometer gelaufen.
1: Das ist schon ordentlich.
0: Da habe ich gesagt, das ist mir ein bisschen zu viel, aber 25 war auch schon Obergrenze, sage ich mal, hat dann schon auch
1: wehgetan. Wollten wir das nicht zusammen machen?
0: Das wollten wir eigentlich, ja.
1: Ja, ne?
0: Du hattest aber keine Zeit, ne?
1: Ja, offenbar.
0: Ging irgendwie nicht. Da soll ich dir auf jeden Fall liebe Grüße ausrichten.
1: Oh,
0: und ich möchte
1: das ist aber lieb. Danke.
0: Ganz herzliche Grüße zurück dahin schicken. Denn in allen Ortsteilen standen an Stationen dann die Leute und haben die Läufer da verpflegt. Und das war so herzlich alles.
1: Ach, wie toll.
0: Konnefeld, Wichte, Neumorschen, Binsfurt. Ich muss überall Grüße hinausrichten. Es war spitze bei euch.
1: Toll. Also nächstes Jahr ist das wieder?
0: Ich glaube, ich gehe da wieder hin.
1: Dann bin ich dabei.
0: Machst du?
1: Ja.
0: Okay.
1: Dann bin ich dabei. Das,
0: das
1: ich cool,
0: hast du
1: sowas
0: jetzt vor 1,6 Millionen Hörern versprochen. Das ist dir schon klar?
1: So viele?
0: Ja, ja. Heute Morgen hören wahnsinnig viele zu. Ich lege mal hier einen Motivationssong für uns auf, ja?
1: Yes.
0: Yes, we walk together. Machen Sie es gut. Gleich kommt Matthias Münch. Schönen Tag.
1: Viel Spaß.

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5: 9 Uhr. Bärbel Baas tritt als Arbeitsministerin und SPD-Chefin zurück. Geburtshilfe in Schwalmstadt schließt früher als geplant. Etwas weniger Besucher bei der Buchmesse als letztes Jahr. Das Wetter, teils Nebel, später viel Sonne und 12 bis 17 Grad. Die Nachrichten mit Volker Kinkel. Guten Morgen. Bärbel Baas tritt mit sofortiger Wirkung zurück von ihren Ämtern als Arbeitsministerin und als SPD-Chefin. Nur Bundestagsabgeordnete will sie noch bleiben. Die 58-Jährige erklärte am Morgen, sie habe die SPD und Bundeskanzler Merz über ihren Rücktritt informiert. Aus dem ARD-Hauptstadtstudio Nicole Markwald.
6: In einer Mitteilung begründet Bärbel Baas ihren Schritt damit, nach dem Tod ihrer Stieftochter Zeit zu brauchen. Als weiteren Grund nennt sie öffentliche Angriffe, auch aus den Reihen des Koalitionspartners der Union. Diese seien in dieser für sie persönlich schwierigen Zeit weiter forciert worden, schreibt Baas. Sie habe momentan nicht die Kraft, ihre Regierungs- und Parteiarbeit vollumfänglich auszuüben.
5: Die Spitze der CDU berät jetzt in Berlin weiter über den künftigen Kurs der Partei. Nach den Verlusten bei den letzten Landtagswahlen ist ein Richtungsstreit ausgebrochen. So fordert Hessens Ministerpräsident Rhein eine konservativere Politik. Bildungsministerin Prien, die auch CDU-Vize ist, will eher in die andere Richtung. Und es geht auch um die Abgrenzung zur AfD. Am Klinikum Schwalmstadt in Nordhessen schließt heute die Geburtshilfe. Das hatte der Betreiber Asklepios vorher angekündigt. Die Schließung kommt aber früher als geplant. HR-Reporterin Sina Philips.
7: Ursprünglich sollte erst Ende des Jahres Schluss sein. Aber laut Klinik war es nicht möglich, bis dahin alle Dienste durchgängig zu besetzen. Außerdem seien ohnehin keine Geburten mehr angemeldet worden für die kommenden Wochen. Werdende Mütter müssen jetzt nach Fritzlar, Bad Hersfeld oder Marburg fahren. Gegen die geplante Schließung hatte es wochenlang Proteste und eine Online-Petition gegeben. Am Nachmittag wollen sich die Hebammen ein letztes Mal zum Abschied im Kreissaal treffen.
5: Die Frankfurter Buchmesse verzeichnet zum ersten Mal seit der Corona-Pandemie einen leichten Besucherrückgang. Die Veranstalter haben 236.000 Besucherinnen und Besucher gezählt, 2.000 weniger als im letzten Jahr. HR-Reporter Lars Hofmann.
8: Buchmessendirektor Boos zog dennoch ein positives Fazit seiner 21. und letzten Messe. Die wirtschaftliche Lage der Verlage sei angespannt. Die Bedrohungen etwa durch künstliche Intelligenz oder politischen Druck nehmen zu. Dennoch habe die Messe auch gezeigt, dass viele junge Menschen lesen wollten. Zum feierlichen Abschluss der Buchmesse hat der französisch-britische Autor und Völkerrechtler Philippe Sands in der Paulskirche den Friedenspreis verliehen bekommen.
5: Auch der September hat wieder Rekordtemperaturen gebracht. In Westeuropa war er der wärmste seit Aufzeichnungsbeginn, gleich auf mit dem September vor 3 Jahren. Im Schnitt war es 2,5 Grad wärmer als üblich, meldet der EU-Klimadienst Copernicus. Teilweise war es auch wieder extrem trocken. Und das passiert heute noch. Das Bundesverfassungsgericht befasst sich mit einer Klage zur Erbschaftssteuer. Bayern will klären lassen, ob der Bund überhaupt Regeln dazu erlassen darf oder eher die Länder. In Luxemburg beraten die EU-Außenminister über ein neues Russland-Sanktionspaket. Das heißt, es sollen so viele Personen und Organisationen sanktioniert werden wie noch nie. Und das hessische Integrationsministerium informiert über den aktuellen Stand der Bezahlkarte für Asylbewerber. Das System steht kurz vor dem landesweiten Einsatz. Das waren die Nachrichten.
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9: Vorsicht bitte auf der A66 Wiesbaden Richtung Frankfurt. In der Abfahrt Ludwig-Landmann-Straße steht ein defektes Fahrzeug im Kurvenbereich. A661 Oberursel Richtung Egelsbach zwischen Bad Homburger Kreuz und Frankfurt-Eckenheim. Streckenweise stockender Verkehr und im weiteren Verlauf zwischen Frankfurt-Ost und Offenbacher Kreuz. 2 Kilometer Stau, hier hat es einen Unfall gegeben auf dem rechten Fahrstreifen. Und in der Gegenrichtung zwischen Offenbacher Kreuz und Taunusring 3 Kilometer stockender Verkehr nach einem Unfall auf dem linken Fahrstreifen.
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9: Ja, frische Luft und Sonnenschein steht heute an. Martin Gutt hat die Details.
10: Hier in Osthessen ist es jetzt am Vormittag noch leicht herbstlich unterkühlt und in manchen Tallagen wabert für ein paar Stunden auch ein bisschen Nebel herum. Aber sonst wird es ganz ordentlich mit Sonnenschein und einigen Wolken. Der Nachmittag bringt uns dann 11 bis 15 Grad, bevor es in einen klaren, frischen Abend geht. Morgen bringen dicke Wolken am Nachmittag mal etwas Regen mit so 14 Grad. Zur Wochenmitte aber scheint von Freien-Steinau bis Kornberg wieder die Sonne und dann wird es auch ein bisschen wärmer.
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9: So, Strompreis hin, Strompreis her. Wir machen uns jetzt mal elektrisch mit Albert Hammond und der Free Electric Band. Schönen Start in den Vormittag.
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ist die meistverkaufte Maxi-Single aller Zeiten. Sie erinnern sich, groß wie ein Album, schnell wie eine Single. Da haben wir uns die 7,5 Minuten jetzt einfach mal gegönnt hier in HR1. Und weiter geht's mit so einer Rockband. Ach, die hätte selbst meine Mutti reingelassen damals. Obwohl die lange Haare hatten und Lederjacken getragen haben, waren die immer so hochglanzpoliert im Look und im Sound, dass die garantiert auch gut gerochen haben. In Excess, Beautiful Girl.

0: 9.22 Uhr, hier ist HR1. Sie haben es in den Nachrichten gehört. Bärbel Baas tritt als Arbeitsministerin und SPD-Chefin zurück. Als Grund für diesen Schritt nennt Baas den Tod ihrer Stieftochter. Wir sind verbunden mit Nicole Marquardt aus dem ARD-Hauptstadtstudio. Wie begründet Bärbel Baas denn diesen Schritt jetzt?
1: Na, sie sagt, dass sie nach dem Tod ihrer Stieftochter Zeit braucht. Aber sie betont auch, es gibt einen weiteren Grund, nämlich öffentliche Angriffe auch aus den Reihen des Koalitionspartners der Union. Und damit zielt sie wahrscheinlich ab auf Angriffe unter anderem von Christian von Stetten. Das ist der Chef des Unionsparlamentskreises Mittelstand. Der hat nämlich vor 2 Wochen ihren Rücktritt gefordert und schrieb damals, als diese Ministerin ist nicht mehr tragbar. Seit Monaten blockiert sie die Reform, die unser Land so dringend braucht. Und es war in einer Phase, als klar war, dass sie einen sehr schweren Krankheitsfall in der Familie hat. Das wusste man im politischen Berlin. Und das empfindet sie natürlich als extrem gemein und übergriffig, in einer solchen Phase mit solchen Forderungen an die Öffentlichkeit zu gehen.
0: Nun ist sie ja eben mit 2 großen wichtigen Jobs betraut gewesen, Arbeitsministerin und Vorsitzende. Gibt es denn schon eine Idee, wer die Nachfolge antreten soll?
1: Ja, also da steht die SPD vor 2 Herausforderungen, denn ihr Posten als Arbeitsministerin, da stand sie natürlich stark im Mittelpunkt von Debatten. Ne? Diese Streits der Koalition um die Rentenreform, um Reformen im Sozialleistungsbereich, auf dem Arbeitsmarkt. Also dieser Posten, der scheint vergeben zu sein, und zwar an den ehemaligen rheinland-pfälzischen Ministerpräsidenten Alexander Schweizer. Er soll der neue Bundesarbeitsminister werden. Und dann haben wir noch den Posten des SPD-Vorsitzenden oder der, also der gibt es ja immer 2. Der andere ist Lars Klingbeil, Vizekanzler und Finanzminister. Wer ihm da an die Seite gestellt wird, das ist im Moment noch völlig offen. Allerdings glaube ich, ist es sehr wahrscheinlich, dass es jemand wird, der keinen Ministerposten hat im Bundeskabinett, weil das wurde immer wieder diskutiert. Ist das nicht zu viel? Kann man die Partei lenken und die Partei führen und die richtigen Akzente setzen, wenn man gleichzeitig in Regierungsarbeit eingebunden ist? Und ich gehe fest davon aus, dass es jemand sein wird, der nicht in Regierungsarbeit schon beschäftigt ist.
0: Dankeschön, Nicole Marquardt aus dem ARD-Hauptstadtstudio. Nach dem Rücktritt von Bärbel Baas soll wohl Alexander Schweizer neuer Arbeitsminister werden. Wer den Vorsitz neben Lars Klingbeil übernimmt, ist noch nicht klar.
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8: 9.31 Uhr.
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10: Bärbel Baas tritt als Arbeitsministerin und als SPD-Chefin zurück. Sie nennt in einer öffentlichen Mitteilung als Grund den Tod ihrer Stieftochter und öffentliche Angriffe gegen sie auch aus den Reihen des Koalitionspartners der Union. Aus SPD-Kreisen heißt es, Alexander Schweizer soll neuer Arbeitsminister werden, der Ex-Ministerpräsident von Rheinland-Pfalz. Der Rücktritt wird sicher auch Thema sein beim Treffen der CDU-Spitze jetzt in Berlin. Der Termin läuft seit gestern und es soll vor allem um Strategien gehen nach den herben Verlusten bei den letzten Landtagswahlen. Es geht um Inhalte und um die Abgrenzung zur AfD. Die Buchmesse in Frankfurt ist vorbei. Bilanz: mit 236.000 Besuchern sind 2.000 weniger gekommen als letztes Jahr. Etwa die Hälfte Fachbesucher, die andere Hälfte Privatleute. Ihren Gast war Tschechien, nächstes Jahr ist es Chile. Und jetzt mehr Aktuelles aus unseren Regionalstudios.
9: Hier ist das Studio Fulda.
11: Ganz cool abgewehrt worden ist ein Raubüberfall auf eine Tankstelle in Fulda. Was ist genau passiert? Die Polizei beschreibt den Ablauf so. Zwei maskierte Täter kommen gestern Abend in die Tankstelle in der Frankfurter Straße und bedrohen die einzige anwesende Mitarbeiterin dort mit messerähnlichen Gegenständen. Doch die Frau lässt sich überhaupt nicht aus der Ruhe bringen. Ganz im Gegenteil. Die Mitarbeiterin drückt geistesgegenwärtig den Alarmknopf und verschanzt sich in einem geschützten Raum innerhalb der Tankstelle. Das wird den beiden maskierten Tätern zu heiß. Sie flüchten daraufhin zu Fuß, ohne Beute. Andreas Gerlach, Fulda.
12: Ein seltener Moment, der fasziniert. Polarlichter bei uns in Osthessen. Am Wochenende waren sie auch in der Rhön und im Vogelsberg zu sehen. Fotos davon machen derzeit in den sozialen Netzwerken die Runde. Sie zeigen ein pinkes Leuchten am Himmel, zum Beispiel in Alsfeld, Schlitz, Hünfeld, Hattenbach, Tannen und Steinau an der Straße. Die Bilder sind von Samstagabend. Um kurz nach 8 Uhr wird eine erhöhte Sonnenaktivität registriert. Mit bloßem Auge sieht man die

0: Solarlichter kaum, doch sobald man das Handy oder die Fotokamera drauf hält, fängt der Himmel an zu leuchten. Wer verpasst hat, sich das Ganze live anzuschauen, auf hessenschau.de gibt es eine kleine Fotogalerie, durch die man sich durchklicken kann. Daniel Kethner, Studio Fulda.
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2: Die A5 Heidelberg Richtung Darmstadt zwischen Kreuz Weinheim und Heppenheim. 2 Kilometer stockender Verkehr wegen Grünpflegearbeiten auf dem rechten Fahrstreifen. Und die A44 Dortmund Richtung Kassel zwischen Lichtenau-Westfalen und Marsberg. 4 Kilometer stockender Verkehr.
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2: Martin Gutz sagt uns, wie es wird.
3: Der Rest vom Montag wird hier in Osthessen ganz nett, denn die letzten Nebelschwaden verziehen sich und die übrig gebliebenen Wolken lassen immer mal Platz für die Sonne. Und so geht's auch mit der Temperatur noch nach oben. Mit 11 bis 15 Grad wird's am Nachmittag noch ein bisschen wärmer. Kommende Nacht wird's wieder frisch und morgen bleibt es so bei 13, 14 Grad, weil einige dicke Wolken manchmal Regen bringen. Mit mehr Sonnenschein wird es rund um Lauterbach oder Dippertz ab Wochenmitte dann aber wieder wärmer.
2: Wir sind HR1, das ist der Montagvormittag. Ich bin Matthias Münch, habe jetzt den Song für Sie, den ja dem Elton John die Karriere gerettet hat, nachdem der Ende der 70er einen ordentlichen Karriereknick hatte, war das hier sein Ticket für Starroom, auch in den 80ern.

0: Wenn ich Ihnen sage, das aktuelle Nummer 1 Album in der deutschen Hitparade heißt Nashville, würden Sie dann denken, dass das so klingt?
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0: Ja, klingt nach Peter Maffay, ne? Und nach Johannes Oerding. Die beiden haben ein Album gemacht, das Nashville heißt. Und sie haben es natürlich auch in Nashville aufgenommen. Und so klingt es auch.

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1: Jung, ja, jung im Herzen auf jeden Fall. Maffay und Oerding sind offensichtlich auf einer Wellenlänge, begegnen sich auf Augenhöhe und das funktioniert hörbar gut. Entweder trotz oder halt auch wegen über 30 Jahren Altersunterschied. Da haben sich zwei gefunden, die von sich sagen, aus Freundschaft wird Musik, die eine Brücke schlägt zwischen Rock und Pop, Nashville und Deutschland, Studio und Stadion. Und wir haben sie auf der hr1-Bühne in der Frankfurter Festhalle. Nächstes Frühjahr, 24. 25. April. Und was die Fans da erwartet, das sagen sie uns selbst.
2: Wir werden nicht nur beide unsere Bands mitnehmen. Das sind wir allein schon mal bei 21
3: Leuten. Das war die Frage. Wen nehmen wir alles mit?
2: Ja. Wir werden wahrscheinlich mehrere Besetzungen haben. Es gibt eine All-Star-Band, die diesen Nashville-Part übernehmen wird. Dann wollen wir aber davor und danach natürlich die Leute nicht nach Hause schicken, ohne dass sie, ich sag mal, an guten Tagen Siebenbrücken Sonne in der Nacht hören.
1: Also, das wird bestimmt ein fantastisches Konzert am 24. und dann auch nochmal am 25. hr1-Bühne, Frankfurter Festhalle, Maffay und Oerding. Und jetzt hören wir was aus ihrem Nummer 1-Album Nashville. Hier ist Nach Hause.

muss sagen, ich neige immer dazu zu vergessen, was für ein fantastischer Sänger Johannes Oerding ist. Diese treibende, hohe Stimme, die passt auch herrlich zu diesem vollen Bariton von Peter Maffay. Das waren die beiden zusammen von ihrem Nashville-Album. Wir freuen uns auf die Live-Konzerte in der Festhalle auf der H1-Bühne im April nächsten Jahres. Jetzt gibt's Kim Wilde in H1. You keep me hanging on.

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2: 10 Uhr. Bärbel Baas tritt als Arbeitsministerin und SPD-Chefin zurück. Geburtshilfe in Schwalmstadt schließt früher als geplant. Lullusfest in Bad Hersfeld beginnt später. Das Wetter, Wolken und Sonne, maximal 12 bis 17 Grad. Die Nachrichten mit Volker Kinkel. Bundesarbeitsministerin Baas tritt zurück. In einer Mitteilung hieß es am Morgen, sie werde auch ihr Amt als SPD-Chefin abgeben. Als Grund nannte Baas unter anderem den Tod ihrer Stieftochter. Aus dem ARD-Hauptstadtstudio Nicole Markwald.
3: Als weiteren Grund nennt sie öffentliche Angriffe, auch aus den Reihen des Koalitionspartners der Union. Diese seien in dieser für sie persönlich schwierigen Zeit weiter forciert worden, schreibt Baas. Sie habe momentan nicht die Kraft, ihre Regierungs- und Parteiarbeit vollumfänglich auszuüben. SPD-Chef Lars Klingbeil teilte mit, er sei über den Rückzug von Bärbel Baas traurig, könne ihn aber nachvollziehen. Die Angriffe gegen sie in den letzten Tagen ihrer Trauer seien unanständig gewesen.
2: Aus SPD-Kreisen heißt es, der frühere Ministerpräsident von Rheinland-Pfalz, Schweizer, solle neuer Arbeitsminister werden. Eine Mehrheit der Menschen in Deutschland ist dafür, erneuerbare Energien, etwa aus Wind und Sonne, schneller auszubauen. Das zeigt eine Umfrage im Auftrag der Klimaallianz Deutschland, einem Bündnis aus rund 150 Organisationen aus Bereichen wie Umwelt, Bildung und Verbraucherschutz. Aus der ARD-Klimaredaktion Janina Schreiber.
4: Anhängerinnen und Anhänger der Linken und Grünen unterstützen mehr Tempo beim Ausbau von Wind- und Sonnenenergie nahezu geschlossen. Bei SPD-Wählenden sind es 97%, bei Unionswählenden 84%. Lediglich AfD-Wählerinnen und Wähler befürworten das nur zu 23%. In Summe ergibt sich daraus eine Zustimmung von 3/4 der Bevölkerung, die mehr Tempo beim Ausbau von Erneuerbaren wollen, um unabhängiger von Öl- und Gasimporten zu werden.
2: Nach den Attacken auf saudische Flughäfen stehen offenbar die Außenminister von Saudi-Arabien und dem Iran in Kontakt. Die staatliche saudische Nachrichtenagentur meldet, es gehe darum, die Spannungen in der Region abzubauen. In den vergangenen Tagen waren immer wieder Flughäfen in Saudi-Arabien beschossen worden, auch in der letzten Nacht. Insgesamt wurden dabei am Wochenende 13 Menschen getötet und Hunderte verletzt. Saudi-Arabien macht für die Angriffe die Houthi-Rebellen aus dem Jemen verantwortlich, die vom Iran unterstützt werden. Nordhessen verliert heute einen wichtigen Teil der Gesundheitsversorgung. Am Klinikum Schwalmstadt schließt die Geburtshilfe. Das war ursprünglich für Ende des Jahres geplant. Der Betreiber Asklepios sagt aber, dass er bis dahin nicht mehr alle Dienste besetzen konnte. Gegen die geplante Schließung hatte es wochenlang Proteste und eine Online-Petition gegeben. Werdende Mütter im Schwalm-Eder-Kreis müssen jetzt nach Fritzlar, Bad Hersfeld oder Marburg fahren. Es ist wieder Lullusfest in Bad Hersfeld in Osthessen. Heute Mittag ist der offizielle Beginn. Es ist eines der ältesten Volksfeste Deutschlands und erinnert an den Gründer der Stadt, den Mainzer Erzbischof Lull. HR-Reporter Michael Partner.
5: Es gibt insgesamt über 50 Stände, Schausteller und Karussells, darunter 2 neue Fahrgeschäfte, mehr als 20 Essensstände mit Fischbrötchen, Pommes und Waffeln. Um Punkt 12 Uhr wird das traditionelle Feuer, das Vierche, auf dem Marktplatz angezündet. Dieses Jahr feiert das Amt des Feuermeisters sein 100-jähriges Bestehen. Er hat die Aufgabe, darauf zu achten, dass das Feuer während des Volksfestes nicht ausgeht. Das Lullusfest endet am kommenden Montag.
2: Das waren die Nachrichten.
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6: Da haben wir nur eine Meldung, die betrifft die A5 Heidelberg Richtung Darmstadt zwischen Weinheim und Heppenhallen. Heim, Mensch. 2 Kilometer stockender Verkehr wegen Grünpflegearbeiten auf dem rechten Fahrstreifen.
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6: Ja, Sonne, einige Wolken, ab Nachmittag Temperaturen oberhalb von 15 Grad. So sieht's überall in Hessen heute aus. Und wie es bei uns weitergeht, sagt Ihnen Martin Gutt.
7: Die Woche wird hier im Osten von Hessen typisch jetzt für Mitte Oktober. Einerseits sind die Nächte recht frisch, andererseits die Tage ziemlich mild und es scheint immer mal die Sonne. Nach dem freundlichen 11 bis 15 Grad Montag von heute ist nur morgen der Dienstag mal ein bisschen bewölkter und morgen Nachmittag gibt es so bei 14 Grad ein wenig Regen. Ab Mittwoch scheint dann hier zwischen dem Knüll und der Bayerischen Rhön wieder mehr mehr die Sonne und dann wird es tagsüber bei uns auch noch ein bisschen wärmer.
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6: Die Liebe ist ein Schlachtfeld, singt Pat Benatar. Mit wem hat sie diesen Song geschrieben? Mit ihrem Ehemann. Seit wann ist sie mit dem zusammen? Seit vielen Jahrzehnten. So schlimm kann das mit der Eheschlacht bei ihr jedenfalls nicht sein. Einen schönen Start in den Vormittag mit uns jetzt hier in HR1.

Meatloaf mit Pauken und Trompeten und der Liebe. Und hier kommt noch so ein Rocker mit weichem Herzen. Steve Perry von Journey. Faithfully jetzt in HR1.

0: 17:29 hier ist HR1 und wir sagen herzlichen Glückwunsch der Quitte. Die ist nämlich das hessische Obst des Jahres 2026. Und wissen Sie was? Sie müssen noch nicht mal in den Supermarkt gehen, um sich Quitten zu besorgen. Sie können die auch gratis bekommen.
1: Man sieht an vielen Bäumen gelbe Bänder und diese gelben Bänder bedeutet, dass die Eigentümerin oder der Eigentümer die Früchte zur Ernte freigegeben hat.
0: Also einfach mal bei der Streuobstwiese um die Ecke gucken, sagt Roland Meyer vom Geo-Naturpark Bergstraße Odenwald. Und ja, Quittenliebhaber wissen natürlich, wie lecker Quittengelee ist oder Quitten-Chutney. Und noch eine ganz andere Variante bringt der Roland Meyer ins Spiel.
1: Für ein Frühstück kann ich mir sehr gut vorstellen, dass das Frühstück beginnt mit einem Getränk. Und zwar mit einem Getränk aus Quittensirup, der gestreckt oder der vermischt ist mit bisschen Prosecco oder mit irgendetwas.
0: Ja, nee, bevor ich irgendetwas nehme, nehme ich doch Prosecco, oder? Also, die Quitte ist auf vielen Streuobstwiesen jetzt gratis zu pflücken. Und ja, also wenn Sie ein schönes Quittengelee machen jetzt in den Herbstferien, haben Sie ja vielleicht Zeit für sowas. Und es ist zufällig mehr Gelee, als Sie brauchen. Sie können gerne ein Gläschen für mich hier an der Ostpforte des Hessischen Rundfunks hinterlegen. Ich sage nicht nein.
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7: SPD-Chefin und Arbeitsministerin Bärbel-Baas tritt zurück. Das hat sie heute früh mitgeteilt, weil ihre Stieftochter gestorben ist und sie währenddessen noch viele Angriffe auch aus den Reihen der Union habe aushalten müssen. Nachfolger soll der Ex-Ministerpräsident von Rheinland-Pfalz Schweizer werden. Eine Mehrheit der Menschen in Deutschland ist der Ansicht, dass die Bundesregierung mehr für den Klimaschutz tun sollte. Bei einer Forsa-Umfrage im Auftrag der Klimaallianz Deutschland haben das vor allem Frauen gesagt und jüngere Menschen. Bei CDU und vor allem AfD-Anhängern waren es deutlich weniger. Nach den Angriffen auf den internationalen Flughafen von Riad sitzt Bundeswirtschaftsministerin Reiche fest. Sie hatte eine Energiekonferenz in der saudi-arabischen Hauptstadt besucht. Am Wochenende hatte es weitere Raketenangriffe auf den Flughafen gegeben. Saudi-Arabien macht die Houthi-Miliz aus dem Jemen für die Attacken verantwortlich, die vom Iran unterstützt werden. An vielen hessischen Universitäten starten heute wieder die Vorlesungen. Die Hochschule Fulda hat jetzt die Marke von 10.000 eingeschriebenen Studierenden geknackt. Darunter sind laut Hochschule auch rund 2.400 Erstsemester. Besonders beliebt in Fulda die sozialen Studiengänge. Das waren die
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8: Da haben wir eine Warnmeldung und zwar für die A7 Fulda Richtung Kassel zwischen Melsungen und Cuxhagen liegt ein Plastikteil auf dem linken Fahrstreifen.
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8: Das hat Martin Gut für uns.
9: Der Rest vom Montag wird hier in Osthessen ganz nett, denn die letzten Nebelschwaden verziehen sich und die übrig gebliebenen Wolken lassen immer mal Platz für die Sonne. Und so geht's auch mit der Temperatur noch nach oben. Mit 11 bis 15 Grad wird's am Nachmittag noch ein bisschen wärmer. Kommende Nacht wird's wieder frisch und morgen bleibt es so bei 13, 14 Grad, weil einige dicke Wolken manchmal Regen bringen. Mit mehr Sonnenschein wird es rund um Lauterbach oder Dippertz ab Wochenmitte dann aber wieder wärmer.
8: Hallo zusammen, hier ist HR1. Ich bin Matthias Münch. Schön, dass Sie Ihren Vormittag mit uns verbringen. Jetzt gibt's ein bisschen was zum Energieauftanken. Die Dire Straits und der Walk of Life.

0: Das war die erste Solo-Single von Phil Collins und gleich sein erster Solo-Nummer-1-Hit. Aber dieser Hit hatte einen hohen Preis.
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2: 1979. Phil Collins kommt nach einer Tour mit Genesis nach Hause. Als er sein Haus betritt, muss er feststellen, seine Frau Andrea und die Kinder sind ausgezogen. Offensichtlich hat die ständige Abwesenheit des Genesis-Schlagzeugers die bereits kriselnde Ehe endgültig zerstört. Phil Collins sitzt alleine im halb ausgeräumten Haus und versucht, über seine Einsamkeit hinwegzukommen. Er schaltet seinen Drumcomputer ein, spielt ein paar Akkorde auf dem Klavier und fängt einfach an, das zu singen, was ihm gerade durch den Kopf geht. Ich machte den Mund auf und die Worte kamen von ganz allein, erinnert er sich später. All seine Wut und seinen Schmerz über die Trennung legt er in den Gesang. So entsteht die erste Single von Phil Collins als Solokünstler und sein bis heute bekanntester Song In the Air Tonight.
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in HR1. Und jetzt, ach, die schöne Zeit, wo John Bon Jovi noch Dauerwelle getragen hat und Glitzer im Brusthaar hatte. Ganz frisch damals. Wunderbar. Runaway in HR1.

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3: 11 Uhr. Bärbel Baas tritt als Arbeitsministerin und SPD-Chefin zurück. Briefporto dürfte deutlich ansteigen. Lokführer im Rhein-Main-Gebiet seltener krank. Das Wetter, Wolken und Sonne, maximal 12 bis 17 Grad. Die Nachrichten mit Volker Kinke. Nach dem Rücktritt von Arbeitsministerin Baas von der SPD soll der frühere rheinland-pfälzische Ministerpräsident Schweizer den Posten übernehmen. Das hat eine SPD-Sprecherin bestätigt. Schweizer war seit der verlorenen Landtagswahl im März Chef der SPD-Fraktion im Mainzer Landtag. Aus Berlin, ARD-Korrespondentin Birte Sönnigsen.
4: In Berlin wird er direkt voll gefordert sein und muss das umstrittene Rentenpaket der schwarz-roten Koalition umsetzen. Bärbel Baas hatte angekündigt, sowohl als Ministerin als auch als Parteivorsitzende zurückzutreten. Sie begründete den Schritt auch mit dem Tod ihrer Stieftochter. Sie brauche nun Zeit, die Trauer zu verarbeiten. Gleichzeitig seien auch öffentliche Angriffe auf sie, auch aus Reihen des Koalitionspartners, in dieser persönlich schwierigen Zeit weiter forciert worden, schreibt Baas.
3: Briefe verschicken wird in Deutschland wohl bald wieder teurer. Die Bundesnetzagentur erlaubt der Deutschen Post, das Briefporto ab nächstem Jahr um gut 20% anzuheben. Welche Briefart wie teuer wird, steht aber noch nicht fest. Der Inlandsversand eines Standardbriefs könnte dadurch aber von 95 Cent auf etwa 1,14 Euro steigen. Seit 2012 hätte sich das Porto damit in etwa verdoppelt. Auch Pakete sollen spürbar teurer werden. Wer in Deutschland erbt, muss im Regelfall Erbschaftssteuer zahlen. Wie viel, das ist bundesweit einheitlich festgelegt. Bayern hat das schon oft kritisiert und fordert, die Steuer regional festzulegen. Das beschäftigt ab heute auch das Bundesverfassungsgericht. ARD-Reporter Klaus Hempel.
5: Ein zentraler Punkt dabei, der Freibetrag, auf den keine Steuer gezahlt werden muss. Der liegt für Witwen oder Witwer, die erben, bei 500.000 Euro, für Kinder bei 400.000 Euro. Die Landesregierung in München kritisiert, dass diese das letzte Mal vor 17 Jahren angehoben wurden. Die bundesweit gleichen Freibeträge würden zu Ungerechtigkeiten führen. Ein Haus in Bayern sei oft mehr wert als in anderen Regionen Deutschlands. Deshalb müsse Bayern die Möglichkeit haben, eigene Freibeträge festzulegen.
3: Im Rhein-Main-Gebiet fallen weniger S-Bahnen wegen kranker Lokführer und anderer Mitarbeiter aus. Ein Sprecher des Rhein-Main-Verkehrsverbunds sagt, im ersten Halbjahr seien nur noch rund 3% der Züge personalbedingt ausgefallen. Im gleichen Zeitraum des Vorjahres seien es noch 4-mal so viele gewesen. Wenn jetzt S-Bahnen ausfallen, liege das meist an Baustellen, technischen Problemen oder höherer Gewalt. In Frankfurt ist das historische ehemalige Stadtbad Mitte ab heute auf unbestimmte Zeit geschlossen. Dahinter stecken internationale Sanktionen gegen den Iran. HR-Reporterin Olga Eisenmann.
6: Der Betreiber des Schwimmbads, das Unternehmen Fitness First, hat auf HR-Anfrage bestätigt, dass die Schließung mit den internationalen Sanktionen gegen den wirtschaftlichen Eigentümer der Immobilie zusammenhängt. Gemeint ist der iranische Geschäftsmann Ali Ansari. Der Fitnessclub hat aber angekündigt, das Schwimmbad wieder öffnen zu wollen, sollte sich ein neuer Eigentümer finden. Frankfurterinnen und Frankfurter haben eine Petition zur Wiedereröffnung gestartet.
3: In Bad Hersfeld in Osthessen beginnt nachher wieder das Lullusfest. Zum Start wird um 12 Uhr in der Innenstadt das Lullusfeuer angezündet. Dann wird eine Woche lang gefeiert. Insgesamt erwartet die Stadt rund 500.000 Besucher beim Lullusfest. Schon gestern Abend waren tausende Menschen zum traditionellen Fackelzug nach Bad Hersfeld gekommen. Das waren die Nachrichten.
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7: Und da habe ich nur die berühmten 4 Worte für Sie. Meldungen liegen nicht vor.
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7: Das hat Martin gut.
8: Die Woche wird hier im Osten von Hessen typisch jetzt für Mitte Oktober. Einerseits sind die Nächte recht frisch, andererseits die Tage ziemlich mild und es scheint immer mal die Sonne. Nach dem freundlichen 11 bis 15 Grad Montag von heute ist nur morgen der Dienstag mal ein bisschen bewölkter und morgen Nachmittag gibt es so bei 14 Grad ein wenig Regen. Ab Mittwoch scheint dann hier zwischen dem Knüll und der bayerischen Rhön wieder mehr die Sonne und dann wird es tagsüber bei uns auch noch ein bisschen wärmer.
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7: Wir wollen gemeinsam mit Ihnen feiern zu den Songs, die wir alle lieben. 069 155 4x1 ist die Nummer, wenn Sie dabei sein wollen.
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7: Zu denen tanzen wir dann mitten in Hessen. Das ist der Plan im Lokschuppen in Marburg. Massive Stahlträger, alte Gleise, dicke Mauern. Und wir am 21. November. Was Sie tun müssten, ist ganz einfach rausfinden, welchen Song HR1-Hörer Peter Suchanke und Sabine Thoma hier auf ihrer Drehorgel leiern.

Das ist machbar, oder? 069 155 4 mal die 1. Bis gleich. Jetzt erst noch Tom Petty und die Heartbreakers. Learning to Fly.

Corey Hart, der auch nachts immer die Sonnenbrille auf hat. Können Sie auch machen in Marburg im Lokschuppen am 21. November, wenn wir da alles zusammen feiern. Wir wollten ja wissen, welcher Song wird hier georgelt.

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1: Am Telefon ist jetzt der Lars aus Nidderau. Moin, Lars.
2: Kannst du mich hören? Grüße dich.
1: Da bist du.
2: Ich höre dich gut, ja.
1: Sehr gut. Du hast heute erst einen Urlaubstag, habe ich gerade erfahren.
2: So ist es. Und den dritten Kaffee schon.
1: Geht's noch weg?
2: Es geht noch weg, ja, mit der Familie noch ein paar Tage. Genau, an rein.
1: Ah, wunderbar. Ja, prima, da ist jetzt auch wieder Wasser drin. Aber jetzt wollen wir natürlich wissen, ob wir dich und drei weitere Personen deiner Wahl am 21. November in Marburg zum Feiern dabei haben. Welchen Song hast du gehört?
2: Ich meine, ich habe auf der Orgel I Just Died in Your Arms Tonight von der Cutting Crew gehört.
1: Mhm. Ah, sichere Nummer. Herzlichen Glückwunsch, Lars.
2: Danke dir. Ja. Super.
1: Hast du schon drei Asse im Ärmel, die du mitnimmst?
2: Also ein Ass auf jeden Fall und die zwei weiteren, die werden sie sicherlich finden. Also das, da bin ich ganz feste Dinge.
1: Also ein Ass und zwei Joker sozusagen.
2: So ist es.
1: Lars, dann erstmal ganz viel Spaß am Rhein.
2: Macht
1: euch ein paar schöne Tage und wir sehen uns im November.
2: Danke dir. Bis dann.
1: Bis dann. Tschüss.
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Ach, jetzt muss ich wieder an meinen Lieblings-Englischlehrer denken. Der war gar nicht glücklich über diesen Hit von Mitch Ure, weil er das Konditional 2 falsch verwendet, das er uns gerade beibringen wollte im Englischunterricht, ne? Es heißt eigentlich, also der Song von Mitch Ure müsste eigentlich heißen If I Were a Soldier, a Lover oder a Poet. Aber der Mitch macht halt das, was die meisten Menschen umgangssprachlich tun, wenn sie Englisch sprechen. Er sagt nicht If I Were, er sagt If I Was. Oder noch viel besser, er singt es. Und das wunderschön. Hier ist If I Was in HR1.

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0: Arbeitsministerin zurückzutreten, weil ihre Stieftochter gestorben ist und sie trotzdem auch noch viele Angriffe aus den Reihen der Union habe aushalten müssen. Nachfolger soll der Ex-Ministerpräsident von Rheinland-Pfalz Schweizer werden. Das Briefporto in Deutschland dürfte stark steigen. Die Bundesnetzagentur hat der Post erlaubt, bis zu 20,35% aufzuschlagen. Die Post muss das nicht tun, wird aber sicher deutlich erhöhen, denn weil die Versandzahlen insgesamt sinken, steigen die Kosten für den einzelnen Brief weiter an. Das Bundesverfassungsgericht befasst sich ab heute mit einer Klage zur Erbschaftssteuer. Bayern will klären lassen, ob Vorschriften im Erbschafts- und Schenkungssteuergesetz schon deshalb verfassungswidrig sind, weil der Bund sie nicht vorgeben darf. Ein Urteil wird erst in einigen Monaten erwartet. Wie rufe ich den Notarzt, wie klebe ich ein Pflaster auf eine Wunde oder lege einen Verband an? Das erklärt das Rote Kreuz Groß Gerau schon Vorschul- und Grundschulkindern in Kursen an Schulen und in Kitas. Über 3000 Kinder haben die Ausbilder in den letzten Jahren geschult. Das Ziel, Kinder auf Notfälle vorbereiten und auf die eigene Sicherheit zu achten. Das waren die HR1 Nachrichten.
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2: Die A45 Gießen Richtung Dortmund zwischen Ehringshausen und Herborn Süd. 3 Kilometer Stau wegen einer Tagesbaustelle. Hier ist nur der linke Fahrstreifen frei. Und die 661 Egelsbach Richtung Oberursel zwischen Frankfurt-Eckenheim und Niedereschbach. 2 Kilometer Stau und stockender Verkehr im Baustellenbereich.
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2: Martin Gutz sagt uns, wie es wird.
3: Der Rest vom Montag wird hier in Osthessen ganz nett, denn die letzten Nebelschwaden verziehen sich und die übrig gebliebenen Wolken lassen immer mal Platz für die Sonne. Und so geht's auch mit der Temperatur noch nach oben. Mit 11 bis 15 Grad wird's am Nachmittag noch ein bisschen wärmer. Kommende Nacht wird's wieder frisch und morgen bleibt es so bei 13, 14 Grad, weil einige dicke Wolken manchmal Regen bringen. Mit mehr Sonnenschein wird es rund um Lauterbach oder Dippertz ab Wochenmitte dann aber wieder wärmer.
2: Wir sind Teil 1. Ich bin Matthias Münch und jetzt relaxed Richtung Mittagspause oder lieber mit einem Song namens Relax und einen richtigen Tritt in den Hintern nochmal. Ja, machen wir, ne? Hier ist Frankie Goes to Hollywood.

0: Hallo. Aber jetzt. Hier ist HR1 um 11.41 Uhr. Also bei den kleinen Elektroautos ist der Trend ja eindeutig Retro und der bisherige Höhepunkt wird heute auf dem Pariser Automobilsalon vorgestellt. Die gute alte Ente, Citroën 2CV oder Deux Chevaux, wie die Franzosen sagen, kommt als Elektroauto zurück. Und unsere ARD-Korrespondentin Julia Borutta glaubt ja, die sinnlichen Franzosen werden ein bisschen den klassischen Entensound vermissen.
1: Und dann ist da natürlich auch noch der Duft. Für die ganz Nostalgischen ist es einfach Kult, wie der Benzingeruch die Fahrerkabine durchströmt, sobald man den Schlüssel im Zündschloss umdreht, wie sich die Deux Chevaux mit ihrer berühmten Federung in der Kurve schwungvoll zur Seite neigt.
2: Avec ses quatre places, ses 4 à 5 litres au 100, c'est 60 à l'heure.
1: Das alles wird es nun mit dem elektrischen Modell nicht mehr geben und deshalb ist die geplante Elektroente für viele Oldtimer-Fans auch einfach indiskutabel. Andere aber freuen sich und sehen darin eine Hommage an ein Fahrzeug, das 1948 geschaffen wurde, um die Menschen für kleines Geld mobil zu machen. Die neue Deux Chevaux wird auf den Wiedererkennungseffekt setzen. Gewölbte, geriffelte Motorhaube, Heck mit Fenster und Kofferraum in einer Linie, leicht hervorstehende Scheinwerfer. Pierre-Olivier Marie, Autoexperte beim Fachblatt Caradisiaque, findet den Ansatz vielversprechend.
3: Ça permet aussi pour les électriques de leur donner un supplément d'âme.
1: So ein altes Modell wieder aufzulegen, gebe den oftmals als seelenlos verschrienen E-Autos das gewisse Etwas. Die neue Deux Chevaux soll ab 2028 in Italien produziert werden. Stellantis geht damit denselben Schritt, wie es schon Renault erfolgreich mit dem neu aufgelegten elektrisch betriebenen R5 getan hat. Der Preis für die Elektroente soll allerdings deutlich niedriger liegen als beim Elektro R5. Und zwar bei unter 15.000 Euro. Ob die neue Ente auch in die niedrigste Steuerklasse eingruppiert wird, ist noch nicht bekannt. Doch das wäre ein Verkaufsargument wie seinerzeit bei der Original Deux Chevaux. Denn die wird in Frankreich ja nur deshalb zwei Pferde genannt, weil sie in der niedrigsten PS, also Pferdestärkensteuerklasse, 2 eingruppiert war.
4: C'est un art de vivre. Salut!
0: 80 Jahre nach ihrer Einführung kommt die Elektroente auf den Markt. Ich habe gerade schon mal geschaut, die sieht richtig cool aus und ehrlich, dass die jetzt nicht nach Benzin stinkt und auch nicht laut knattert, finde ich gar nicht so schlimm.
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Texas Midnight Runners, come on, Eileen. Ich bin Matthias Münch. Gleich nach den 12 Uhr Nachrichten geht's hier weiter mit Julia Cech, die hält sie auf dem Laufenden. Vorher noch wunderbarer später Hit von Duran Duran. Da waren sie schon nicht mehr ganz vollzählig, waren auf 3 geschrumpft. Aber das ist ein Hit, den wir ja auch schon haben raten lassen für die Tickets für den Lokschuppen in Marburg, wo wir alle zusammen mit ihnen feiern werden. Die großen Hits, die wir alle lieben. Eben auch diesen hier. Ordinary World, Duran Duran.

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9: 12 Uhr. Bundesnetzagentur erlaubt Portoerhöhung bei der Post. Wirtschaftsnobelpreis geht an 2 US-Wissenschaftler. Lulusfest in Bad Hersfeld beginnt. Das Wetter oft sonnig und trocken bei 12 bis 17 Grad. Mein Name ist Christoph Haas. Briefe und Pakete könnten in Deutschland bald wieder mehr kosten. Die Deutsche Post darf das Briefporto ab dem kommenden Jahr um gut 20% erhöhen und für Pakete um fast 11%. ARD-Reporterin Anne Burkhardt.
10: Das ist wesentlich mehr als bei der Portoerhöhung vor 2 Jahren. Das bedeutet aber nicht automatisch, dass sich Briefe und Pakete genau in diesem Maß verteuern, sondern es ist ein Spielraum, den die Bundesnetzagentur der Deutschen Post AG einräumt. Die Post hatte einen höheren Spielraum für Preisanpassungen gefordert, vor allem wegen der gesunkenen Briefmengen, aber auch, weil sie weitere Mehrkosten geltend macht. Die Bundesnetzagentur hatte diese aber nicht in vollem Umfang anerkannt.
9: Der Nobelpreis für Wirtschaft geht in diesem Jahr an die beiden US-Wirtschaftswissenschaftler Robert E. Hall und Michael Woodford. Das hat die Königlich Schwedische Akademie der Wissenschaften gerade in Stockholm bekannt gegeben. Sie werden ausgezeichnet für ihre Forschungen zur Wirtschaftsstabilisierung. Der Preis ist mit umgerechnet rund 1 Million Euro dotiert und geht als einzige Auszeichnung nicht auf den Unternehmer Alfred Nobel zurück. Er wird deshalb auch nur inoffiziell Nobelpreis genannt. Die Europäische Union verhängt neue Sanktionen gegen Russland. Das hat die EU-Außenbeauftragte Kallas mitgeteilt. Betroffen sind demnach so viele Personen und Unternehmen wie nie zuvor. ARD-Korrespondentin Katrin Schmidt.
11: Damit rücken knapp 1600 Akteure neu auf die Sanktionsliste der EU, vor allem solche mit Verbindungen zum militärisch-industriellen Komplex des Landes. Außerdem sind 77 Akteure darunter, die jüngst an der Ausrichtung der Duma-Wahlen in besetzten ukrainischen Gebieten beteiligt waren. Mehr als die Hälfte der Sanktionen stehe mit der Produktionskette für ballistische Raketen in Verbindung. Und mit der Listung von Drohnenherstellern reagiere die EU zugleich auf Russlands zunehmende hybride Angriffe auf EU-Mitgliedstaaten, so Kallas.
9: Nach dem Rücktritt von Bärbel Baas soll der frühere rheinland-pfälzische Ministerpräsident Schweizer von der SPD neuer Bundesarbeitsminister werden. Das hat eine SPD-Sprecherin bestätigt. Baas hatte am Morgen mitgeteilt, dass sie sowohl ihr Ministeramt als auch den SPD-Vorsitz aufgibt. Sie begründete den Schritt mit dem Tod ihrer Stieftochter, aber auch damit, dass sie öffentlichen Angriffen ausgesetzt gewesen sei, auch aus Reihen der Union. Ihr fehle deshalb die Kraft, weiterzumachen. 6 Billionen Euro für den Klimaschutz bis 2045. So viel wäre nach einer neuen Untersuchung der Förderbank KfW nötig, um das Leben und die Wirtschaft in Deutschland klimaneutral zu machen. Damit würden sich die bisherigen Ausgaben mehr als verdoppeln. Die meisten Investitionen müssten nach Ansicht der Experten Verbraucher und Unternehmen stemmen. Vor allem beim Verkehr müsse viel investiert werden, etwa bei der Umstellung auf Elektroautos. In Bad Hersfeld in Osthessen beginnt das Lulusfest. In diesen Minuten wird auf dem Marktplatz das traditionelle Lulusfeuer entzündet. Es soll während des Festes Tag und Nacht brennen und wird extra bewacht. Bis kommenden Montag sind in der Bad Hersfelder Innenstadt mehr als 50 Stände und Fahrgeschäfte aufgebaut. Die Stadt erwartet 500.000 Besucherinnen und Besucher. Das waren die Nachrichten.
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12: Guten Tag, es ist gleich 4:04. A5 Darmstadt Richtung Frankfurt. Bitte Vorsicht zwischen Zeppelinheim und Frankfurter Kreuz. Da ist eine ungesicherte Unfallstelle und da ist auch ein LKW in den Unfall involviert. A49 Gießen Richtung Kassel. Zwischen Neuental und Borken, da liegt ein Plastikteil auf dem linken Fahrstreifen. Und noch eine Warnmeldung, sie betrifft jetzt die B42 Frankfurt Richtung Wiesbaden. Zwischen Wiesbaden-Frauenstein und Eltville-Martinstal, da liegt ein Teppich auf dem linken Fahrstreifen. A45 Aschaffenburg Richtung Gießen. Zwischen Gambacher Kreuz und Gießener Südkreuz, 3 Kilometer stockend. Da laufen Reinigungsarbeiten auf dem linken Fahrstreifen. A45 Gießen Richtung Dortmund zwischen Ehringshausen und Herborn Süd, 3 Kilometer Stau. Das liegt an der Baustelle, da ist im Moment nur der linke Fahrstreifen frei und das macht eine Verzögerung von bis zu 20 Minuten. A661 Egelsbach Richtung Oberursel zwischen Frankfurt-Eckenheim und Frankfurt-Niedereschbach, 2 Kilometer Stau und stockender Verkehr im Baustellenbereich.
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12: Ja, heute früh ist mir tatsächlich noch jemand im T-Shirt entgegengekommen. Der sah aber auch wirklich nicht glücklich aus. Kalt am Morgen, kalt in der Nacht. So bleibt es im Grunde die ganze Woche. Und 12 bis 17 Grad kriegen wir heute maximal noch im Laufe des Nachmittags. Dazu viel Sonnenschein und auch ein paar Quellwolken. Und morgen am Dienstag ist dann auch ein bisschen Regen mit dabei.
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12: Mittagszeit in Hessen. Und die machen wir uns jetzt ganz entspannt mit Robert Palmer, Johnny and Mary.
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Der Montagmittag mit HR1 und der nächste Song, Iggy Pop, Real Wild Child. Das ist ja so ein richtig cooler Rocksong aus den 80ern. Aber der Anfang, der hat so ein bisschen was leicht durchgeknalltes. 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

0: Maggie Reilly um 20 Minuten nach 12.
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0: Eine Politikerin, die zurücktritt, weil sie nicht genug Zeit und Raum bekommt, um ihre Stieftochter zu trauern. Das klingt ja erst einmal wirklich bitter. Und das ist es, was Bärbel Baas anführt. Die Arbeitsministerin und SPD-Vorsitzende hat heute Morgen angekündigt, beide Ämter niederzulegen. Sie haben es ja auch gerade noch mal in den Nachrichten gehört. Ihre Stieftochter war gestorben und anstatt trauern zu können, sei sie öffentlich angegangen worden. Auch vom Koalitionspartner, also von der Union. Von da heißt es, niemand habe Baas in der Trauerzeit angegangen. Wir holen jetzt Georg Schwarte aus unserem ARD-Hauptstadtstudio dazu. Herr Schwarte, was stimmt?
2: Ja, natürlich ist sie angegangen worden, aus der zweiten Reihe der Union auf jeden Fall. Und die Tatsache, dass jetzt gerade der CDU-Innenpolitiker Trohm sich zum Wort meldet und sagt, nach diesem Rücktritt liegt es an uns allen jetzt auch daraus, ein Stück weit zu lernen und in Zukunft pfleglicher miteinander umzugehen, deutet schon darauf hin, dass man auch bei der Union begriffen hat, da ist was gründlich schiefgelaufen. Bärbel Baas hatte den Koalitionspartner informiert über den Tod ihrer Stieftochter, hat darum gebeten, gebt mir eine Auszeit, lasst mir ein paar Tage Zeit. Die hat man ihr nicht gelassen, jedenfalls einige nicht. Die Reaktionen bei der SPD entsprechend wütend. Manuela Schwesig schreibt, die Attacken der CDU trotz ihrer persönlich schweren Situation, das ist unmenschlich und rücksichtslos. Karl Lauterbach, SPD-Politiker, der sagt, ihr Rücktritt zeige auch, dass bei aller Härte der Politik die zunehmenden persönlichen Angriffe die falschen Leute in die Politik bringt. Da nützt es offenbar auch wenig, dass der Kanzler sich zu Wort meldet, schreibt, ihre Entscheidung verdiene Respekt. Als Vater und Großvater könne er nur erahnen, wie schwer dieser Verlust wiege. Er wünsche ihr und ihrer Familie viel Kraft. Wie gesagt, die Wut bei der SPD über die Umstände und die Gründe für diesen Rücktritt, die ist riesig.
0: Und es war tatsächlich auch dem Koalitionspartner bekannt, dass sie in Trauer ist. Das ist ja seit gut 2 Wochen so. Also es ist nicht so, als hätte sie die Info vielleicht gar nicht rausgegeben und wurde dann angegangen.
2: Es war bekannt, sie hat versucht, das intern zu halten. Sie hat aber den Koalitionspartner informiert. Der Kanzler war informiert. Der hat auch in der Fraktion mutmaßlich darüber gesprochen. Jeder, der es wissen wollte, der wusste um die Umstände gerade für Bärbel Baas. Und dass man ihr da keine Auszeit gab, das macht die SPD tatsächlich wütend. Das ist nicht das erste Mal, dass diese Bärbel Baas unter Druck steht. Wir erinnern uns, bei den Arbeitgebern im vergangenen Jahr ist sie ausgelacht worden. Danach hat sie bei den Jusos das hier gesagt.
3: Ich will jetzt kein Mitleid oder so, aber ich glaube, ihr könnt tagtäglich merken, dass ich gerade nicht nur im Wind stehe, sondern das ist ein Orkan, den ich gerade erlebe.
2: Und jetzt hat der Orkan nach dem Tod ihrer Stieftochter sie tatsächlich endgültig umgeweht.
0: Georg Schwarte, unser ARD-Korrespondent in Berlin über den Rücktritt von Bärbel Baas. Ihr Nachfolger im Arbeitsministerium, der stand ja auch dann schon recht schnell fest, haben Sie vielleicht auch gerade nochmal in den Nachrichten gehört, Alexander Schweizer wird Ex-Ministerpräsident aus Rheinland-Pfalz. Der SPD-Vorsitz, der ist noch offen.
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6: Es ist gleich 12:30 und jetzt Aktuelles aus den Regionalstudios.
0: Hier ist das Studio Fulda.
7: Ganz cool abgewehrt worden ist ein Raubüberfall auf eine Tankstelle in Fulda. Was ist genau passiert? Die Polizei beschreibt den Ablauf so. 2 maskierte Täter kommen gestern Abend in die Tankstelle in der Frankfurter Straße und bedrohen die einzige anwesende Mitarbeiterin dort mit messerähnlichen Gegenständen. Doch die Frau lässt sich überhaupt nicht aus der Ruhe bringen. Ganz im Gegenteil. Die Mitarbeiterin drückt geistesgegenwärtig den Alarmknopf und verschanzt sich in einem geschützten Raum innerhalb der Tankstelle. Das wird den beiden maskierten Tätern zu heiß. Sie flüchten daraufhin zu Fuß, ohne Beute. Andreas Gerlach, Fulda.
8: Die Hochschule Fulda hat die Marke von 10.000 eingeschriebenen Studierenden geknackt. Das verkündet die Hochschule zum Start des Wintersemesters. Darunter sind auch die rund 2.400 Studis, die heute in ihr Studium starten.

0: fest. Der hat eine Panne, steht auf dem rechten Fahrstreifen und es liegen Reifenteile auf der Fahrbahn. A45 Aschaffenburg Richtung Gießen, zwischen Gambacher Kreuz und Gießener Südkreuz, 2 Kilometer stockend. Da wird immer noch auf dem linken Fahrstreifen die Fahrbahn sauber geputzt. A45 Gießen Richtung Dortmund, zwischen Ehringshausen und Herborn Süd, 2 Kilometer Stau wegen einer Tagesbaustelle. Da ist weiterhin nur der linke Fahrstreifen frei. A661 Egelsbach Richtung Oberursel, zwischen Frankfurt-Eckenheim und Frankfurt-Niedereschbach, 2 Kilometer Stau und stockender Verkehr im Baustellenbereich. Und jetzt kommt hier noch ganz frisch rein, A5 Darmstadt Richtung Frankfurt, zwischen Zeppelinheim und Frankfurter Kreuz, 3 Kilometer stockend. Da ist ein Unfall passiert mit einem LKW.
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0: Viel Sonne und ein paar Quellwolken. So geht's dann auch heute Nachmittag weiter. 12 bis 17 Grad kriegen wir maximal. Und das ist dann auch so in etwa das Niveau, das uns die ganze Woche erhalten bleibt. Plus, minus so 1, 2, 3 Grad. Heute bleiben wir trocken. Morgen ist dann auch ein bisschen Nieselregen mit dabei. Und die Nächte, die bleiben auf jeden Fall kalt. Das haben wir ja heute Morgen, glaube ich, alle mitgekriegt. Richtung Rhön und Spessart heute Nacht minus 3 Grad. Da kommt so ein Kuschelsong doch gerade recht. Willkommen bei H1. Ich bin Julia Tschetsch.

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0: Der Montagmittag mit HR1 und den wunderbaren New Radicals. Es gibt ja wenig auf der Welt, was noch nerviger ist, als mit dem Auto ewig lang einen Parkplatz suchen zu müssen. Und wenn diese Parkplatzsuche tatsächlich jeden Tag sein muss, weil man in der Stadt lebt und vor dem Haus alles zugeparkt ist, dann führt das offenbar zu so einer großen Verzweiflung, dass Menschen anfangen, sich einen Parkplatz selbst zu malen. Mit Farbe oder auch mit Lack am Straßenrand. Besonders viele von diesen selbstgemalten Parkplätzen gibt's in Wiesbaden-Bierstadt. Und die werden heute weggemacht. HR-Reporterin Birgitta Söhling, von wie vielen selbstgemachten Parkplätzen sprechen wir da?
1: Ja, es sind erstaunlich viele, finde ich. 68 Stück alleine in Bierstadt. Illegale Markierungen auf Gehwegen und Straßen, so nennt die Stadt das. Also 68, ja, illegale Parkbuchten quasi im Klartext. Und dann gibt es 100 weitere im gesamten Stadtgebiet, die sollen dann nächstes Jahr entfernt werden. Aufgefallen sind diese Markierungen, weil die Stadt ein neues digitales Verkehrszeichenmanagement aufbaut, ist mal alle Straßen abgefahren, hat dabei gemerkt, also diese ganzen weißen Striche hier, die sind offiziell so eigentlich gar nicht vorgesehen.
0: Jetzt rückt heute der Trupp vom Tiefbauamt aus, um die Farben wieder abzukratzen. Wie groß müssen wir uns diesen Aufwand vorstellen?
1: Das ist mit ziemlichem Aufwand verbunden. Das liegt zum einen daran, dass die Stadt ja gar nicht weiß, was ist denn da für eine Farbe, was ist denn da für ein Lack verwendet worden. Kann sein, dass das mit aggressiven Mitteln gereinigt werden muss, dass dabei vielleicht die Oberfläche der Teerdecke kaputt geht, dass dann da Wasser reingeht, Frostschäden noch on top kommen und so weiter. Und ein anderes Problem ist auch, dass zum Teil Bordsteine markiert wurden und da müssen dann die armen Mitarbeiter mit einem Handschleifer wirklich so Meter um Meter ganz geduldig das Zeug da wieder abschleifen. Also ziemlicher Aufwand.
0: Oh je, wer zahlt's?
1: Es bleibt am Ende an der Stadt hängen, also sozusagen wieder mal an uns allen. Verursacher ist ja unbekannt und deswegen macht die Stadt jetzt erstmal diese ganzen Markierungen weg, sagt aber auch, wenn dann in Zukunft wieder neue auftauchen, dann drohen wir empfindliche Strafen an. Und wenn Anwohner glauben, dass aus irgendwelchen Gründen in dem Viertel Markierungen fehlen, dann sollen die sich bitte erstmal ans Straßenbauamt wenden.
0: Da bin ich aber mal gespannt, wer das mit der ganzen Vorgeschichte dann tatsächlich noch macht. HR-Reporterin Birgitta Söhling über selbstgemalte Parkplätze in Wiesbaden.
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0: Whitesnake in HR1. Und das Feuer brennt in Bad Hersfeld und damit geht's los. Ja, also wer es nicht kennt, hat da vermutlich überhaupt nichts verstanden. Aber so ist das halt beim Schlachtruf zum Lullusfest. Das älteste Volksfest, das wir in Deutschland haben, ist vor einer guten Dreiviertelstunde losgegangen. Wer in der Region lebt, der weiß es eh, aber vielleicht ist es ja nochmal für alle anderen, die Lust auf Rummel und Riesenrad haben, ein ganz schöner Tipp für die Herbstferien. Das Lullusfest geht noch die komplette Woche.
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1: 13 Uhr. SPD-Chef Klingbeil äußert sich zum Rücktritt von Baas. Zwei Ökonomen aus den USA bekommen Wirtschaftsnobelpreis. Briefe und Pakete könnten deutlich teurer werden. Das Wetter oft sonnig und trocken bei 12 bis 17 Grad. Mein Name ist Christoph Haas. SPD-Chef Klingbeil hat den Rücktritt seiner Co-Vorsitzenden und Arbeitsministerin Baas bedauert. Sie hatte ihren Rücktritt mit dem Tod ihrer Stieftochter begründet und mit öffentlichen Angriffen auch vom Koalitionspartner Union. Klingbeil sagte, das sei unanständig.
2: Und niemand in unserem Land sollte das ertragen müssen. Es vergiftet den politischen Diskurs und ich wünsche mir auch im Sinne unserer politischen Kultur, dass alle noch mal in sich gehen und dass alle darüber nachdenken, was da eigentlich die letzten Wochen in dieser Phase passiert ist.
1: Neuer Bundesarbeitsminister soll der frühere rheinland-pfälzische SPD-Ministerpräsident Schweizer werden. Wer auf Baas an der SPD-Spitze folgt, sei noch nicht entschieden. Im Winter soll laut Klingbeil die komplette Führung auf einem Parteitag neu gewählt werden. Die beiden US-Ökonomen Robert E. Hall und Michael Woodford bekommen in diesem Jahr den Nobelpreis für Wirtschaftswissenschaften. Das hat die Königlich Schwedische Akademie der Wissenschaften bekannt gegeben. Aus Stockholm Arne Bartram.
3: Die beiden Forscher haben untersucht, warum Volkswirtschaften schwanken, warum sie manchmal schnell wachsen und dann wieder in Schwierigkeiten geraten. Dafür entwickelten sie Modelle, die bei den Entscheidungen von Menschen und Unternehmen ansetzen. Wie viel geben Familien aus? Wann ändern Firmen ihre Preise? Auch die Erwartungen an die Zukunft spielen eine wichtige Rolle. Ihre Forschung hilft Regierungen und Zentralbanken, die Wirtschafts- und Geldpolitik besser zu planen. So könnten sie versuchen, Krisen abzumildern, Arbeitsplätze zu schützen und starke Preisanstiege zu verhindern.
1: Briefe verschicken wird in Deutschland wohl bald wieder teurer. Die Bundesnetzagentur erlaubt der Deutschen Post, das Briefporto ab nächstem Jahr um gut 20% anzuheben. Welche Briefart wie teuer wird, steht bisher nicht fest. Der Inlandsversand eines Standardbriefs könnte dadurch aber von 95 Cent auf etwa 1,14 Euro steigen. Seit 2012 hätte sich das Porto damit in etwa verdoppelt. Auch Pakete sollen spürbar teurer werden. Eine große Mehrheit der Menschen in Deutschland ist dafür, erneuerbare Energien, etwa aus Wind und Sonne, schneller auszubauen. Das zeigt eine Umfrage im Auftrag der Klimaallianz Deutschland. Eine Bündnis aus rund 150 Organisationen aus Bereichen wie Umwelt, Bildung und Verbraucherschutz. Aus der ARD-Klimaredaktion Janina Schreiber.
4: Anhängerinnen und Anhänger der Linken und Grünen unterstützen mehr Tempo beim Ausbau von Wind- und Sonnenenergie nahezu geschlossen. Bei SPD Wählenden sind es 97%, bei Unionswählenden 84%. Lediglich AfD-Wählerinnen und Wähler befürworten das nur zu 23%. In Summe ergibt sich daraus eine Zustimmung von 3/4 der Bevölkerung, die mehr Tempo beim Ausbau von Erneuerbaren wollen, um unabhängiger von Öl- und Gasimporten zu werden.
1: Im Rhein-Main-Gebiet fallen weniger S-Bahnen wegen kranker Lokführer und anderer Mitarbeiter aus. Ein Sprecher des Rhein-Main-Verkehrsverbunds sagte, im ersten Halbjahr seien nur noch rund 3% der Züge personalbedingt ausgefallen. Im gleichen Zeitraum des Vorjahres seien es noch 4-mal so viele gewesen. Wenn jetzt S-Bahnen ausfallen, liege das meist an Baustellen, technischen Problemen oder höherer Gewalt. Das waren die Nachrichten.
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5: Gleich 4 Minuten nach 1. Es geht los mit 2 Warnmeldungen. Die eine ist für die A7 Hannover Richtung Kassel. Zwischen Hannmünden-Lutterberg und Kassel-Nord, da liegt ein Gegenstand auf der Straße. Und die zweite ist für die A44 Kassel Richtung Dortmund. Zwischen Warburg und Diemelstadt, da liegen Reifen und Fahrzeugteile auf der Fahrbahn. A5 Heidelberg-Darmstadt zwischen Kreuz Weinheim und Heppenheim 2 Kilometer stockend. Da laufen auf dem rechten Fahrstreifen Grünpflegearbeiten. A5 Darmstadt Richtung Frankfurt zwischen Langenweilfelden und Frankfurter Kreuz 2 Kilometer stockend. Das liegt immer noch an dem defekten LKW auf dem rechten Fahrstreifen dort.
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5: Ein netter Nachmittag wartet auf uns mit viel Sonne, ein paar lockeren Quellwolken und kein Regen heute. 12 bis 17 Grad, so warm wird es maximal und im Gegensatz zu morgen bleibt es trocken, habe ich ja eben schon gesagt. Aber morgen eben im Laufe des Vormittags, da zieht ein Regengebiet einmal quer über Hessen hinweg. Können wir uns schon mal drauf einstellen. Bis dahin kriegen wir noch eine ziemlich frische Nacht. Es geht runter auf 7 bis 0 Grad.
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5: Hallo und mit einem sowas von genialen Song genießen wir ihn.
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0: gibt ja so Songs, die haben wir schon tausendmal gehört und die sind einfach immer noch großartig. So wie auch der hier, Bruce Springsteen, Born in the USA. Da geht der Lack einfach nicht ab.
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Das ist auch so ein herrliches Lied aus den 60ern. Herman's Hermits, No Milk Today. HR1 ist hier am Montagmittag. Und das nächste Lied, das spielen wir ja eigentlich viel zu selten in HR1. Ich meine, allein schon die Kombi. Bonnie Tyler zusammen mit Mike Oldfield. Islands heißt er. Der Song von 1987. Und darin geht es natürlich um die Liebe. Worum sonst? Aber mit interessanten Metaphern. Menschen, zwei Menschen, die wie einsame Inseln sind und so gerne zusammenfinden würden. Und allein die ersten Sekunden, wenn man die hört, taucht man sofort ab. Wunderschönes Lied. Islands.

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6: 13.30 Uhr ist es.
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6: A3 Köln Richtung Frankfurt zwischen Dietz und Limburg Nord, 2 Kilometer stockend. Da laufen immer noch die Bergungsarbeiten, weil da immer noch der LKW festhängt. Der hat eine Panne, steht auf dem rechten Fahrstreifen und auch auf dem Standstreifen. A5 Heidelberg Richtung Darmstadt zwischen Kreuz Weinheim und Heppenheim, 2 Kilometer stockend. Und die A5 Kassel-Frankfurt zwischen Butzbach und Bad Nauheim, 2 Kilometer stockender Verkehr. Da hat's gekracht.
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6: Hanau aktuell 10 Grad, in Witzenhausen haben wir 8, Fulda 13. Also die große Kälte von heute früh, die haben wir mittlerweile abgeschüttelt. Der Nachmittag wird richtig nett, sonnig, trocken mit ein paar Wolken. Und in der Spitze liegen wir dann bei 12 bis 17 Grad. Die Nacht heute noch mal kalt, ist klar. Da können wir uns jetzt für die ganze Woche drauf einstellen. Und morgen dann in etwa das Temperaturniveau von heute. Der Morgen ist dann noch trocken. Ab dem Vormittag zieht Regen auf. Willkommen bei HR1. Mein Name ist Julia Tschetsch.

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Erst die absoluten Powerboys und direkt dahinter Romantik pur. Kiss Me, Sixpence, None the Richer. Ich finde, da fliegen die Herzen geradezu aus dem Radio.

Song nicht. Schön, dass Sie uns hören. Hier ist HR1 und nach Patrick Hernandez schalten wir jetzt einen Gang runter. Machen wir uns ein bisschen gemütlich mit einfach guter Musik in HR1.

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1: 14 Uhr. Debatte über persönliche Angriffe nach Rücktritt von Arbeitsministerin Baas. CDU kündigt Konsequenzen aus Wahlniederlagen an. Lullus Fest in Bad Hersfeld ist gestartet. Das Wetter oft sonnig und trocken bei 12 bis 17 Grad. Mein Name ist Mike Oeske. Bundeskanzler Merz hat der zurückgetretenen Arbeitsministerin Baas für ihre Arbeit gedankt. Merz teilte mit, er habe mit ihr vertrauensvoll zusammengearbeitet. Baas hatte am Morgen erklärt, dass sie als SPD-Co-Chefin und Bundesarbeitsministerin zurücktritt. Als Gründe nannte sie den Tod ihrer Stieftochter, aber auch Angriffe gegen sie, auch von der Koalitionspartnerin Union. Dazu sagte der Frankfurter SPD-Chef Müller:
2: Wenn man wie Sie als Frau in zwei Spitzenämtern so auf dem Präsentierteller steht und auch aus der eigenen Koalition heraus trotzdem so massiv angegriffen wird, es ist ein Schritt, den ich menschlich sehr gut nachvollziehen kann.
1: Müller würdigte Baas als starke Frau, die für die SPD nicht zu ersetzen sei. Die CDU hat Konsequenzen aus den jüngsten Wahlniederlagen angekündigt. Das ist das Ergebnis der Führungsklausur. Parteichef Merz sagte, die Stromsteuer solle für alle auf das europäische Mindestmaß gesenkt werden. Damit solle eine Zusage aus dem vergangenen Jahr eingelöst und die entstandene Glaubwürdigkeitslücke geschlossen werden. Bei der Wahl in Mecklenburg-Vorpommern hatte die CDU den Einzug ins Parlament verpasst. In Berlin Platz 1 an die Linke verloren und in Sachsen-Anhalt deutliche Verluste erlitten. Deutschland müsste deutlich mehr investieren, um wie geplant bis 2045 klimaneutral zu werden, also weniger Treibhausgase auszustoßen. Das zeigt eine neue Untersuchung im Auftrag der Förderbank KfW. Aus Frankfurt HR-Reporterin Ursula Mayer.
3: 6 Billionen Euro, so viel müssen Unternehmen, Privatleute und der Staat zusammen laut KfW bis 2045 aufbringen. Das entspricht rund 290 Milliarden Euro pro Jahr, mehr als doppelt so viel wie bisher. KfW-Chef Wintels sagte, das sei machbar. Ein Großteil des Geldes müsse ohnehin investiert werden, etwa um Straßen und Schienen zu sanieren. Das Geld soll zum Beispiel dafür genutzt werden, um auf Elektroautos umzusteigen, die Stromnetze zu erweitern und Gebäude zu sanieren.
1: Der Nobelpreis für Wirtschaft geht in diesem Jahr an die beiden US-Ökonomen Robert E. Hall und Michael Woodford. Das hat die Königlich Schwedische Akademie der Wissenschaften in Stockholm bekannt gegeben. Hall und Woodford haben erforscht, wie die Konjunktur durch gezielte Schritte in der Steuer- und Geldpolitik stabilisiert werden kann. Der Preis ist mit umgerechnet rund 1 Million Euro dotiert und geht als einzige Auszeichnung nicht auf den Unternehmer Alfred Nobel zurück. Er wird deshalb auch nur inoffiziell Nobelpreis genannt. In Bad Hersfeld ist das wohl älteste Volksfest Deutschlands gestartet, das Lullusfest. Traditionell wurde um 12 Uhr das Lullusfeuer entzündet. HR-Reporterin Sophia Junginger.
4: Eine Woche lang wird das sogenannte Vierche hier auf dem Marktplatz Tag und Nacht brennen. Ganz wichtig, es darf auf keinen Fall ausgehen, sonst würde das Fest, so zumindest die Legende, nach Fulda gehen. Auch die zahlreichen Buden und Fahrgeschäfte haben jetzt offiziell geöffnet. Die Stadt Bad Hersfeld erwartet zum Lullusfest in den kommenden Tagen um die 500.000 Gäste.
1: Das waren die Nachrichten.
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5: Und das klingt doch ganz wunderbar in Bad Hersfeld. So, wir starten mit der A3 Köln Richtung Frankfurt. Zwischen Dietz und Limburg-Nord 4 Kilometer Stau. Da laufen Bergungsarbeiten auf den rechten Fahrstreifen und auch auf dem Standstreifen. A5 Heidelberg Richtung Darmstadt. Zwischen Kreuz Weinheim und Heppenheim 2 Kilometer stockend. Grund sind immer noch die Grünpflegearbeiten, die da auf dem rechten Fahrstreifen stattfinden. A661 Egelsbach Richtung Oberursel. Zwischen Offenbacher Kreuz und Offenbach-Taunusring 2 Kilometer Stau. Da ist ein Unfall passiert und zwar auf dem linken und auch auf dem mittleren Fahrstreifen. Und fahren Sie da vorsichtig. An der Unfallstelle liegen noch Fahrzeugteile auf der Fahrbahn.
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5: Das beschert uns viel Sonne und ein paar Quellwolken. So geht der Nachmittag also weiter. 12 bis 17 Grad kriegen wir noch in der Spitze. Und das ist dann auch so das Niveau, das uns um und bei die ganze Woche erhalten bleibt. Heute ist es noch trocken. Morgen ist dann auch ein bisschen Nieselregen mit dabei. Und die Nächte, die bleiben kalt. Wir haben es heute Morgen ja alle mitgekriegt. Richtung Rhön und Spessart geht es heute Nacht sogar runter auf -3 Grad.
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5: Und mit der besten Band der Welt. Also der vor den Ärzten.
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Hier ist H1. Wichtiges sofort für die Straßen. Vorsicht, es sind Personen auf der Fahrbahn. Auf der A3 Würzburg Richtung Frankfurt. Zwischen Seligenstadt und Hanau sind sie unterwegs. Fahren Sie bitte vorsichtig. Zusammen mit Roxette und Fading Like a Flower.

So schön kann er klingen, der Montag. Mit Roxette, Fading Like a Flower und mit geballter Männlichkeit. Ich finde, der klingt sowas von nach Testosteron. Aber gut, CC Top in HR1.

0: Sie ist so eine coole Sängerin und sie hat ein neues Album. Die wunderbare Sheryl Crow, mittlerweile 64 Jahre alt. Und ihr neues Album, das ist richtig gut, sagt Frank Eckert aus dem HR1-Team.
1: Das sind wirklich ganz starke Songs auf ihrem immerhin schon 12. Studioalbum. Pick You Up heißt das, kurz übersetzt. Genau das macht es auch. Es richtet auf mit starken Songs, führt zurück zu den musikalischen Wurzeln, die du auch magst. Ihr Songwriter-Sound, mit dem sie seit den 90ern überzeugt und umhaut mit dieser tollen Mischung aus einerseits Energie und ganz viel Gefühl.
0: Ich bin ja tatsächlich eher Fan von ihren gefühlvollen Songs und von denen gibt es ja auch so ein paar auf dem Album, oder?
1: Habe ich mir gedacht, den ersten, den wir uns anhören, der ist sehr gefühlvoll, sanft, nachdenklich, Freight Train.
0: Schön.
1: Da dehnt sich die Zeit so ein bisschen und der Song geht um die Einsamkeit. Übrigens auch ein Gefühl, das natürlich Superstars haben. Sheryl Crow sagt, in dem Song geht es darum, dass wir mit dem Gefühl nicht allein sind und dass es vorübergeht. Ich persönlich habe noch einen anderen Favorite auf dem Album. Freedom Bus heißt der. Und da geht es darum, besser in Frieden als in Streit zu leben.
0: Happy-go-lucky eher, ne?
1: Kann funktionieren mit dieser Absicht, ne? Und es gibt noch ein Highlight auf dem Album, das ist der Titelsong. Sehr positiver Country-Pop zum Fingerschnippen. Pick You Up.
0: Mag ich auch, obwohl ich eigentlich gar nicht so Country-Fan bin, aber der geht ja schon so ein bisschen in die Richtung.
1: Gute Laune.
0: Ja.
1: Absolut. Und wir hören noch einen mit guter Laune, auch ein Highlight. I've Got Your Number, Sheryl Crow, vom neuen Album von Pick You Up.
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10: Es ist 2:30.
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11: Mit Andrea Eckstein, guten Tag. Die CDU hat auf ihrer Klausurtagung am Wochenende den Kurs für die nächsten Wochen festgesteckt. Bundeskanzler Merz hat angekündigt, dass die Stromsteuer für alle in Deutschland auf ein europäisches Minimum gesenkt werden soll. Das habe man letztes Jahr versprochen, aber noch nicht eingelöst. Der Nobelpreis für Wirtschaftswissenschaften geht in diesem Jahr an die beiden US-Amerikaner Robert E. Hall und Michael Woodford. Das hat die schwedische Akademie der Wissenschaften

0: Mut macht, sind insbesondere, dass die Aussichten auf die kommenden 12 Monate deutlich verbessert sind bei den Unternehmen und das über die meisten Branchen.
1: Damit es grundhaft besser wird, fordert die IHK, die Bundesregierung möge Reformen nicht nur ankündigen, sondern umsetzen. Hermann Diehl aus Fulda.
2: Manche junge Menschen haben es schwer, am Arbeitsmarkt Fuß zu fassen. Die Arbeiterwohlfahrt ermöglicht es Jugendlichen und jungen Erwachsenen im Wildpark Gersfeld in der Rhön auszuhelfen. Julia Kerber vom Wildpark freut sich über die Verstärkung.
3: Die misten die Hütten aus, rächen die Ziegenköttel zusammen. Das ist ganz schön viel, was da zusammenkommt. Dann halten sie uns den ganzen Wildpark sauber, sammeln Müll ein. Und vor allem eine richtig große Aufgabe ist Futterpäckchen abfüllen. Also diese Wildfutterbeutelchen, die man bei uns bei der Kasse kaufen kann, die die Besucher dann verfüttern dürfen.
2: Neuerdings packt auch ein Ehepaar aus der Ukraine mit an. Heute wird das Projekt vorgestellt. Michael Pörtner, Gersfeld in der Rhön.
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5: Da legen wir erstmal mit einer ganzen Latte an Warnmeldungen los. Vorsicht A5, Darmstadt Richtung Frankfurt. Zwischen Langmörfelden und Zeppelinheim, da steht ein kaputtes Auto auf dem rechten Fahrstreifen. Dann die A5, Kassel Richtung Frankfurt, zwischen Bad Homburger Kreuz und Nordwestkreuz Frankfurt. Da hat's gekracht. Die Unfallstelle dort ist noch nicht abgesichert, befindet sich auf dem linken Fahrstreifen im Baustellenbereich. Dann die B8, Königstein Richtung Bad Camberg, zwischen Königstein im Taunus und dem Abzweig nach Schlossborn. Bitte auch da vorsichtig fahren, da liegt ein Blumenkübel auf der Fahrbahn. Zur A3, Köln Richtung Frankfurt, zwischen Dietz und Limburg Nord, 5 Kilometer Stau, da laufen Bergungsarbeiten, nur der linke Fahrstreifen ist frei und da ist noch mal ein bisschen mehr geworden an Verzögerung, jetzt 20 bis 30 Minuten. A5 Heidelberg Richtung Darmstadt, zwischen Kreuz Weinheim und Heppenheim, 2 Kilometer stockend, Grund sind immer noch die Grünpflegearbeiten, die da auf dem rechten Fahrstreifen laufen. Und die A661 Egelsbach Richtung Oberursel, zwischen Offenbacher Kreuz und Offenbach-Taunus-Ring, 2 Kilometer Stau. Da ist ja ein Unfall passiert auf dem linken und dem mittleren Fahrstreifen. Und es liegen an der Unfallstelle immer noch Fahrzeugteile auf der Fahrbahn.
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5: Ja, ob das Wetter jetzt gut oder nicht so gut ist, das liegt ja immer so ein bisschen im Auge des Betrachters. Ich hätte jetzt gesagt, Sonne und Quellwolken, trocken und 12 bis 17 Grad. Das ist ja die Vorhersage für heute, den späten Nachmittag. Das ist eigentlich ganz nett. Aber mein Sohn, der mich hier gerade im Studio besucht und hierher laufen musste, meinte, nee, das Wetter wäre eigentlich voll blöd, weil es wäre eigentlich viel zu kalt. Na gut, dann wird die Laune vermutlich gleich noch schlechter, wenn ich jetzt das Wetter für morgen andeute. Ich drehe mich mal kurz um, er hört gar nicht zu. Also, morgen kommt nämlich auch noch Regen dazu. Es ist jetzt nicht so rasend viel, aber es liegt ja dann doch wieder alles im Auge des Betrachters. Ob viel oder wenig. Ich freue mich auf jeden Fall, dass Sie uns hören. Hier ist H1 mit Julia Tschetsch.

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0: Leonard O'Connor. In HR1, wir haben es 3:12. Zwei Tage haben sie zusammengesessen, die Politiker von CDU und CSU. Und jetzt?
1: Man kann eine Partei über ein Wochenende nicht einfach mal so eben neu erfinden. Das war aber auch vor der Klausur klar.
0: Aber etwas zu präsentieren hatte er dann eben doch, Kanzler Merz. Schließlich ist sein zentrales Ziel, dass das Leben für alle wieder bezahlbarer wird. Und jetzt hat er angekündigt, dass wir alle entlastet werden sollen.
1: Indem wir eine Zusage einhalten, die wir schon im letzten Jahr gegeben haben, nämlich die Stromsteuer für alle auf das europäische Minimum abzusenken.
0: Die Stromsteuer zu senken auf das europäische Minimum. Was heißt das jetzt genau? Wir haben es gecheckt. Aktuell zahlt man 2,05 Cent Stromsteuer pro Kilowattstunde Strom. Und die EU, die empfiehlt eine Absenkung auf 0,05 Cent. Das wären dann also tatsächlich 98% weniger. Klingt nach sehr, sehr viel, aber wir dürfen natürlich nicht vergessen, dass das jetzt nicht der Strompreis selbst ist, der um so viel sinkt, sondern eben nur die Steuer darauf.
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habe gerade festgestellt, dass mein Sohn dieses Lied wortwörtlich mitsingen kann. Der ist nämlich hier gerade bei mir im Studio und der ist erst 13. Also die Ärzte, sie sind einfach kult und zeitlos. Ich bin Julia Tschetsch und ich wünsche Ihnen jetzt noch einen wunderschönen Nachmittag. Ich mache jetzt Feierabend, schnapp mir meinen Sohn, fahre mit dem nach Hause und übergebe an Jürgen Raspa. Ganz viel Spaß mit ihm in HR1.

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10: 15 Uhr. CDU will Stromsteuer für alle senken. SPD lässt Führungsriege neu wählen. Zverev bald Nummer 1 der Tennis-Weltrangliste. Das Wetter oft sonnig und trocken bei 12 bis 17 Grad. Mein Name ist Mike Oeske. Bundeskanzler Merz hat eine weitere Entlastung für die Menschen in Deutschland wegen der hohen Energiekosten angekündigt. Er sagte nach der Klausur der CDU-Spitze:
11: Wir haben beschlossen, dass wir in der Regierung uns dafür einsetzen wollen, dass finanzielle Spielräume im Haushalt dafür genutzt werden, dass wir die Menschen entlasten, indem wir eine Zusage einhalten, die wir schon im letzten Jahr gegeben haben, nämlich die Stromsteuer für alle auf das europäische Minimum abzusenken.
10: Die CDU-Spitze hatte 2 Tage lang beraten, weil die Partei bei den letzten Landtagswahlen schlecht abgeschnitten hatte. SPD-Chef Klingbeil hat den Rücktritt seiner Co-Vorsitzenden und Arbeitsministerin Baas bedauert. Sie hatte ihren Rücktritt mit dem Tod ihrer Stieftochter begründet und mit öffentlichen Angriffen, auch von der Koalitionspartnerin Union. Klingbeil sagte, das sei unanständig.
12: Und niemand in unserem Land sollte das ertragen müssen. Das vergiftet den politischen Diskurs und ich wünsche mir auch im Sinne unserer politischen Kultur, dass alle noch mal in sich gehen und dass alle darüber nachdenken, was da eigentlich die letzten Wochen in dieser Phase passiert ist.
10: Neuer Bundesarbeitsminister soll der frühere rheinland-pfälzische SPD-Ministerpräsident Schweizer werden. Wer auf Baas an der SPD-Spitze folgt, sei noch nicht entschieden. Im Winter soll laut Klingbeil die komplette Führung auf einem Parteitag neu gewählt werden. Neue EU-Sanktionen gegen russische Kriegshelfer. Die EU-Außenminister haben Strafmaßnahmen gegen knapp 1.600 Personen, Unternehmen und Organisationen beschlossen. Sie sollen Russlands Angriffskrieg unterstützen. Nach Angaben der EU-Außenbeauftragten Kallas ist es eine Rekordzahl bei den Sanktionen. Damit reagiert die Europäische Union unter anderem auf die russische Produktion von Raketen und Drohnen. 6 Billionen Euro für den Klimaschutz bis 2045. So viel wäre nach einer neuen Untersuchung der Förderbank KfW nötig, um das Leben und die Wirtschaft in Deutschland klimaneutral zu machen. Damit würden sich die bisherigen Ausgaben mehr als verdoppeln. Die meisten Investitionen müssten nach Ansicht der Experten Verbraucher und Unternehmen stemmen. Die beiden US-Ökonomen Robert E. Hall und Michael Woodford bekommen den diesjährigen Nobelpreis für Wirtschaftswissenschaften. Das hat die Königlich Schwedische Akademie der Wissenschaften bekannt gegeben. Aus Stockholm ARD-Korrespondent Arne Bartram.
13: Die beiden Forscher haben untersucht, warum Volkswirtschaften schwanken. Dafür entwickelten sie Modelle, die bei den Entscheidungen von Menschen und Unternehmen ansetzen. Ihre Forschung hilft Regierungen und Zentralbanken, die Wirtschafts- und Geldpolitik besser zu planen, etwa bei Zinsen und staatlichen Ausgaben. So könnten sie versuchen, Krisen abzumildern, Arbeitsplätze zu schützen und starke Preisanstiege zu verhindern.
10: Er hat es geschafft. Tennisprofi Alexander Zverev wird in den kommenden Wochen die Nummer 1 der Tennis-Weltrangliste. Durch die Niederlage von Carlos Alcaraz beim ATP-Turnier in Shanghai steht nun fest, dass Zverev spätestens zum Saisonende Nummer 1 der Welt sein wird. Zum ersten Mal in seiner Karriere. Das waren die Nachrichten.
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14: Schönen guten Tag, es ist 15:03. Vorsicht bitte auf der A45 Gießen Richtung Aschaffenburg zwischen Altenstadt und Hammersbach. Da liegen Spanngurte auf der Fahrbahn. Vorsicht auch auf der B40 Frankfurt-Griesheim in Richtung Griftel zwischen dem Schwanheimer Knoten und Frankfurt-Sindlingen. Gegenstände auf der linken Spur. Die weiteren Meldungen, die A3 Köln Richtung Frankfurt zwischen Montabaur und Limburg-Nord. 8 Kilometer Stau wegen Bergungsarbeiten auf dem rechten Spur. Verzögerung aktuell zwischen 30 und 40 Minuten. Die A5 Heidelberg in Richtung Darmstadt zwischen Kreuz Weinheim und Heppenheim 2 Kilometer stockend wegen Grünpflegearbeiten auf der rechten Spur. Und die A661 Egelsbach in Richtung Oberursel zwischen Offenbacher Kreuz und Offenbach-Taunus-Ring 3 Kilometer Stau nach einem Unfall auf dem linken und dem mittleren Fahrstreifen. Also wo immer Sie unterwegs sind, bitte fahren Sie vorsichtig.
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14: Heute Nachmittag trockenes und auch oft sonniges Herbstwetter bei Werten bis 17 Grad. Morgen dann im Osten erst noch sonnig, später kommen dann Wolken nach Hessen rein. Da kann auch ein Regen dabei sein, Nieselregen. Und die Sonne hat es dann relativ schwer bei 11 bis 16 Grad.
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14: Hallo zusammen, schönen Montagnachmittag. Ich hoffe, Sie sind gut in die neue Woche gestartet. Der Montag ist ja schon so ein großes Stück geschafft und wir kümmern uns jetzt um den passenden Soundtrack in Richtung Feierabend. Schön, dass Sie dabei sind. Wir starten mit ordentlich Gitarrenpower. Hier sind Status Quo.
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0: Hat das eine Power oder Blondie in HR1? Ja, einen schönen Montagnachmittag. Toll, dass Sie dabei sind. Ich bin ja immer wieder begeistert, was für besondere und alte Traditionen wir hier in Hessen haben. Also in Grünberg, in Mittelhessen zum Beispiel, da ist ja gerade der sogenannte Gallusmarkt. Das Highlight kommt dann erst morgen Abend und da wird nicht nur Bier getrunken, sondern auch gebürstet. Ja, wie was gebürstet? Ja, es gibt nämlich den Bürstmeister. Der heißt Florian Faust. Den hatte ich am Freitag in der Jürgen Rasper Show im Gespräch und ich habe ihn gefragt, Florian Bürstmeister, wie genau sprecht ihr das denn in Grünberg überhaupt aus?
1: Bei uns heißt das Bürstmeister.
0: So, der Bürstmeister, der ist bei mir am Telefon. Florian, klär uns doch mal auf, was hat's denn mit dem Bürsten, mit dem Böschten auf sich?
1: Es geht darum, dass wir zugezogene Bürger, die nicht in Grünberg geboren sind, entsprechend dafür ehren, dass sie sich in Grünberg engagieren, sich einbringen in Vereinen, sich für Grünberg einbringen und, wie wir auch sagen, wichtig ist auch, müssen unter die Leute gehen.
0: Verstehe.
1: Also müssen im alltäglichen Leben auch erkennbar und sichtbar sein.
0: Was für eine tolle Tradition, das ist ja so eine Art Taufe, sag ich mal. Und die Kandidatinnen und Kandidaten, die müssen ja bei der Zeremonie zum Beispiel einen Satz vom Hochdeutschen ins Grünberger Platt übersetzen. Hast du da mal ein Beispiel für uns?
1: Ganz einfaches Beispiel ist immer wieder gern genommen der Satz, treffen sich zwei Leute und dann sagt einer zum anderen, guten Morgen, der Herr, darf ich mich freundlich nach Ihrem Wohlbefinden erkundigen? Und der andere antwortet, danke sehr, mir geht's sehr gut. In Grünberg wird man da ganz einfach sagen, irgendwie, goat. Nicht kompliziert, ganz einfach, kurz und knackig.
0: So, und ich habe gehört, der Bürstmeister bei euch, der ist mindestens so wichtig wie der Bürgermeister. Dein Papa, der hatte das Amt auch schon. Was ist denn das für eine Ehre, diese Zeremonie zu leiten für dich?
1: Es ist für mich eine absolut große Ehre. Jetzt nicht nur, weil mein Vater das Ganze übernommen hatte vor x Jahren, sondern einfach, es ist in Grünberg eine ganz große Sache, Leute zu Wurzelbürgern machen zu können und damit auch zu ehren. Und es ist wirklich eine von den ganz, ganz großen Traditionen um den Gallusmarkt rum.
0: Der Bürstmeister in Grünberg, der bürstet morgen Zugezogenen zu echten Grünbergern. Morgen 19 Uhr auf dem Marktplatz geht's los.

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13: Es ist 15.30 Uhr jetzt.
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14: Mit Andrea Eckstein, guten Tag. Die CDU will die Stromsteuer für alle Menschen in Deutschland auf das europäische Minimum absenken. Das hat Bundeskanzler Merz nach der Klausurtagung seiner Partei in Berlin angekündigt. Merz sagte, die Bundesregierung habe die Senkung der Steuer schon letztes Jahr vereinbart, das Versprechen aber noch nicht

0: Ob Geschäftsführer Michael Kono, die Lage hält sich auf.
1: Was uns Mut macht, sind insbesondere, dass die Aussichten auf die kommenden 12 Monate deutlich verbessert sind bei den Unternehmen und das über die meisten Branchen.
0: Damit es grundhaft besser wird, fordert die IHK, die Bundesregierung möge Reformen nicht nur ankündigen, sondern umsetzen.
1: Für die internationale Lage können wir nichts, aber insbesondere soziale Sicherungssysteme, Arbeitskosten, da können wir ran.
0: Konkret geht es um die Themen Rente, Lohnnebenkosten und Flexibilisierung des Arbeitsmarktes. Hermann Diehl aus Fulda.
2: Ab heute heißt es in Bad Hersfeld wieder eine Woche lang Enna 23 Bruder Lolz. Das Lullusfest ist offiziell gestartet. Heute Mittag um 12 hat Bürgermeisterin Anke Hofmann das Firche auf dem Marktplatz entzündet. In ihrer Eröffnungsrede hat sie zu Zusammenhalt und Respekt füreinander aufgerufen. Die Stadt Bad Hersfeld feiert dieses Jahr ein besonderes Jubiläum. Den Feuermeister gibt es jetzt seit mittlerweile 100 Jahren. Er kümmert sich zusammen mit zahlreichen Ehrenamtlichen darum, dass das Feuer Tag und Nacht brennt. Ganz wichtig, denn sollte das Feuer ausgehen, würde das Fest laut Legende nach Fulda gehen. Und das will hier natürlich niemand. Sophia Junginger aus Bad Hersfeld.
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4: Hallo zusammen auf die Straße, die A3 Köln Richtung Frankfurt zwischen Montabaur und Limburg-Nord. Streckenweise Stau und stockender Verkehr wegen Bergungsarbeiten auf der rechten Spur. Verzögerung eine gute halbe Stunde. Und die A661 Egelsbach in Richtung Oberursel zwischen Offenbacher Kreuz und Offenbach-Taunusring. 3 Kilometer Stau an geräumter Unfallstelle.
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4: Trockenes und sonniges Herbstwetter bei angenehmen 17 Grad. Das ist das aktuelle Wetter. Morgen dann im Osten erst noch sonnig, später dann vom Westen her dichte Wolken, kann auch mal Regen geben. Am Nachmittag hat die Sonne dann sehr schwer, sich durchzusetzen bei 11 bis 16 Grad.
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4: Hi zusammen, schönen Montagnachmittag.
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0: Die Trucks in HR1. Was passiert, wenn eine Band ganz bewusst einen Song schreiben will, der überhaupt nicht nach ihr klingt? Also bei R.E.M. beispielsweise kam ausgerechnet einer ihrer größten Hits raus.
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3: Sänger Michael Stipe grübelt. Der Frontmann der Band R.E.M. will ein quietschbuntes, fröhliches Stück entwerfen, im Stile des Bubblegum-Pops der 60er. Aber eigentlich sind sein Markenzeichen doch meist engagierte Songs. Über den Vietnamkrieg oder kritische Stücke über die Politik in Amerika. Manchmal auch verrätselte Lieder, aber gute Laune-Pop weniger. Michael hilft beim Schreiben das Erinnern an Hits seiner Kindheit. Von den Archies, von den Monkees oder Banana Split. Das waren auch die dümmsten Lieder, die für mich damals aber faszinierend und eigenartig klangen. Also habe ich diese Herausforderung angenommen, sagt er später. Zum neuen Lied entsteht ein knallbuntes Video. Auch hiermit wollen Michael und Band alle überraschen. Für das untypische Lied im Walzerrhythmus holen sie sogar noch als Gastsängerin Kate Pearson von den B-52s dazu. Und vor der Kamera singen dann alle immer wieder von fröhlich strahlenden Menschen. 140 Mal im Lied. Das muss auch erstmal wer schaffen. 91 wird das nicht nur ein Top-10-Erfolg, sondern um ein Haar fast sogar die Titelmusik der Serie Friends. Aber so ganz unbedarft ist das Stück dann doch nicht. Denn der Titel ist einem chinesischen Propagandaposter entlehnt. Und damit ein kritischer Kommentar zum Thema Menschenrechtsverletzungen. Am Ende also doch typisch für R.E.M. Ihr Riesenhit Shiny Happy People.
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Wenn ich diesen Anfang hier höre, bin ich jedes Mal elektrisiert und es wird sofort klar, oh, da kommt Großes auf uns zu.

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Wichtige sofort die A3 Würzburg Richtung Frankfurt zwischen Bessenbach, Walderschaff und Hößbach. Da gibt es 2 Kilometer stockenden Verkehr wegen eines defekten Pkw auf der linken Fahrspur. Wenn Sie dort unterwegs sind, dann fahren Sie bitte äußerst vorsichtig.

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1: 16 Uhr. CDU will für mehr Entlastung bei der Stromsteuer sorgen. SPD stellt sich nach Baas Rücktritt neu auf. Eine 500.000 Gäste zum Lullusfest in Bad Hersfeld erwartet. Das Wetter oft sonnig und trocken bei 12 bis 17 Grad. Mein Name ist Mike Oeske. Die CDU will mehr gegen hohe Energiekosten tun. Generalsekretärin Hoppermann hat als Ergebnis der Führungsklausur genannt:
2: Wir haben beschlossen, die Strompreise müssen runter. Wir werden finanzielle Spielräume im Haushalt für eine Senkung der Stromsteuer für alle nutzen. Das macht den Strom günstiger und das entlastet die Menschen und auch die Unternehmen in unserem Land.
1: Außerdem will die CDU dafür sorgen, dass man leichter an Facharzttermine kommt. Dafür soll im Gesundheitssystem eine verlässliche Struktur geschaffen werden. Die Parteispitze hatte 2 Tage lang beraten, weil die CDU bei den letzten Landtagswahlen schlecht abgeschnitten hatte. Nach dem Rücktritt von SPD-Chefin und Arbeitsministerin Baas will die SPD auf einem Parteitag im Winter ihre gesamte Führung neu wählen. Das hat Parteichef Klingbeil angekündigt. Ob er selbst noch einmal antritt, ließ er offen. Neuer Bundesarbeitsminister soll der frühere rheinland-pfälzische SPD-Ministerpräsident Schweizer werden. Baas hatte ihren Rücktritt mit dem Tod ihrer Stieftochter und mit öffentlichen Angriffen begründet. Das Briefporto in Deutschland wird wohl ab dem nächsten Jahr deutlich teurer. Die Bundesnetzagentur erlaubt der Post, das Porto anzuheben um rund 20%. Welche Briefarten wie teuer werden, steht aber noch nicht fest. Aus der Nachrichtenredaktion Marco Schleicher.
3: Maximal 1,14 Euro, so viel könnte der Standardbrief ab Januar kosten. Das wären über 20% mehr. Der stärkste Anstieg, den es beim Briefporto jemals gab. Wie viel ein Brief ab nächstem Jahr tatsächlich kostet, das legt die Post aber selbst fest. Die 1,14 Euro sind das erlaubte Maximum. Das gilt dann bis Ende 2028.
1: Cyberangriff auf hunderte französische Supermärkte. Nach Angaben von 2 Supermarktketten wurden dabei Kühlanlagen lahmgelegt, sodass viele Waren vernichtet werden mussten. Die Staatsanwaltschaft in Paris spricht von einer groß angelegten Attacke. Als Folge sei in manchen Supermärkten auch Feuer ausgebrochen. Laut Medienberichten beträgt der Schaden mehrere Millionen Euro. In Bad Hersfeld in Osthessen läuft das Lullusfest. Am Mittag wurde das Lullusfeuer auf dem Marktplatz entzündet, der offizielle Startschuss für das Fest. HR-Reporterin Sophia Junginger.
4: Das sogenannte Vierche wird jetzt eine Woche lang Tag und Nacht brennen. Es darf auf keinen Fall ausgehen, sonst, so sagt es die Legende, würde das Fest nach Fulda wandern. Den Mittag über ist der Festzug mit mehr als 50 Gruppen und Motivwagen durch die Innenstadt gezogen. Die zahlreichen Buden und Fahrgeschäfte haben bis in den späten Abend geöffnet. Die Stadt Bad Hersfeld erwartet zum Lullusfest etwa 500.000 Besucherinnen und Besucher.
1: Er hat es geschafft. Tennisprofi Alexander Zverev wird in den kommenden Wochen die Nummer 1 der Tennis-Weltrangliste. Durch die Niederlage von Carlos Alcaraz beim ATP-Turnier in Shanghai steht nun fest, dass Zverev spätestens zum Saisonende Nummer 1 der Welt sein wird. Zum ersten Mal in seiner Karriere. Das waren die Nachrichten.
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5: 16:03 ist es. Guten Tag. Die A3 Köln Richtung Frankfurt zwischen Dietz und Limburg-Nord. Da gibt es streckenweise stockenden Verkehr wegen Bergungsarbeiten auf der rechten Spur. A3 Frankfurt Richtung Würzburg zwischen Obertshausen und Hanau 3 Kilometer stockend. Und die A5 Frankfurt Richtung Kassel zwischen Frankfurt-Niederrad und dem Westkreuz Frankfurt 2 Kilometer stockender Verkehr.
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5: Trockenes, sonniges Herbstwetter heute Nachmittag bis 17 Grad. Die Werte morgen dann im Osten erst noch sonnig, später dann aber dicht. Dichte Wolken und überall bewölkt oder regnerisch. In Hessen auch am Nachmittag gibt es dann eher selten Sonne. Die hat es schwer, sich durchzusetzen bei 11 bis 16 Grad.
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0: Ich könnte Ihnen höchstens sagen, was da brutzelt, aber ich habe den Song nicht erkannt. Was meinen Sie, was könnte sein? 069-155. 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

0: Der David, David Bowie und Heroes.
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0: Ja, es ist soweit. Die Renate aus Marburg, die wäre gerne dabei bei der HR1-Party im Lokschuppen in Marburg. Am 21. November ist es soweit. Renate, du weißt, die Tickets gibt es nicht zu kaufen, sondern nur zu gewinnen.
2: Ja, das weiß ich. Hallo.
0: Ich will jetzt keinen Druck aufbauen, aber jetzt kommt es drauf an. Wir schauen mal, ob dich der Türsteher am 21. November reinlässt. Hier ist nochmal unser kleines Rätsel. Wir hören es uns nochmal an. Ich finde das unfassbar schwer. Was hast du erkannt?
2: Ich müsste Please Forgive Me von Bryan Adams sein.
0: Bist du ein Bryan Adams Fan?
2: Ich höre ihn schon ganz gerne. Ja,
0: ja, das muss man, glaube ich, auch, sonst hätte man den nicht erkannt. Also wir gucken mal, ob es stimmt. Genau. Ist es Bryan Adams? Renate, es stimmt, du bist dabei. Herzlichen Glückwunsch.
2: Ach, wie toll ist das denn? Dankeschön. Das ist ja super.
0: Es hat geklappt. Du bist ein Bryan Adams-Experte. Das kann man nicht schmälern. Ja? Drei Freunde darfst du noch mitbringen. Wir sehen uns auf jeden Fall in Marburg, oder?
2: Ja, auf jeden Fall.
0: Also, ich wohne in Marburg. Genau. 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
10: Es ist 16.30 Uhr.
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12: Mit Andrea Eckstein, guten Tag. 6 Billionen Euro, so viel muss laut einer aktuellen Studie in den nächsten Jahren investiert werden, wenn Deutschland bis 2045 klimaneutral werden will. Laut der Förderbank KfW soll das Geld zum Beispiel dafür genutzt werden, um auf E-Autos umzusteigen, die Stromnetze zu erweitern und Gebäude zu sanieren. Die CDU will die Stromsteuer für alle Menschen in Deutschland auf das europäische Minimum absenken. Das hat Bundeskanzler Merz nach der Klausurtagung seiner Partei in Berlin angekündigt. Merz sagte, die Bundesregierung habe die Senkung der Steuer schon letztes Jahr vereinbart, das Versprechen aber noch nicht eingelöst. Und jetzt mehr Aktuelles aus unseren Regionalstudios.
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13: Ab heute heißt es in Bad Hersfeld wieder eine Woche lang: Enna, Zwoendrey, Bruderl.

0: Hessen, die IHK Fulda hat ihre Unternehmen nach der aktuellen Geschäftslage gefragt. Und, sagt Hauptgeschäftsführer Michael Kuno, die Lage hält sich auf.
1: Allerdings sind wir immer noch in einem Bereich, der leicht unter dem wirklichen Wachstumsbereich ist. Es ist noch nicht so, dass es ein Aufschwung auf starken Füßen ist. Was uns Mut macht, sind insbesondere, dass die Aussichten auf die kommenden 12 Monate deutlich verbessert sind bei den Unternehmen und das über die meisten Branchen.
0: Damit es grundhaft besser wird, fordert die IHK, die Bundesregierung möge Reformen nicht nur ankündigen, sondern umsetzen. Hermann Diehl aus Fulda.
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3: Vorsicht bitte auf der A5 Darmstadt Richtung Frankfurt. Zwischen dem Zeppelinheim und Frankfurter Kreuz, da steht ein defekter LKW auf der rechten Spur. Und Vorsicht auf der L3005 Frankfurter Eschborn. Zwischen Eschborn Süd und Schwalbach Süd ist eine Person auf der Fahrbahn. Die weiteren Meldungen: A3 Köln Richtung Frankfurt. Zwischen Dietz und Limburg Nord streckenweise stockender Verkehr wegen Bergungsarbeiten auf der rechten Spur. A3 Frankfurt Richtung Würzburg. Zwischen Frankfurt Süd und Offenbacher Kreuz 2 Kilometer stockend. A5 Kassel Richtung Frankfurt. Zwischen dem Ohmtal Dreieck und Homberg oben 3 Kilometer stockend. Die A7 Würzburg Richtung Fulda ist zwischen Bad Kissing, Obertulpa und Bad Brückenau Wildflecken nach einem Unfall gesperrt, dadurch 4 Kilometer Stau. A66 Frankfurt Richtung Fulda zwischen Langenselbolter Dreieck und Langenselbold 2 Kilometer Stau nach einem Unfall auf der rechten Spur. Und die A661 Egelsbachen Richtung Oberursel zwischen Offenbacher Kreuz und Frankfurt Ost 3 Kilometer Stau nach einem Unfall. Also wo immer Sie unterwegs sind, fahren Sie vorsichtig.
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3: Genießen Sie noch das sonnige Herbstwetter heute Nachmittag bei Werten bis 17 Grad. Das fühlt sich in der Sonne natürlich ein bisschen angenehmer an. Morgen dann im Osten auch erst noch Sonne, später dann allerdings Wolken und auch Regen bei uns in Hessen. Da hat es die Sonne dann sehr, sehr schwer. Morgen bei Werten bis 16 Grad.
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3: Hi zusammen, schönen Montagnachmittag.

0: Das kann man nicht mehr als Stimme, das ist eine Röhre, muss man das bezeichnen. Joe Cocker, der absolute Wahnsinn mit Summer in the City bei uns in HR1 an diesem Montagnachmittag. Eigentlich wollte sich die CDU ja heute nach ihrer Fraktionsklausur einig, kraftvoll und auch zukunftsorientiert präsentieren. Aber dann hat ihnen ausgerechnet eine zurückgetretene SPD-Ministerin die Schau gestohlen. Bärbel Baas, die will nicht mehr. ARD-Hauptstadtkorrespondentin Anna Engelke. Anna, wie hat denn die Union den Rücktritt aufgenommen und was hat Friedrich Merz dazu gesagt?
1: Also Friedrich Merz hat durchaus betroffen geklungen und hat auch gesagt, dass er gerne mit Bärbel Baas zusammengearbeitet hat. Er hat eingeräumt, es hat durchaus inhaltliche Differenzen gegeben, wo er aber sagt, das hätten sie sozusagen auf einer professionellen Ebene auch immer besprochen. Aber sie haben vor 3 Wochen, hat Bärbel Baas ihn darüber informiert, dass sie in ihrer Familie einen Trauerfall hat. Und da hat er ihr auch gesagt, und signalisiert, sie solle sich alle Zeit nehmen, die sie brauche. Also er hat, wie ich finde, durchaus verständnisvoll reagiert.
0: Zurück zur Unionsklausur. Gab es denn Einigkeit und Merz-Rückhalt heute?
1: Also es gab zumindest keine Merz-Kritik. Und dann kann man ja vielleicht schon sagen, das ist dann schon mal Merz-Rückhalt. Wohl auch aus der Erkenntnis heraus, dass sich gerade auch niemand anderes aufdrängt, der dann den Bundeskanzler ersetzen könnte in dieser Funktion. Und deshalb haben wohl die CDU-Granden, also das CDU-Präsidium und die CDU-Ministerpräsidenten gestern und heute sehr konzentriert getagt. Und ich finde, ein konkretes Ergebnis gibt es ja auch. Und zwar diese Aussage, dass die Stromsteuer für alle gesenkt werden soll. Also sie haben Energiepreise als ein großes Thema erkannt. Wobei die Frage noch genau ist, wer bezahlt denn jetzt genau die 6 Milliarden, die das kostet, die Stromsteuer zu senken? Darauf gibt es noch keine Antwort.
0: Friedrich Merz, der genießt Rückhalt in der CDU-Fraktion und hat Verständnis für die zurückgetretene Bärbel Baas gezeigt. Vielen Dank an Anna Engelke aus unserem ARD-Hauptstadtstudio.

Die Bee Gees im HR1. Wichtige sofort von Hessenstraßen. Vorsicht bitte auf der A67 Mönchhof-Dreieck Darmstadt. Zwischen Rüsselsheimer Dreieck und Groß-Gerau, da ist eine Person auf der Fahrbahn. Fahren Sie vorsichtig.

Don't Stop und Fleetwood Mac bei uns in HR1. Ja, manche Gitarren, die können ja Geschichten erzählen. Ne? Und bei Gary Moore, da klingt es manchmal fast so, als würde die Gitarre weinen. So schön ist es.

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Eine ganz wichtige Verkehrsmeldung. Vorsicht bitte auf der A66 Frankfurt-Wiesbaden. Zwischen Nordwestkreuz Frankfurt und Eschborner Dreieck werden Steine von einer Brücke geworfen. Vorsicht auf der A66 Frankfurt-Wiesbaden. Zwischen Nordwestkreuz Frankfurt und dem Eschborner Dreieck werden Steine von einer Brücke geworfen.

Wir wiederholen nochmal kurz die Falschmeldung bzw. die aktuelle Verkehrsmeldung auf der A66. Vorsicht dort zwischen Frankfurt und Wiesbaden, zwischen dem Nordwestkreuz Frankfurt und dem Eschborner Dreieck, werden Steine von einer Brücke geworfen. Die

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8: 17 Uhr. CDU will für mehr Entlastung bei der Stromsteuer sorgen. Flughafen Riad bleibt nach Angriff vorerst geschlossen. Hessen schafft digitale Meldestelle für tote Wildschweine. Das Wetter oft sonnig und trocken bei 12 bis 17 Grad. Mein Name ist Mike Oeske. Die CDU hat bei ihrer Klausurtagung die politischen Schwerpunkte für die kommenden Wochen festgelegt. Bundeskanzler Merz kündigte an, Entlastungen, Gerechtigkeit und Sicherheit stärker in den Mittelpunkt zu rücken. Aus Berlin ARD-Korrespondent Uwe Berndt.
9: Die CDU wolle diese Themen ernst nehmen und die Probleme Schritt für Schritt lösen. Selbstkritisch sagte Merz, es sei auch ihm persönlich in den letzten Monaten nicht gelungen, die Reformbemühungen der Bundesregierung mit einer positiven Zukunftsperspektive zu verbinden. Die Entlastungen bei den Spritpreisen seien ein wichtiges Zeichen. Außerdem kündigte Merz an, auch die Stromsteuer für alle auf das europäische Minimum zu senken. Dies hatte die Regierung eigentlich schon vor einem Jahr versprochen. Nun wolle man das nachholen, um so eine Glaubwürdigkeitslücke zu schließen.
8: Die hessische SPD hat Bärbel Baas ihren Respekt für ihren Rücktritt ausgedrückt. Die SPD-Co-Chefin war heute zurückgetreten, auch als Bundesarbeitsministerin. Der Hessen-SPD-Landeschef Barthol schrieb, Baas habe sich über viele Jahre hinweg für die Bürgerinnen und Bürger und für das Land eingesetzt. Baas hatte als Begründung für ihren Rücktritt den Tod ihrer Stieftochter angegeben, aber auch Angriffe aus der Union. In der saudi-arabischen Hauptstadt Riad bleibt der internationale Flughafen weiter geschlossen. Die Luftfahrtbehörde nannte Sicherheitsgründe. Deshalb könne der Airport nicht wie geplant morgen wieder den Betrieb aufnehmen. Wann das möglich werde, könne man noch nicht sagen. Bei mehreren Angriffen der jemenitischen Houthi-Miliz auf den Flughafen waren in den vergangenen Tagen insgesamt 18 Menschen getötet und Hunderte verletzt worden. Auf hunderte französischer Supermärkte hat es einen Cyberangriff gegeben. Große Mengen an Tiefkühlware musste weggeworfen werden. Aus Paris Kai Rienecker.
10: Die Hacker sollen die online gesteuerten Kühlanlagen so umprogrammiert haben, dass nicht nur eine komplette Enteisung ausgelöst wurde. Die Täter stellten die Temperatur sogar auf plus 50 Grad ein, sodass heute Morgen aus den Kühlregalen Wärme ausgetreten sein soll. Teilweise kam es sogar zu kleineren Bränden, so die Staatsanwaltschaft in Paris. Die französische Agentur für die Abwehr von Cyberkriminalität hat die Ermittlungen aufgenommen. Noch gibt es keinerlei Hinweise auf die Täter.
8: In Hessen können tote Wildschweine jetzt online gemeldet werden. Das hat das Hessische Ministerium für Landwirtschaft und Umwelt bekannt gegeben. Damit soll die Verbreitung der afrikanischen Schweinepest weiter eingedämmt werden. HR-Reporter Janis Gerhardt.
11: Wer in Zukunft ein totes Wildschwein im Wald oder Feld entdeckt, kann das über ein Online-Formular melden. Über eine GPS-Standortfunktion kann dann der genaue Fundort des Tieres ermittelt werden. Damit sollen Tiere, die vielleicht infiziert sind, in Zukunft schneller und einfacher gefunden werden. Bislang wurden in Hessen insgesamt 2300 Tiere mit dem ASP-Virus entdeckt. Am meisten betroffen sind dabei die Regionen rund um die Landkreise Bergstraße, Groß-Gerau und Darmstadt-Dieburg.
8: Das waren die Nachrichten.
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12: Schönen guten Tag, es ist 17 Uhr und 3 Minuten. Wir werfen einen Blick auf Hessens Straßen und da ist noch immer die A66 aktuell. Vorsicht bitte auf der A66 Frankfurt-Wiesbaden. Zwischen Nordwestkreuz Frankfurt und dem Eschborner Dreieck werden noch immer Steine von einer Brücke geworfen. Bitte fahren Sie sehr vorsichtig dort. Vorsicht auch auf der A67 Mönchhof-Dreieck Darmstadt. Zwischen Rüsselsheimer Dreieck und Groß-Gerau ist eine Person auf der Fahrbahn. Die A3 Köln Richtung Frankfurt. Zwischen Dietz und Limburg-Nord 3 Kilometer stockender Verkehr wegen Bergungsarbeiten auf der rechten Spur. A7 Würzburg Richtung Fulda. Zwischen Bad Kissing, Opertulpa und Bad Brückenau-Wildflecken 5 Kilometer Stau nach einem Unfall auf der rechten Spur. A49 Kassel Richtung Gießen. Zwischen Kassel-Industriepark und Kassel-Aue-Stadion 2 Kilometer Stau. Die A60 Mainz Richtung Rüsselsheim. Zwischen Ginsheim-Gustavsburg und Bischofsheim 3 Kilometer Stau und stockender Verkehr. A66 Frankfurt Richtung Fulda zwischen Hanauer Kreuz und Langensäbold 4 Kilometer Stau und stockender Verkehr nach einem Unfall auf der rechten Spur. Und die A661 Egelsbach in Richtung Oberursel zwischen Offenbacher Kreuz und Frankfurt Ost 4 Kilometer Stau nach einem LKW-Unfall. Da kommt es zu Verzögerungen von ungefähr 20 Minuten.
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12: Herbstlich ist es natürlich, aber trocken und es scheint auch noch ein bisschen die Sonne. Also wenn Sie gerade auf dem Heimweg sind, genießen Sie das. Morgen gibt es deutlich weniger davon. Auch wenn am Morgen noch im Osten die Sonne sich zeigt, später dann dichte Wolken. Morgen wird es relativ trüb, auch regnerisch und Temperaturen zwischen 11 und 16 Grad. Und auch am Mittwoch geht es erstmal trüb los. Später kommt dann wieder die Sonne raus und am Mittwoch dann sogar bis 20 Grad.
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12: Hallo zusammen. Und es gibt ja so Songs, die prägen sich sehr, sehr ein im Kopf. Und für die muss man sich einfach Zeit nehmen. So wie für das Ding hier. Genesis mit Mama.
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0: Wichtiges sofort bei uns in HR1. Vorsicht bitte auf der A3. Frankfurt Richtung Würzburg in Höhe der Anschlussstelle Hanau steht ein defekter PKW auf der rechten Spur und dort sind Personen auf der Fahrbahn. Bitte fahren Sie vorsichtig. Ja, wenn Träume in Erfüllung gehen, dann ist das natürlich wirklich immer was ganz, ganz Besonderes. Und was ist denn das bitte für ein grandioses Jahr für den deutschen Tennisspieler Alexander Zverev? 2 Siege bei Grand Slam Turnieren und zum ersten Mal in seiner Karriere und spätestens Ende der Saison wird er auch die Nummer 1 der Tenniswelt sein. Das ist seit heute klar durch die Niederlage von Carlos Alcaraz beim Turnier in Shanghai. Matthias Merget aus unserer Sportredaktion. Matthias, warum ist denn das so was Besonderes für den Alexander Zverev? Was bedeutet das, die Nummer 1 zu sein?
1: Ja, es ist eben der Lohn für viele Erfolge und das über einen langen Zeitraum. 1-2 Turniere, auch große Grand-Slam-Wettbewerbe zu gewinnen, ist das eine. Aber über einen langen Zeitraum abzuliefern, immer wieder, das ist eben schon das Bemerkenswerte. Und nur so kannst du eben auch die Nummer 1 der Welt werden. Der letzte Deutsche, dem das gelang, war 1991 Boris Becker. Der stand 12 Wochen da oben. Und eins ist ja auch klar, diesen Platz zu verteidigen, dürfte für Zverev nicht leicht werden, denn die Konkurrenz ist riesengroß. Aber erstmal kann und soll er diesen Erfolg genießen und er kann ja in diesem Jahr auch noch ein paar kleinere Turniere gewinnen.
0: Was ist denn das für ein Typ, dieser Alexander Zverev? Was müssen wir über ihn wissen? Denn nicht jeder bei uns in Hessen ist ja tatsächlich ein großer Tennisfan.
1: Also mit seinen fast 2 Metern ist er erstmal eine Erscheinung auf dem Platz. Seine etwas längeren Haare, die bändigt er immer mit einem Stirnband. Auffällig sind auch seine Goldkettchen, die um seinen Hals baumeln. Er hat eine Tochter, allerdings aus einer früheren Beziehung, denn aktuell zusammen ist er mit dem deutschen Model und der Schauspielerin Sophia Tomala. Und eine Seltenheit im Profisport, er leidet an Zucker. Und eigentlich hatten ihm die Ärzte als Kind gesagt, du, mit Diabetes gibt's keine Chance im Leistungssport für dich, aber mit der tollen Unterstützung, vor allem von seiner Mutter, der auch immer wieder gedankt hat, hat er eben nie aufgegeben und er ist damit jetzt auch Vorbild für viele Menschen in der ganzen Welt, was man eben erreichen kann, auch wenn man unter Diabetes leidet.
0: Sascha Zverev wird die nächste Nummer 1 im Welttennis. Dankeschön an hr-Sportreporter Matthias Merget. Und ich kenne eine, die freut sich darüber jetzt ein Loch im Bauch. Grüße gehen raus an Ulrike aus Rottgau-Weißkirchen.
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10: Es ist 17.30 Uhr.
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11: Mit Andrea Eckstein, guten Tag. Mehr Entlastungen, mehr Gerechtigkeit und mehr Sicherheit für die Menschen in Deutschland. Das sind die drei wichtigsten Ergebnisse der CDU-Klausurtagung am Wochenende. Bundeskanzler Merz hat angekündigt, dass die Stromsteuer für alle Menschen gesenkt werden soll. 6 Billionen Euro, so viel muss laut einer aktuellen Studie in den nächsten Jahren investiert werden, wenn Deutschland bis 2045 klimaneutral werden will. Laut der Förderbank KfW soll das Geld zum Beispiel dafür genutzt werden, um auf E-Autos umzusteigen, die Stromnetze zu erweitern und Gebäude zu sanieren. Und jetzt mehr Aktuelles aus unseren Regionalstudios.
1: Hier ist das Studio Fulda.
12: Die Hochschule Fulda hat die Marke von 10.000 eingeschriebenen Studierenden geknackt. Das verkündet die Hochschule zum Start des Wintersemesters. Darunter sind auch die rund 2.400 Studis, die heute in ihr Studium starten. Hochschulpräsident Karim Kaksa freut sich, dass die Hochschule mit anderen deutschen Hochschulen mithalten kann. Auch die Zahl der internationalen Erstsemestler nimmt zu. Mehr als 1.100 Studis aus dem Ausland studieren ab sofort an der Hochschule. Die meisten aus Bangladesch, Indien, Pakistan und Ghana. Das liegt vor allem an den englischsprachigen Studienangeboten. Besonders beliebt sind bei den Erstsemestlern die sozialen Studiengänge. Aline Krönung, Fulda.
13: Der Silberstreif am Horizont. Die IHK Fulda hat ihre Unternehmen nach der aktuellen Geschäftslage gefragt und sagt Hauptgeschäftsführer Michael Kono, die Lage hält sich auf.
14: Was uns Mut macht, sind insbesondere, dass die Aussichten auf die kommenden 12 Monate deutlich verbessert sind bei den Unternehmen und das über die meisten Branchen.
13: Damit es grundhaft besser wird, fordert die IHK, die Bundesregierung möge Reformen nicht nur ankündigen, sondern umsetzen.
14: Für die internationale Lage können wir nichts, aber insbesondere soziale Sicherungssysteme, Arbeitskosten, da können wir ran.
13: Konkret geht es um die Themen Rente, Lohn, Nebenkosten und Flexibilisierung des Arbeitsmarktes. Hermann Diehl aus Fulda.
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10: Vorsicht bitte auf der B49 Wetzlar Richtung Gießen am Dreieck Bergwerkswald. Da sind auf der Verbindung zur A485 in Richtung Gießener Nordkreuz Personen auf der Fahrbahn. Außerdem die A3 Frankfurt Richtung Würzburg zwischen Obertshausen und Hanau. 4 Kilometer stockender Verkehr wegen eines defekten Pkw auf der rechten Spur. A5 Frankfurt Richtung Kassel zwischen Nordwestkreuz Frankfurt und Bad Homburger Kreuz streckenweise stockend. A5 Kassel Richtung Frankfurt zwischen Obenthal, Dreieck und Grünberg streckenweise stockend. Die A7 Würzburg Richtung Fulda zwischen Hammelburg und Bad Brückenau Wildflecken. 10 Kilometer Stau und stockender Verkehr wegen Bergungsarbeiten. Da ist nur ein Fahrstreifen frei. Und die A6 61 Egelsbach in Richtung Oberursel zwischen Offenbacher Kreuz und Frankfurt Ost. 4 Kilometer Stau nach einem LKW-Unfall. Verzögerung aktuell gut 20 Minuten.
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10: Tja, es ist trocken heute bis 17 Grad. Heute Nacht dann erst klar, dann später Wolken und auch Nebelfelder. Aber es ist trocken in der Nacht. Bei 7 bis 0 Grad wird es frisch. Morgen dann erst im Osten von Hessen noch sonnig. Später dann aber überall Wolken, auch Regen ist drin. Und erst ab dem Nachmittag zeigt sich die Sonne, aber das dann auch nur selten. Bis 16 Grad erst am Mittwoch.

0: Neil Tennant und Chris Lowe, die Pet Shop Boys mit Always on My Mind in HR1. 17.40 Uhr ist es am Montag. Bärbel Baas, die ist heute Morgen als SPD-Minister, Bundesministerin für Arbeit und Soziales zurückgetreten. Und SPD-Chef Lars Klingbeil, der hat umgehend einen neuen präsentiert.
1: Ich habe dem Präsidium meinen Vorschlag präsentiert, dass Alexander Schweizer jetzt unverzüglich als neuer Bundesarbeits- und Sozialminister seine Arbeit aufnimmt. Alexander Schweizer ist auf dem Berliner Parkett kein Unbekannter. Er hat Erfahrung als Arbeits- und Sozialminister, als Ministerpräsident. Und das ist dann für mich auch die wichtigste Prämisse gewesen, dass jetzt bei den wichtigen Themen der Arbeitsmarktpolitik und der Rentenpolitik sofort Handlungsfähigkeit und Stabilität in der Regierung hergestellt ist.
0: Alexander Schweizer, der kommt für Bärbel Baas, den Rheinland-Pfälzern, ist der Mann gut bekannt. Dort war er 2 Jahre lang Ministerpräsident und von Anfang an ging es für ihn darum, das auch zu bleiben.
2: Das ist der Kampf meines Lebens. Ich komme nicht aus einer Familie, wo einem was geschenkt wurde. Mir hat keiner gesagt, du wirst mal Ministerpräsident.
0: Und wahrscheinlich hat ihm heute Morgen auch keiner gesagt, dass er Minister in Berlin wird. Alexander Schweizer ist eine stattliche Erscheinung. 2,06 Meter groß, 53 Jahre alt. Im Bereich Arbeit und Soziales sollte er sich auskennen. Immerhin war er in diesem Ressort auch mal Landesminister. Die Rheinland-Pfälzer und Pfälzerinnen, die wir gefragt haben, die trauen Alexander Schweizer das Amt auf jeden Fall zu.
3: Ich find gut, dass wir einen Rheinland-Pfälzer als Nachfolger, oder beziehungsweise, dass der gewählt worden ist jetzt. Und finde, er hat bisher hier bei uns in Rheinland-Pfalz einen guten Job gemacht.
4: Gut, der Schweizer hat ja hier in Rheinland-Pfalz ein gutes Bild hinterlassen und ich glaube, das ist ein würdiger Nachfolger. So, ja. Dem traue ich das zu, klar.
5: Also ich finde es gut, dass er den Job jetzt antreten will. Er macht ja hier einen guten Job in Rheinland-Pfalz und ich wünsche ihm alles Gute. Toi, toi, toi.
0: Ein neuer Mann für Bundesministerium für Arbeit und Soziales. Alexander Schweizer heißt er, ist 2,06 Meter groß und kommt aus Rheinland-Pfalz jetzt nach Berlin.
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Große Melodie, große Gefühle, Asia mit Heat of the Moment. Und jetzt ein ganz anderer Sound, aber genauso unverwechselbar. Depeche Mode.

0: Laura Branigan und Self Control. Wichtige sofort in HR1. Vorsicht bitte auf der A5. Darmstadt Richtung Heidelberg. Zwischen Weiterstadt und dem Darmstädter Nordkreuz liegen mehrere Holzteile auf der Fahrbahn. Wenn Sie dort gerade unterwegs sind, dann fahren Sie bitte vorsichtig. Und hier sind Supertramp.
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2: 18 Uhr. Hessische Reaktionen auf Baas Rücktritt. CDU will für mehr Entlastung bei der Stromsteuer sorgen. Cyberangriff auf hunderte französische Supermärkte. Das Wetter in der Nacht meist klar, 7 bis 0 Grad. Mein Name ist Stefan Schiebelhut. Die hessische SPD hat mit Anteilnahme und Respekt auf den Rücktritt von Parteichefin Baas reagiert. Baas war heute als SPD-Co-Chefin und Bundesarbeitsministerin zurückgetreten. Begründet hatte sie ihren Schritt mit dem Tod ihrer Stieftochter, aber auch mit Angriffen aus der Union. Aus der Nachrichtenredaktion Katrin Rudolph.
3: Hessens SPD-Landesvorsitzender Barthol teilte mit, er habe großen Respekt vor Baas Entscheidung, sie mache ihn aber auch persönlich betroffen. Nach Ansicht von Hessens SPD-Vize-Regierungschef Mansouri zeigt die Entscheidung auch, wie rau und gnadenlos die Atmosphäre im politischen Geschäft geworden ist. Und der Vorsitzende der SPD Nordhessen Spieß fordert, Auseinandersetzungen künftig ehrlicher in der Sache zu führen und weniger durch Kritik an Personen.
2: Die CDU hat bei ihrer Klausurtagung die politischen Schwerpunkte für die kommenden Wochen festgelegt. Bundeskanzler Merz kündigte an, Entlastungen, Gerechtigkeit und Sicherheit stärker in den Mittelpunkt zu rücken. Aus Berlin ARD-Korrespondent Uwe Berndt.
4: Die CDU wolle diese Themen ernst nehmen und die Probleme Schritt für Schritt lösen. Selbstkritisch sagte Merz, es sei auch ihm persönlich in den letzten Monaten nicht gelungen, die Reformbemühungen der Bundesregierung mit einer positiven Zukunftsperspektive zu verbinden. Die Entlastungen bei den Spritpreisen seien ein wichtiges Zeichen. Außerdem kündigte Merz an, auch die Stromsteuer für alle auf das europäische Minimum zu senken. Dies hatte die Regierung eigentlich schon vor einem Jahr versprochen. Nun wolle man das nachholen, um so eine Glaubwürdigkeitslücke zu schließen.
2: Auf hunderte französische Supermärkte hat es einen Cyberangriff gegeben. Große Mengen an Tiefkühlware musste weggeworfen werden. Aus Paris ARD-Korrespondent Kai Rienecker.
5: Die Hacker sollen die online gesteuerten Kühlanlagen so umprogrammiert haben, dass nicht nur eine komplette Enteisung ausgelöst wurde. Die Täter stellten die Temperatur sogar auf plus 50 Grad ein, sodass heute Morgen aus den Kühlregalen Wärme ausgetreten sein soll. Teilweise kam es sogar zu kleineren Bränden, so die Staatsanwaltschaft in Paris. Die französische Agentur für die Abwehr von Cyberkriminalität hat die Ermittlungen aufgenommen. Noch gibt es keinerlei Hinweise auf die Täter.
2: Im Prozess um eine tödliche Messerattacke hat das Landgericht Kassel einen 24-Jährigen verurteilt. Weil der Mann schuldunfähig ist, wurde er in einem Krankenhaus für psychisch kranke Straftäter untergebracht. HR-Reporter Jürgen Jenauer.
6: Der Afghaner hat im März in einer Flüchtlingsunterkunft in Hessisch-Lichtenau einen 27-jährigen Landsmann erstochen. Das Gericht hat ihn wegen Totschlags verurteilt. Wegen paranoider Schizophrenie sei der Mann allerdings zur Tatzeit schuldunfähig gewesen. Laut Gutachten handelte er aus Liebes- und Verfolgungswahn. Weil weitere Taten zu befürchten seien, ordnete das Gericht die Unterbringung in einer Psychiatrie an. Das Urteil ist noch nicht rechtskräftig.
2: Tennisprofi Alexander Zverev wird in den kommenden Wochen die Nummer 1 der Tennis-Weltrangliste. Durch die Niederlage von Carlos Alcaraz beim ATP-Turnier in Shanghai steht nun fest, dass Zverev spätestens zum Saisonende Nummer 1 der Welt sein wird. Und zwar zum ersten Mal in seiner Karriere. Das waren die Nachrichten.
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7: Guten Abend. Vorsicht bitte auf der A5 Darmstadt Richtung Heidelberg. Zwischen Weiterstadt und dem Darmstädter Nordkreuz, da liegen immer noch Holzklötze auf der Fahrbahn. Und Vorsicht auf der A7 Kassel Richtung Fulda. Zwischen Kirchheim und dem Hattenbacher Dreieck defekter LKW auf der rechten Spur. Die weiteren Meldungen, die A5 Darmstadt Richtung Frankfurt. Zwischen Langenbefelden und dem Frankfurter Kreuz 3 Kilometer stockender Verkehr wegen eines defekten LKW auf der Abbiegespur. A5 Frankfurt Richtung Heidelberg. Zwischen Weiterstadt und dem Darmstädter Nordkreuz 2 Kilometer Stau und und stockender Verkehr. A7 Würzburg Richtung Fulda zwischen Bad Kissing, Obertulpa und Bad Brückenau Wildflecken. 3 Kilometer Stau wegen Bergungsarbeiten. Hier ist nur ein Fahrstreifen frei. Und die A661 Egelsbach in Richtung Oberursel zwischen Offenbach-Taunusring und Frankfurt-Ost. 2 Kilometer stockender Verkehr nach einem LKW-Unfall. Bitte fahren Sie vorsichtig, wo immer Sie unterwegs sind.
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7: Heute Nacht erst klar, dann kommen die Wolken und es wird frisch. Bei 7 bis 0 Grad. Morgen dann am Anfang geht es noch sonnig los, aber dann kommen die Wolken, später auch der Regen bei 11 bis 16 Grad. Erst am Mittwoch wird es wieder schöner, besser, sonniger und auch wärmer bis 20 Grad.
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7: Schönen Montagabend. Für viele ist der erste Arbeitstag der Woche geschafft. Jetzt darf der Abend beginnen. Schön, dass Sie dabei sind. Und wir starten mit einem Klassiker der 80er. Hier sind The Police. Viel Spaß.
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0: Chumbawamba und Chub Thumping bei uns in HR1. Einen schönen Montagabend, Melissa Etheridge. Bring me some water. Ich liebe diese ungebremste Leidenschaft in ihrer Stimme. Das macht ihr keiner nach. Da glaubt man wirklich jedes Wort.
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0: I was made for loving you und Kiss in HR1. Ja, kaum ein Sport, der boomt ja mehr als Stand-Up-Paddling. Mit dem Paddle auf dem Brett können Sie zum Beispiel im Schiersteiner Hafen cruisen oder in Marburg auf der Lahn bei uns in Hessen oder auf dem Edersee und seit neuestem auch auf der Straße. Thomas Drübenbach aus Dreieich, der ist bei mir am HR1-Telefon. Hallo Thomas, grüß dich.
1: Hallo Jürgen, grüß dich.
0: Thomas, wie funktioniert das? Erzähl.
1: Also es funktioniert ähnlich wie beim Stand-Up-Paddling, nur dass es halt auf der Straße ist. Du hast ein langes Brett, circa 1 Meter bis 1,50 Meter, hast größere Rollen als bei einem Skateboard, längst auch mit deinem Körpergewicht, nicht mit dem Paddel, aber ansonsten ist es komplett ähnlich wie beim Stand-Up-Paddling.
0: Jetzt bin ich über 50, ich würde sagen auch nicht ganz unsportlich. Auf dem Wasser allerdings habe ich wirklich für mich gemerkt, ich falle nach 3 Paddelschlägen einfach um und gehe planschen. Geht das auf dem Land dann leichter?
1: Auf dem Land geht es leichter. Das habe ich auch probiert mit dem Stand-Up-Paddling im Wasser. Hat semi-gut funktioniert. Aber auf der Straße geht es wirklich leichter. Weil du hast wirklich den Paddle, wo du dich auch abstützen kannst vom Gleichgewicht her. Du lenkst auch mit deinem Körper und es ist gelenkschonend. Es ist besser als das Joggen oder als Sonstiges.
0: Du gibst dir auch Kurse, ne? Und fährst die Strecken dann in einer Gruppe sozusagen. Meine ganz blöde Frage, fährst du mit dem Trocken-Paddle-Brett dann auf der Straße oder ist das auf dem Radweg?
1: Das ist auf dem Radweg. Weil auf der Straße, da macht die Polizei nicht so gerne mit. Der Verkehr tut sein Übriges, weil wenn du bremst, musst, ist es sehr schwierig auf der Straße. Deswegen nehmen wir Radwege. Vor allem der Langener Radweg ist perfekt, der nach Darmstadt geht. Oder am Main entlang zwischen Offenbach und Mülheim oder Wenigenstadt hinten raus. Also es ist wirklich tolle Strecken, die es hier eigentlich gibt.
0: Also es gibt Stand-Up-Paddling auf dem Trockenen. Das organisiert Thomas Drübenbach aus Dreieich. Thomas, ich danke dir und wünsche euch ganz, ganz viel Spaß. Ich komme auch mal vorbei. Das klingt total spannend.
1: Ja, ich würde mich freuen, Jürgen.
0: Also ich trainiere heute Abend übrigens auch schon mal Nordic Watching. Das heißt, ich setze mich einfach mit 2 Skistöcken auf die Couch und schaue Fernsehen.
1: Ja? Auch nicht schlecht, auch nicht schlecht.
0: Mach's gut.
1: Jo, bis dann. Ciao.
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13: Es ist 18.30 Uhr.
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14: Guten Abend. Die A5 Darmstadt Richtung Frankfurt zwischen Langenbefelden und dem Frankfurter Kreuz. Da gibt es 3 Kilometer stockenden Verkehr wegen eines defekten LKW auf der Abbiegespur. A7 Kassel Richtung Fulda zwischen Kirchheimer Dreieck und Hattenbacher Dreieck. 2 Kilometer Stau wegen eines defekten LKW auf dem rechten Fahrstreifen. A45 Gießen Richtung Dortmund zwischen Wetzlarer Kreuz und Ehringshausen. 3 Kilometer Stau nach einem Unfall. Nur ein Fahrstreifen ist frei. Und die B426 Gernsheim Höchst im Odenwald zwischen der A67 Anschlussstelle Pfungstadt und Pfungstadt. In beiden Richtungen wegen Bergungsarbeiten ist die gesperrt. Bitte diesen Bereich weiträumig umfahren.
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14: Heute Nacht erst klar, dann kommt der Nebel, ist aber trocken. Bei 7 bis 0 Grad wird es schon richtig muckelig frisch. Morgen dann im Osten erst noch Sonne, später Wolken. Auch Regen ist dabei bis 16 Grad. Erst am Mittwoch ist auch die Sonne wieder da, dann bleibt es trocken bis 20 Grad.
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14: Hallo zusammen und groß im Kino um kurz nach 6:30 bei uns. Ozzy Osbourne, Dreamer. Schön, dass Sie dabei sind. Hi zusammen.

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0: Bruce Springsteen und I'm Going Down in HR1. Einen schönen Montagabend. Was habe ich heute gehört? Nach dem Motto, hast du keinen, mal dir einen. Ich rede von Parkplätzen. Besonders viele von diesen selbstgemalten Parkplätzen gibt es in Wiesbaden-Bierstadt. Und heute werden die weggemacht, beziehungsweise wurden weggemacht. HR-Reporterin Brigitta Söhling hat uns erzählt, wie viele dieser gefälschten Parkplätze es tatsächlich gibt.
1: Ja, es sind erstaunlich viele, finde ich. 68 Stück alleine in Bierstadt. Illegale Markierungen auf Gehwegen und Straßen, so nennt die Stadt das. Und dann gibt es 100 weitere im gesamten Stadtgebiet, die sollen dann nächstes Jahr entfernt werden. Aufgefallen sind diese Markierungen, weil die Stadt ein neues digitales Verkehrszeichenmanagement aufbaut, ist mal alle Straßen abgefahren und hat dabei gemerkt, also diese ganzen weißen Striche hier, die sind offiziell so eigentlich gar nicht vorgesehen.
0: Da muss man auch erstmal drauf kommen, sich mal einen Parkplatz bauen bzw. hinpinseln. Aber wie aufwendig ist das, die dann wieder wegzubekommen?
1: Das ist mit ziemlichem Aufwand verbunden. Das liegt zum einen daran, dass die Stadt ja gar nicht weiß, was ist denn da für eine Farbe, was ist denn da für ein Lack verwendet worden. Kann sein, dass das mit aggressiven Mitteln gereinigt werden muss, dass dabei vielleicht die Oberfläche der Teerdecke kaputt geht, dass dann da Wasser reingeht, Frostschäden noch on top kommen und so weiter. Und ein anderes Problem ist auch, dass zum Teil Bordsteine markiert wurden. Und da müssen dann die armen Mitarbeiter mit einem Handschleifer wirklich so Meter um Meter ganz geduldig das Zeug da wieder abschleifen. Also ziemlicher Aufwand.
0: Das klingt nach viel Arbeit, oder? Ist vermutlich auch dementsprechend teuer. Wer zahlt das Ganze am Ende?
1: Ja, das bleibt am Ende an der Stadt hängen, also sozusagen wieder mal an uns allen. Verursacher ist ja unbekannt, das ist juristisch total schwierig, selbst wenn da jetzt ein Auto steht auf so einer illegalen Parkbucht und der gesunde Menschenverstand sagt einem natürlich, das ist der Verursacher. Das kann man dem natürlich nicht nachweisen. Der wird dann sagen, ach, ich habe gedacht, da ist eine Parkbucht, da stelle ich mich mal drauf. So. Und deswegen macht die Stadt jetzt erstmal diese ganzen Markierungen weg. Sagt aber auch, wenn dann in Zukunft plötzlich doch wieder neue auftauchen, dann drohen wir empfindliche Strafen an. Und wenn Anwohner glauben, dass aus irgendwelchen Gründen in dem Viertel Markierungen fehlen, dann sollen die sich bitte erstmal ans Straßenbauamt wenden.
0: So, in Wiesbaden haben Menschen einfach mal illegal Parkplätze auf die Gasse gemalt. Und die müssen jetzt wieder weg.
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can't eat and let's work together bei uns. 11 Minuten vor 19 Uhr. Vorsicht bitte auf der B49 zwischen Wettenberg und Gießen-West. Da sind Hunde auf der Fahrbahn. Und das hier, das klingt nicht nach Hochglanz. Das klingt doch nach Proberaum, oder? Das ist aufgedrehte Verstärker, jede Menge Leidenschaft. Und damit sind wir mittendrin wieder in den 90ern. Ich könnte ausflippen. Hier sind Nirvana.

Es war 86, da liefen im Kino Filme wie beispielsweise Im Namen der Rose, der ja teilweise in Hessen gedreht wurde, im Kloster Eberbach oder auch Top Gun. Ja, und da war natürlich das der Hit heraus, unter anderem Berlin. Kurzer Blick auf Hessen Straßen. Es ist gleich 3 Minuten vor 19 Uhr. Vorsicht bitte auf der B429 nach wie vor zwischen Wettenberg und Gießen West. Da sind Hunde auf der Fahrbahn. Fahren Sie vorsichtig.

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1: 19 Uhr. Hessische Reaktionen auf Baas Rücktritt. CDU in Sachsen-Anhalt will offenbar an Abstimmung über Siegmund nicht teilnehmen. Cyberangriff auf hunderte französische Supermärkte. Das Wetter in der Nacht teils klar, teils Nebel, 7 bis 0 Grad. Mein Name ist Stefan Schiebelhut. Die hessische SPD hat mit Anteilnahme und Respekt auf den Rücktritt von Parteichefin Baas reagiert. Baas war heute als SPD-Co-Chefin und Bundesarbeitsministerin zurückgetreten. Begründet hatte sie ihren Schritt mit dem Tod ihrer Stieftochter, aber auch mit Angriffen aus der Union. Aus der Nachrichtenredaktion Katrin Rudolph.
2: Hessens SPD-Landesvorsitzender Barthol teilte mit, er habe großen Respekt vor Baas Entscheidung, sie mache ihn aber auch persönlich betroffen. Nach Ansicht von Hessens SPD-Vize-Regierungschef Mansouri zeigt die Entscheidung auch, wie rau und gnadenlos die Atmosphäre im politischen Geschäft geworden ist. Und der Vorsitzende der SPD Nordhessen Spieß fordert, Auseinandersetzungen künftig ehrlicher in der Sache zu führen und weniger durch Kritik an Personen.
1: Bei der Ministerpräsidentenwahl in Sachsen-Anhalt Anfang Dezember will die CDU-Landtagsfraktion offenbar nicht mitstimmen. Morgen wollen die 15 Fraktionsmitglieder darüber beraten, ob sie den Saal geschlossen verlassen. Hintergrund ist, dass sich der AfD-Abgeordnete Siegmund zum Regierungschef wählen lassen will. Bei diesem Vorgehen könnte niemand der CDU vorwerfen, einem AfD-Politiker ins Amt verholfen zu haben. Der britische Premierminister Burnham will, dass Großbritannien künftig wieder enger mit der EU zusammenarbeitet. Das sagte der Labour-Politiker im Parlament in London, ARD-Korrespondentin Lisa Maria Röhling.
3: Der Premierminister kündigte an, in der Beziehung zur EU künftig einen pragmatischen Angang wählen zu wollen. Konkret gehe es dabei unter anderem um Handelsvereinbarungen, eine bessere Verknüpfung der Energieversorgung und eine gemeinsame Lösung für illegale Immigration, so Burnham. Diese Punkte sollen bei einem gemeinsamen Gipfel zwischen EU und Vereinigtem Königreich Ende November verhandelt werden.
1: Bei einem Schulausflug im Norden Israels nahe der Grenze zum Libanon hat es ein schweres Unglück gegeben. Nach Angaben der israelischen Regierung wurden bei der Explosion eines Blindgängers ein Schüler getötet und 19 weitere Menschen verletzt, unter ihnen viele Schulkinder. ARD-Korrespondent Julio Segador.
4: Eine vorläufige Untersuchung der Polizei ergab, dass ein Schüler die nicht explodierte Munition offenbar im Gelände gefunden und in seine Tasche gesteckt hatte. Kurz darauf detonierte der Sprengkörper. Drei der Verletzten schweben weiter in Lebensgefahr. Die Armee hat Hubschrauber für den Rettungseinsatz mobilisiert. Unklar ist noch, wer den Ausflug in dem sensiblen Grenzgebiet genehmigt hat. Eigentlich muss das Militär Routen für die Öffentlichkeit vorab auf Blindgänger überprüfen.
1: Cyberangriff auf hunderte französische Supermärkte. Nach Angaben von zwei Supermarktketten wurden dabei Kühlanlagen lahmgelegt, sodass viele Waren vernichtet werden mussten. Die Staatsanwaltschaft in Paris spricht von einer groß angelegten Attacke. Als Folge sei in manchen Supermärkten auch Feuer ausgebrochen. Laut Medienberichten beträgt der Schaden mehrere Millionen Euro. Das waren die Nachrichten.
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5: Schönen guten Abend, es ist 19:03 und Vorsicht bitte nach wie vor auf der B429 zwischen Wettenberg und Gießen-West, da sind Hunde auf der Fahrbahn. A7 Kassel Richtung Fulda zwischen Bad Hersfeld-West und dem Hattenbacher Dreieck 4 Kilometer Stau wegen eines defekten LKW auf der rechten Spur. A45 Gießen Richtung Dortmund zwischen Wetzlarer Kreuz und Ehringshausen 2 Kilometer Stau nach einem Unfall, nur ein Fahrstreifen ist frei. Und die B426 Gernsheim Höchst im Odenwald ist zwischen der A67 Anschlussstelle Pfungstadt und Pfungstadt in beiden Richtungen wegen Bergungsarbeiten gesperrt. Bitte diesen Bereich weiträumig umfahren.
0: Das Wetter für Hessen.
5: Heute Nacht ist es erst klar, später dann auch Nebel und gegen morgen auch dichte Wolken. Bleibt aber trocken bei 7 bis 0 Grad. Und morgen geht es erstmal sonnig los, wenn der Nebel weg ist. Allerdings später dann Wolken und auch regnerisch bei 11 bis 6 Grad. Erst am Mittwoch zeigt sich die Sonne wieder öfter und dann ist es trocken bis 20 Grad.
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5: Hi zusammen, schönen Montagabend. Bei manchen Hits ist es ja so, die kennt man und da sagt man, naja klar, die mussten einfach schon immer so heißen. Aber beim nächsten Titel, der wurde komplett aufgenommen und der Song hieß Starlight. Ja, also immer jetzt, wenn Thriller gesungen wird, stellen Sie sich mal vor, da hat Michael Jackson eigentlich mal Starlight gesungen. Also das Ganze wurde dann irgendwann umgeschrieben und herauskam so der Song, so wie wir ihn auch kennen. Ein

kann sie noch so oft hören, aber sobald diese Gitarren loslegen, da möchte man doch einfach nur noch lauter drehen, oder? Und das machen wir jetzt auch. Mal gucken, was die Studio-Lautsprecher hergeben. Hier sind's.

0: Entspannt geht's rein in den Montagabend mit Smokey bei uns. 19 Uhr und 18 Minuten ist das jetzt.
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0: Und der kommt heute Abend, wie aber auch in der gesamten Woche, von Christine Findeis-Dorn von der katholischen Kirche in Wiesbaden.
2: Nach dem Wochenende wieder durchstarten, das ist manchmal ganz schön schwer. So viele Termine und Themen. Montags liegen sie oft wie ein hoher Berg vor mir. Wie soll ich den bloß schaffen in dieser Woche? Und ich weiß, das geht nicht nur mir so, sondern vielen Menschen, ob beruflich, privat oder im Ehrenamt. Vor einiger Zeit habe ich ein Buch von Michelle Obama entdeckt. Sie ist Juristin, Mutter und natürlich vor allem bekannt als Frau des ehemaligen Präsidenten Barack Obama. Das Buch heißt Overcoming, also Überwinden, mit dem Untertitel Halt finden in unsicheren Zeiten. Ein Arbeitsbuch mit Impulsen von ihr und leeren Seiten zum Reinschreiben oder Malen, richtig schön gestaltet. Eigentlich wollte ich das Buch verschenken, aber schnell war mir klar, das behalte ich selbst. Das erste Kapitel heißt Die Kraft des Kleinen. Was ich da lese, ist mir nicht neu. Wenn es darum geht, etwas in der Welt zu bewirken, hilft es mir häufig, meine riesigen Alles-oder-Nichts-Ziele in kleinere Einheiten aufzuteilen, heißt es dort. Und weiter sinngemäß, wenn ich mich auf die Dinge konzentriere, die in meiner Macht stehen, werde ich die Kraft des Kleinen wiedererlangen. Allein dieser Ausdruck stärkt mich schon. Die Kraft des Kleinen. Und staunend lese ich weiter, Michelle Obama zieht ihre Kraft des Kleinen aus dem Stricken. Sie schreibt, an Tagen, an denen mein Gehirn überall Katastrophen und Verderben sieht und das Gefühl, nicht genug zu tun, nehme ich die Stricknadeln und überlasse es meinen Händen, mich Masche für Masche wieder aus diesem Loch herauszuholen. Natürlich, schreibt sie, ist das Stricken oder irgendein Hobby nicht die Lösung aller Probleme. Und trotzdem lassen sich die großen Dinge leichter bewältigen, Zitat, wenn man ihnen etwas Kleines zur Seite stellt. Und so werde ich diese Woche Ausschau halten nach dieser Kraft des Kleinen. Ich will in der Mittagspause mal die Nase in die Luft halten und ein paar Schritte gehen. Achtsam eine stärkende Mahlzeit kochen, ein Stoßgebet sprechen und abends auch mal die große Welt vor der Tür lassen und meine Häkelnadel hervorholen, um meine größeren und großen Aufgaben in dieser Woche zu schaffen, Schritt für Schritt, mit der Kraft des Kleinen im Rücken.

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7: Es ist kurz nach 7:30.
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7: Die A7 Kassel Richtung Fulda zwischen Bad Hersfeld-West und dem Hattenbacher Dreieck. 4 Kilometer stockender Verkehr wegen eines defekten LKW auf dem rechten Fahrstreifen. Wo immer Sie unterwegs sind, bitte fahren Sie vorsichtig in den Montagabend rein.
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0: der Billy Idol in Hot in the City.
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0: Ja klar, heute Abend kurz nach 8 geht's wieder los bis Mitternacht mit Dörte Teppen. Und Dörte, heute geht's um Liebe und Lust.
2: Ja, wir hören mal auf den Herzschlag der 80er. Bon Jovi, Living on a Prayer. Ein Stoßgebet aus der Waschküche des Alltags. Das ist ein Pärchen, das sich trotz heftiger Geldsorgen fest über Wasser hält. Lieber als Rettungsanker und, klar, schützender Hafen. George Michael, I Want Your Sex. Der Song, der wie ein Skandal klingt, aber eigentlich für ehrliche, körperliche Liebe mit Wunschpersonen in einer festen Beziehung wirbt, ohne Scheinheiligkeit und mit safer Sexbotschaft. Und Tina Turner, What's Love Got to Do With It? Eine Frau, die nach harter Eheerfahrung singt, was hat das mit Liebe zu tun? Tina wollte den Song erst gar nicht, aber das wird ihr größter Solo-Hit.

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0: Freddie Mercury, The Great Pretender. Das war der Montag in HR1 mit Jürgen Rasper. Ich wünsche Ihnen einen schönen Abend. Wir hören uns morgen wieder. Tschüss.
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1: Um 20 Uhr mit Stefan Schiebelhut. Die Ukraine begrüßt, dass die EU-Außenminister neue Sanktionen gegen Russland verhängt haben. Insgesamt stehen 1600 Personen, Unternehmen und Organisationen auf der Liste, so viele wie nie zuvor. ARD-Korrespondentin Rebecca Barth.
2: Präsident Zelensky und Außenminister Sibiha danken insbesondere der EU-Außenbeauftragten Kaja Kallas für ihre Entschlossenheit. Denn mehr als die Hälfte der Personen und Organisationen auf der Sanktionsliste stünden in Verbindung mit der Produktion ballistischer Raketen, schreibt der ukrainische Außenminister Andriy Sibiha.
1: Mit Anteilnahme und Respekt hat die hessische SPD auf den Rücktritt von Parteichefin Baas reagiert. Hessens SPD-Landeschef Barthol würdigte Baas als bodenständige Politikerin. Ihre Entscheidung mache ihn aber auch persönlich betroffen. Für Hessens Vizeregierungschef Mansouri von der SPD zeigt der Rücktritt auch, wie rau und gnadenlos die Atmosphäre im politischen Geschäft geworden ist. Baas hatte ihren Schritt mit dem Tod ihrer Stieftochter, aber auch mit Angriffen aus der Union begründet. Der britische Premierminister Burnham will, dass Großbritannien künftig wieder enger mit der EU zusammenarbeitet. Das sagte der Labour-Politiker im Parlament in London, ARD-Korrespondentin Lisa-Maria Röhling.
3: Der Premierminister kündigte an, in der Beziehung zur EU künftig einen pragmatischen Angang wählen zu wollen. Konkret gehe es dabei unter anderem um Handelsvereinbarungen, eine bessere Verknüpfung der Energieversorgung und eine gemeinsame Lösung für illegale Immigration, so Burnham. Diese Punkte sollen bei einem gemeinsamen Gipfel zwischen EU und Vereinigtem Königreich Ende November verhandelt werden.
1: Cyberangriff auf hunderte französische Supermärkte. Nach Angaben von zwei Supermarktketten wurden dabei Kühlanlagen lahmgelegt, sodass viele Waren vernichtet werden mussten. Die Staatsanwaltschaft in Paris spricht von einer groß angelegten Attacke. Als Folge sei in manchen Supermärkten auch Feuer ausgebrochen. Laut Medienberichten beträgt der Schaden mehrere Millionen Euro. In Frankfurt hat die Feuerwehr zum zweiten Mal einen Vogel befreit, der sich in einem Netz über der Konstabler Wache verfangen hat. Das Netz gehört zur Installation A Sky Full of Hope der Künstlerin Janet Eckelman. Einen ähnlichen Vorfall hatte es Mitte August gegeben. Nach Eckelmans Angaben war so etwas vorher bei ihren Kunstwerken erst einmal in 30 Jahren passiert. Das waren die Nachrichten. Das Wetter. Heute Nacht ist es oft klar. In einigen Niederungen bildet sich Nebel. Die Luft kühlt ab auf 7 bis 0 Grad. Auch Bodenfrost ist möglich. Morgen gibt es im Osten Hessens erst noch Sonnenschein, sonst von Westen immer mehr Wolken und im Verlauf auch etwas Regen bei Höchstwerten von 10 bis 16 Grad. Und auch in den nächsten Tagen ruhiges Wetter mit Nebel und Sonnenschein. Die Zeit, es ist 20.03 Uhr.
4: Und was ist los auf den Straßen? Vorsicht zunächst mal bitte auf der A81 Singen Richtung Stuttgart zwischen Villingen-Spendingen und Rastplatz Eschachtal. Dämmwolle auf der Autobahn. Dann die A5 Basel Richtung Karlsruhe zwischen Lahr und Offenburg. 5 Kilometer Stau, eine Viertelstunde dauert's länger. Rauf auf die A6 Nürnberg Richtung Heilbronn zwischen Kupferzell und Neuenstein. Nach einem Unfall 3 Kilometer Stau, 25 Minuten plus. Auf der A7 Ulm Richtung Würzburg ist in Höhe Kreuz Feuchtwangen-Kreilsheim die Überleitung zur A6 bis morgen früh gesperrt, da gibt's eine Umleitung. Und die B426 Gernsheim-Höchst im Odenwald ist zwischen der A67 Pfungstadt und Pfungstadt in beiden Richtungen gesperrt. Bergungsarbeiten, wenn ihr euch da auskennt, am besten um dieses Gebiet drumherum fahren.
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4: Endlich wieder 80er mit Dörte Teppen. Willkommen in den 80s, maximales Vergnügen gleich, rein in eure Lieblingshits, jetzt. Nur 80er-Hits und eure Musikwünsche aus den 80s. Jetzt mitmachen, 06131 92 93 94 95. Ich freue mich.
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0: In Your Eyes, Peter Gabriel. Willkommen in den 80s, hier sind wir gerne. 7:50 gibt was Wichtiges aus der Verkehrsredaktion. Vorsicht auf der A7 Füssen Richtung Ulm zwischen Kempten-Leubers und Dietmannsried liegt ein Sack.
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0: Die 80s sind die goldenen Zeiten für die Maxi-Single. Die meiste Zeit sind die noch auf schwarzer Scheibe auf Vinyl rausgekommen. So war das auch mit der von Samantha Fox. Sie hatte ihren Durchbruch mit dem Hit Touch Me 86. Unfassbar erfolgreich. Vor allem beim jungen männlichen Publikum. Denn Samantha Fox war schon vor ihrer Musikkarriere als Pin-Up-Model bekannt und hat mehr enthüllt als verhüllt. Aber tragisch, liebe Jungs von damals, die Samantha ist mit einer Frau zusammen. Sie hat sich dann irgendwann als lesbisch geoutet. Ihre Musikkarriere hat das sexy Image damals genutzt. 86 war jedenfalls ihr Jahr. Auch die Single Nothing's Gonna Stop Me Now wurde ein großer Hit. Bei uns jetzt extra lang als Clubmix-Maxi-Version.

0: Tolle Nummer. Im Clubmix Samantha Fox. Nothing's gonna stop me now. Apropos Nummer. Unsere kennt ihr ja.
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0: Und ihr wisst, was ihr auf dem Herzen habt. Welchen Lieblingssong wollt ihr hören? Hi, hier ist Date.
3: Hallo, hier ist der Mario Klein aus Darmstadt. Ich wünsche mir von Roxy Music More Than This, weil dieser Song mich an ganz tolle Zeiten aus den 80ern erinnert. Dankeschön, ciao.
0: Ganz tolle Zeiten aus den 80ern. Lassen wir jetzt wieder aufleben. Roxy Music, More Than This. Euch einen schönen Montagabend. Nur 80s Hits und eure Musikwünsche von 20 Uhr bis Mitternacht.

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2: Und seid ihr bereit für The Clash? Should I stay or should I go?

0: Gleich 8:30 am Montagabend. Vorsicht bitte auf der A3 Würzburg Richtung Frankfurt. Zwischen Offenbacher Kreuz und Frankfurt Süd einen Unfall, nichts gesichert. Dann die A5 Basel Richtung Karlsruhe. Zwischen Lahr und Offenburg 5 Kilometer Stau, 15 Minuten mehr. Auf der A7 Ulm Richtung Würzburg ist in Höhe Kreuz Feuchtwangen-Kreilsheim die Überleitung zur A6 bis 2 Uhr früh gesperrt. Da gibt's eine Umleitung. Und die B426 Gernsheim-Höchst im Odenwald ist zwischen der A67 Pfungstadt und Pfungstadt in beiden Richtungen gesperrt. Bergungsarbeiten, am besten dieses Gebiet umfahren. Kommt gut und sicher an.
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0: Mit Dirty Tappen, diesmal im 80er Musikclub, Hits, die da entstanden sind, wo keiner mit einem Welthit rechnet. Sweet Dreams im Lagerhaus, Every Rose Has Its Thorn im Waschsalon. Und jetzt sind wir erstmal in der Kleinstadt John Mellencamp. Small Town, ein 80er über das Aufwachsen im amerikanischen Provinznest. Ich komme hierher und ich stehe dazu. Die Geschichten hinter euren Hits.

0: McCartney, No More Lonely Nights.
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0: In den 80ern gab es einige Hits, die an ungewöhnlichen Orten entstanden sind. Stefan Fahrich aus dem Musikclub-Team, du hast jetzt einen Song rausgesucht, der so gar nicht nach Waschsalon klingt, aber da lief eine Buntwäsche bei 180 Grad.
2: Ja, ein sehr schönes Bild. Und der Song dazu ist Every Rose Has Its Thorn von Poison.

0: ne? So ganz ohne Schleudergang im Moment. 1988 erschienen auf dem Album Open Up and Say Ah. Poison waren damals ja die Könige des Glam Metal. Haarspray, Leder, alles in Party. Und dann kommt plötzlich diese akustische Herzschmerzballade.
1: Und die ist, wenn wir der Band glauben, tatsächlich in einer Waschküche oder in so einer Waschsalon-Situation entstanden.
0: Ja, Sänger Bret Michaels, er hat die Geschichte schon mal erzählt. Er war mit der Band im Wohnmobil auf Tour in den USA, telefoniert von einem Münztelefon mit seiner Freundin zu Hause und im Hintergrund hört er bei ihr eine Männerstimme und hat so das Gefühl, was ist da los?
1: Sie geht fremd.
0: Ja. Und das nimmt John mächtig mit. Und am nächsten Tag nimmt er deshalb verzweifelt seine Gitarre mit in den Waschsalon und fängt dort zwischen Waschmaschine und Trocknern an, Every Rose Has a Thorn zu komponieren.
1: Also, Herz gebrochen, Waschmaschine rödelt und mittendrin entsteht eine der größten Rockballaden der 80er.
0: Ja, und das Spannende ist, der Song ist im Kern ja so ein sehr ruhiges, fast Country angehauchtes Stück. Und textlich sagt er ja auch, die schönste Rose hat Dornen. Jede Liebe kann also wehtun. Ja. Und das ausgerechnet Poison, die sonst, wie gesagt, für Party und Exzess standen. So eine verletzliche Nummer raushauen hat den Song auch so besonders gemacht. Aber die 80er waren nun mal auch die Zeit der Powerballaden, weil damit hast du es garantiert ins Radio geschafft.
1: Also 80er Songs über Liebe und Lust hier aus der Waschküche.
0: Tja, einmal Gefühle, Schleudergang, großer Hit aus den 80ern, entstanden zwischen Münztelefonen und Waschmaschinen.
1: Okay, Every Rose Has a Thorn im Musikclub 80er. Und ihr wisst jetzt, der klingt nach großer Bühne. Powerballade ist aber im Kopf eines ziemlich fertigen Typen in einem ziemlich stinknormalen Waschsalon entstanden.

0: AC/DC am Montagabend. Who made who?
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0: Ja, es gibt 80er-Hits aus der Waschküche oder vom Highway. Große Gefühle von dort, wo eigentlich nur Staub und Stau wohnen. Wir hatten ja eben schon einen Hit von einem ungewöhnlichen Ort. Every Rose Has Its Thorn von Poison entstand in der Waschküche. Jetzt Sweet Dreams von den Eurythmics. Klingt nach großer 80-Synthie-Pop-Maschinerie. Dabei ist der Song aber in einem winzigen Home-Studio entstanden, in einem alten Lagerhaus in London, nachdem die beiden von ihrer Plattenfirma, ups, gedroppt, rausgeschmissen worden waren und quasi pleite da saßen. Und da, im alten Lagerhaus, da gab's wohl nicht viel, vermutlich deshalb, haben The Eurythmics auf ungewöhnliche Instrumente zurückgegriffen, simple Glasmilchflaschen als Geklimper. Hier, was da klimpert, sind echte Milchflaschen. Musiker Dave Stewart hat später erzählt, die beiden waren total frustriert. Frontfrau Annie Lennox setzt sich an den Synthesizer, spielt diese berühmte Linie und er denkt, wow, das ist es. Aus Frust im Lagerhaus wird einer der größten 80er Synthie-Hits. Hier sind The Eurythmics' Sweet Dreams. I'm made of this.

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1: Um 21 Uhr mit Stefan Schiebelhut. Nach dem Rücktritt von SPD-Co-Chefin Baas lässt es Parteichef Klingbeil offen, ob er noch einmal für den SPD-Vorsitz kandidiert. Klingbeil sagte am Abend in der ARD:
2: Wir brauchen jetzt die beste Aufstellung in der SPD. Ich habe deutlich gemacht, dass ich als Vizekanzler und Finanzminister weiter Verantwortung tragen werde. Und wer jetzt für die SPD antritt beim Bundesparteitag, das werden wir jetzt gemeinsam in der Führung entscheiden. Und deswegen ist für mich erstmal heute klar, ich klebe nicht an meinem Amt. Ich glaube, ich kann dieser Partei helfen in einer schwierigen Phase. Ich kann diesem Land auch helfen in einer schwierigen Phase. Aber darüber werden wir jetzt gemeinsam entscheiden.
1: Baas war von ihren Ämtern als SPD-Co-Chefin und Bundesarbeitsministerin zurückgetreten. Als Gründe nannte sie einen Trauerfall in ihrer Familie und Angriffe aus der Union. Bei der Ministerpräsidentenwahl in Sachsen-Anhalt Anfang Dezember will die CDU-Landtagsfraktion offenbar nicht mitstimmen. Morgen wollen die 15 Fraktionsmitglieder darüber beraten, ob sie den Saal geschlossen verlassen. Hintergrund ist, dass sich der AfD-Abgeordnete Siegmund zum Regierungschef wählen lassen will. Bei diesem Vorgehen könnte niemand der CDU vorwerfen, einem AfD-Politiker ins Amt verholfen zu haben. Die Ukraine begrüßt, dass die EU-Außenminister neue Sanktionen gegen Russland verhängt haben. Insgesamt stehen 1600 Personen, Unternehmen und Organisationen auf der Liste. ARD-Korrespondentin Rebecca Barth.
3: Präsident Zelensky und Außenminister Sibiha danken insbesondere der EU-Außenbeauftragten Kaja Kallas für ihre Entschlossenheit. Denn mehr als die Hälfte der Personen und Organisationen auf der Sanktionsliste stünden in Verbindung mit der Produktion ballistischer Raketen, schreibt der ukrainische Außenminister Andriy Sibiha.
1: Schweres Unglück bei einem Schulausflug im Norden Israels in der Nähe der Grenze zum Libanon. Bei der Explosion eines Blindgängers wurden nach Angaben der israelischen Regierung ein Schüler getötet und 19 weitere Menschen verletzt. Der Schüler habe im Gelände Munition gefunden und in die Tasche gesteckt. Wenig später sei der Blindgänger explodiert. In Frankfurt hat die Feuerwehr zum zweiten Mal einen Vogel befreit, der sich in einem Netz über der Konstablerwache verfangen hat. Das Netz gehört zur Installation A Sky Full of Hope der Künstlerin Janet Eckelman. Einen ähnlichen Vorfall hatte es Mitte August gegeben. Das waren die Nachrichten. Das Wetter. Heute Nacht ist es oft klar. In einigen Niederungen macht sich aber Nebel breit. Die Luft kühlt ab auf 7 bis 0 Grad. Morgen gibt es im Osten Hessens erst noch Sonnenschein, sonst von Westen immer mehr Wolken und im Verlauf auch etwas Regen bei Höchstwerten von 10 bis 16 Grad. Und die Aussichten: ruhiges Herbstwetter mit Nebel und Sonnenschein. Am Mittwoch bis 20, Donnerstag bis 19 Grad. Es ist 21.03 Uhr.
4: Und Vorsicht bitte im Kreis St. Wendel zwischen Freisen und dem Abzweig nach Oberkirchen. Ein Unfall, da ist noch nichts gesichert. A3 Würzburg Richtung Frankfurt, 3 Kilometer Stau zwischen Offenbacher Kreuz und Frankfurt Süd. Dort eine Viertelstunde länger hier. Die A5 ist dabei, Basel Richtung Karlsruhe, 2 Kilometer Stau zwischen Lahr und Offenburg, 10 Minuten mehr. Und auf der A7 Ulm Richtung Würzburg ist in Höhe Kreuz Feuchtwangen-Crailsheim die Überleitung zur A6 bis morgen früh gesperrt. Da gibt's für euch eine Umleitung. Kommt gut an!
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4: Mit Dörte Tebben bis um Mitternacht. Der Vorhang öffnet sich. Die Leinwand, Popcorn, Eiskonfektverkäufer, Sitzreihen. Und dann die Quizfrage: 80er Kinofilm. Erkennt ihr ihn an der Titelmelodie? Erkennt ihr den 80s Kult-Kinofilm? Gleich unser Flashback-Quiz. Jetzt rein in die Charts der 80s. Street Café von Icehouse, australische Band, typischer New Wave Sound, kühle Synthes, Gitarren und eine tolle Stimme, nächtliche Großstadt-Melancholie.
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2: Was ist das hier bitte für ein kultiger 80s-Film? Hört mal bitte rein. Klingelt's schon? Was erkennt ihr? 06 131 92 93 94 95. Sagt mir bitte, zu welchem kultigen Kinofilm der 80er gehört diese Titelmelodie? Ich bin gespannt, an was ihr euch noch erinnert, welche Szenen und was an diesem Film so cool war.
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2: Lionel Richie, Runnin' with the Night. Jetzt im Musikclub 80er.

0: Blue Jean. Das sind die 80er mit David Bowie.
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0: Flashback. Und ich habe euch gefragt, na, was ist das hier für ein kultiger 80s-Film? Musikclub 80er-Hörer Hans Martin ist jetzt dran. Hi Hans Martin.
2: Ja, hallo Theater.
0: Du bist aus dem Schwäbischen, ne?
2: Nee, ich bin aus dem Badischen.
0: Ah.
2: Aber ja, da passiert am meisten.
0: Nehme ich auch.
2: Also, ich war damals ungefähr in der 10.
0: Moment,
2: Klasse.
0: Moment, stopp. Nochmal ganz langsam. Erstmal sagen, wie hieß nochmal der Kinofilm?
2: Beverly Hills Cop.
0: Genau, herzlichen Glückwunsch. So, und du hast eine super Story, die wolltest du schon sofort erzählen, bist mit rausgeplatzt. Erzähl.
2: Ja, genau. Also, es muss damals in der 10. Klasse gewesen sein. Und in diesem Film gibt es die Szene, wo Rosewood und Taggart von einem Hotel warten, bis der Axel Foley rauskommt.
0: Mhm, das ist der Cop aus Detroit, müssen wir kurz erzählen, der genau. In die Schickimicki-Welt von Beverly Hills kracht. Okay, und dann?
2: Genau. Mein Schulkamerad Gerhard und ich, wir haben den Film gesehen und der Axel, der stopft dann an dem Auto Banane in den Auspuff, was dazu geführt hat, dass das Auto nicht mehr lief.
0: Ja.
2: Und weil Gerhard und ich in Englisch nicht die Besten waren, haben wir unseren Englischlehrer, der hat einen 280e Mercedes gehabt, rechts und links zwei Banane in den Auspuff gestopft und das Auto stand 4 Wochen auf dem Schulparkplatz und lief nimmer. Und der Lehrer erinnert sich an jeden Klassentreffer, auch noch jeder dran, der Lehrer, der wusste, was war, aber er konnte es halt nicht beweisen. Aber die Szene, die habe ich bei dem Film in Erinnerung.
0: Ist ja der Hammer, Hans Martin. Das ist ja der ewige Running Gag aus Beverly Hills Cup. Fall nicht auf die Banane im Auspuff rein. Die berühmte Banane im Auspuff, diese Szene, mit der Axel ein Polizeiauto lahmlegt und ihr habt an eurem Lehrer Rache genommen.
2: Genau. Und also es hat wirklich gestimmt, das Auto lief nicht mehr.
0: Ich weiß es gar nicht. Ganz schön frech. Ja gut, das fanden wir ja in den 80ern spannend. Ein frecher Cop, der damals für euch offenbar mit seinen Sprüchen und Tricks ein Vorbild war. Das ist für dich dein Musikwunsch. Tracy Chapman, Fast Car. Dieses Auto läuft.
2: Okay, danke schön. Tschüss.

0: Bronski Beat. It ain't necessarily so. Das ist für mich eine ziemlich besondere 80er Nummer, weil sie mich einfach sofort zurückkatapultiert in dieses Jahrzehnt. Kurz vor 9:30 am Montagabend, bitte Vorsicht im Kreis Esslingen zwischen Reichenbach an der Vils und Hegenlohe. Da liegt ein totes Tier. Dann die A3 Würzburg Richtung Frankfurt. Unfall zwischen Offenbacher Kreuz und Frankfurt Süd, 3 Kilometer Stau, 20 Minuten plus. Dann die A3 Frankfurt Richtung Köln, 2 Kilometer Stau zwischen Montabaur und Dreieck-Dernbach, auch hier 10 Minuten mehr. A5 Basel Richtung Karlsruhe, zwischen Raststätte, Renchtal, Ost und Achern, 3 Kilometer Stau, 25 Minuten mehr. Und auf der A7 Ulm Richtung Würzburg ist in Höhe Kreuz-Feuchtwang-Crailsheim die Überleitung zur A6 bis morgen früh gesperrt. Da gibt's eine Umleitung und ich wünsche euch gute Fahrt.
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0: Bis Mitternacht eure Musikwünsche aus den 80ern. 06131 92 93 94 95. Schickt eine Audio, eine Nachricht oder ruft an. Erreicht uns alles. Und manchmal reicht ja ein kaputtes Motelzimmer oder ein wackeliger Tourbus und zack, aus schlechter Laune wird ein Welthit. Willkommen bei unseren 80er-Hits aus seltsamen Ecken. Die nächste verrückte Story gibt's nach Judas Priest, Turbo Lover. Und jetzt Huey Lewis and the News, Do You Believe in Love?
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0: Judas Priest, Turbo Lover, Stefan Fahrig aus dem Musikclub 80er-Team. Hast du früher auch Headbanging zu
1: Nicht mein gemacht? Ding. Nein, das war nicht meine 80er.
0: Okay, du warst mehr so coole New Wave-Fraktion.
1: Nein, ich bin mehr so Simply Red, Lionel Richie, mehr so der Typ.
0: Ah, der Schmusekater.
1: Der Schmusekater natürlich.
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0: Hits an ungewöhnlichen Orten. Poison und ihren Hit Every Rose Has Its Thorn hatten wir schon, geschrieben zwischen Waschmaschine und Wäschetrockner. Oder The Eurythmics und Sweet Dreams. Sweet dreams are made of these. Entstanden in einem baufälligen alten Lagerhaus, also in so einem kleinen improvisierten Home-Studio. Vergesst also die Luxusstudios, die spannenden 80er-Songs sind irgendwo zwischen Tankstelle und Kellerproberaum entstanden. Genau damit nehmen wir euch mit hin. Für große Hits gibt es viele Orte.
1: Ja, wichtig beim Songschreiben ist ja, dass du brauchst etwas, um dir den Song auch zu merken. Ja? Also egal, wo du ihn schreibst.
0: Meinst du? Ja. Ja.
1: Nicht mehr, noch nicht ganz 80er, aber Freddie Mercury, der hat seinen Hit Crazy Little Thing Called Love in München in der Badewanne geschrieben. So, wie schreibst du denn auf? Gut, er hat dann eine Gitarre gefordert, ist aus der Badewanne geschlüpft und hat dann schnell diesen Song fertig geschrieben. Auch sehr schön. Madonnas Hit Like a Virgin, werden wir nachher noch hören, wurde von Songwriter Billy Steinberg geschrieben, und zwar in einem roten Pickup, während er mit Liebeskummer eine Tour durch die Weinberge seines Vaters fuhr. Geht also auch.
0: Ja. Und

0: Es geht vor allen Dingen auch sehr exklusiv, wie bei Sting.
1: Ja, der Police-Sänger machte 82 Urlaub auf dem Anwesen Golden Eye. Und das ist das ehemalige Haus des James-Bond-Erfinders Ian Fleming. Und als er dann nachts, nachts am Originalschreibtisch von Fleming sitzt
0: und aufs Meer schaut.
1: Kommt ihm so die Idee über einen Song, über eine schwere persönliche Krise, ja. Und einen Song, den später viele für ein Liebeslied halten, aber Every Breath You Take ist das Gegenteil. Es ist Stings Song über einen Mann, der zwanghaft seinen Partner, seine Partnerin kontrollieren will. Ein Stalker eben.
0: Every Breath You Take von The Police. Nicht in irgendeinem Studio in London entstanden. In einer Luxusvilla auf Jamaika. Sting aus dem karibischen Paradies, aber mit einer ziemlich dunklen Seite.

Musikclub 80er, immer Montagabend, 20 Uhr bis Mitternacht. Für diesen Whitney Houston-Song gibt's keine Geschichte nach dem Muster im Bus geschrieben oder in irgendeiner schrägen Situation entstanden. Es ist ein schon existierender Song, ursprünglich.

die in den 70ern als ruhiger Love-Song lief. Geht um bedingungslose Liebe und Geborgenheit. Was Kuscheliges. Whitney Houston mit ihrer Stimme und ihrer 80er-Produktion hat das zu was ganz Eigenem gemacht. Sehr emotional, Stimme im Vordergrund, weniger Bandjam, mehr Vocal-Drama.

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1: Um 22 Uhr mit Stefan Schiebelhut. SPD-Chef Klingbeil lässt es offen, ob er noch einmal für den Parteivorsitz kandidiert. Das machte er nach dem Rücktritt von Co-Parteichefin Baas deutlich. ARD-Korrespondent Gabor Hallas.
2: Im ARD-Brennpunkt antwortet der Parteivorsitzende, es brauche jetzt die beste Aufstellung für die SPD. Er werde als Vizekanzler und Finanzminister weiter Verantwortung tragen. Wer als Parteichef antrete, werde jetzt gemeinsam entschieden. Er klebe nicht an seinem Amt. Er glaube aber, dass er der Partei helfen könne.
1: Bei der Ministerpräsidentenwahl in Sachsen-Anhalt Anfang Dezember will die CDU-Landtagsfraktion offenbar nicht mitstimmen. Morgen wollen die 15 Fraktionsmitglieder darüber beraten, ob sie den Saal geschlossen verlassen. Hintergrund ist, dass sich der AfD-Abgeordnete Siegmund zum Regierungschef wählen lassen will. Bei diesem Vorgehen könnte niemand der CDU vorwerfen, einem AfD-Politiker ins Amt verholfen zu haben. Die Ukraine begrüßt, dass die EU-Außenminister neue Sanktionen gegen Russland verhängt haben. Insgesamt stehen 1600 Personen, Unternehmen und Organisationen auf der Liste. ARD-Korrespondentin Rebecca Barth.
3: Präsident Zelensky und Außenminister Sibiha danken insbesondere der EU-Außenbeauftragten Kaja Kallas für ihre Entschlossenheit. Denn mehr als die Hälfte der Personen und Organisationen auf der Sanktionsliste stünden in Verbindung mit der Produktion ballistischer Raketen, schreibt der ukrainische Außenminister Andriy Sibiha.
1: Der britische Premierminister Burnham will, dass Großbritannien künftig wieder enger mit der EU zusammenarbeitet. Das sagte der Labour-Politiker im Parlament in London, ARD-Korrespondentin Lisa-Maria Röhling.
4: Der Premierminister kündigte an, in der Beziehung zur EU künftig einen pragmatischen Angang wählen zu wollen. Konkret gehe es dabei unter anderem um Handelsvereinbarungen, eine bessere Verknüpfung der Energieversorgung und eine gemeinsame Lösung für illegale Immigration, so Burnham. Diese Punkte sollen bei einem gemeinsamen Gipfel zwischen EU und Vereinigten Königreich Ende November verhandelt werden.
1: In Frankfurt hat die Feuerwehr zum zweiten Mal einen Vogel befreit, der sich in einem Netz über der Konstabler Wache verfangen hat. Das Netz gehört zur Installation A Sky Full of Hope der Künstlerin Janet Eckelman. Einen ähnlichen Vorfall hatte es Mitte August gegeben. Nach Eckelmans Angaben war so etwas vorher bei ihren Kunstwerken erst dreimal in 30 Jahren passiert. Das waren die Nachrichten. Das Wetter. Heute Nacht ist es oft klar, die Luft kühlt ab auf 7 bis 0 Grad, auch Bodenfrost ist möglich. Morgen gibt es im Osten Hessens erst noch Sonnenschein, sonst von Westen her immer mehr Wolken und im Verlauf auch etwas Regen bei Höchstwerten von 10 bis 16 Grad. Die Aussichten, ruhiges Herbstwetter mit Nebel und Sonnenschein am Mittwoch bis 20, Donnerstag bis 19 Grad, 22.03 Uhr.
5: Und wir hören mal, was los ist auf den Straßen. Vorsicht bitte auf der A49 Gießen Richtung Kassel zwischen Schwalmstadt und Neuental Metallteile. Dann die A5 Basel Richtung Karlsruhe zwischen Raststätte Renchtal Ost und Achern wird gebaut. 2 Kilometer Stau. Dann die A7 Kassel Richtung Hannover. Die Anschlussstelle Hannmünden-Lutterberg ist bis morgen früh um 6 gesperrt. Nochmal die A7 Richtung Hannover. Dort ist... Nö, keine Meldung mehr von dort, aber vom Kreis Böblingen. Die Kreisstraße zwischen Eitlingen und Eitlinger Straße ist nach einem Unfall in beiden Richtungen gesperrt. Na dann, kommt gut an.
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5: Mit Dörte Teppen bis Mitternacht. Grüße an euch gehen raus und eure Musikwünsche gehen rein. Die Hotline kennt ihr, 06131 92 93 94 95. Freue mich auf euch. Auf eure Nachrichten und Sprachnachrichten. Und wir spielen die Songs, die in diesem coolen Jahrzehnt von Liebe und Lust erzählen. 1985, Simple Minds bringen Alive and Kicking raus. In diesen, ja, erwachsenen 80s-Liebessongs wissen zwei Menschen, dass es kracht, ist normal. Dass es Zweifel gibt, ist normal. Liebe ist keine rosa Wolke, sondern Liebe ist Leben.
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0: Willkommen im 80er Club und hereinspaziert in unser 80er Gefühlslabor. Bon Jovi, Living on a Prayer. Liebe als Stoßgebet, das die Liebe anpackt wie ein Möbelpacker. Schwielige, harte Hände. Und da kommt Stefan Fahrich aus dem Musikclub.
1: Diese Assoziation.
0: Erzähl uns, Stefan, worum geht's im Song?
1: Ja, Living on a Prayer ist 86 erschienen auf dem Album Slippery When Wet. Und es ist so Liebe als Teamwork gegen den Rest der Welt. Da sind Tommy und Gina inspiriert, übrigens von einem echten Pärchen, die mit mehreren Jobs versuchen, über die Runden zu kommen. Bon Jovis Liebe ist dabei ja nicht Kitsch, sondern so der Kampf im Alltag. Also zwei, die kaum Kohle haben, aber sich gegenseitig festhalten. We've got each other and that's a lot. Wir haben nur uns, aber das ist viel.
0: Und trotzdem, es ist Stadionrock, bei dem alle, wirklich alle mit der Faust in der Luft hängen, ne?
1: Ja, John Bon Jovi kommt ja aus New Jersey und ist so der Rocktyp Arbeiterklasse. Mhm. Genau wie Bruce Springsteen, der ja auch aus New Jersey stammt. Gleiche Geschichte, aber anderer Sound. Bon Jovi erzählen so die Geschichte mit einem Refrain, der die Nummer dazu so einer Hymne macht. Ja. Stadionrock pur, du hast es richtig gesagt. Und es geht um Liebe. Es geht aber auch um den Gedanken, wir schaffen das, wir kommen da raus. So ein Grundgedanke vieler Menschen aus der Arbeiterschicht. Und die Liebe zwischen zwei Menschen, die macht das eben in diesem Song zu einer gemeinsamen Mission.
0: Also hier die Liebe als Hymne. Bei George Michael klingt Liebe dann eher wie ein Skandal. Zumindest 1987, ne?
1: I want your sex.
0: Ja?
1: Ja, war Georges erste Single als Solokünstler, kam auf seinem Megaseller und Debütalbum Faith raus. Und die britische BBC und einige US-Sender, die haben den Song nicht nur in gekürzter Form gespielt, weil sie Angst hatten, er würde Fremdgehen glorifizieren. George Michael hatte immer wieder gesagt, es geht um ehrliche Sexualität in einer festen Beziehung, um Offenheit und Verantwortung. Klare Ansage war das, ohne Doppelmoral. Und wer hier Fremdgehen als Botschaft ins Spiel bringt, der hat das unglaubliche Video ja nicht gesehen. Da schreibt George mit Lippenstift auf Oberschenkel und Rücken seiner Videofreundin die Worte Explore Monogamy. Erkunde Monogamie, also klare Botschaft und eine wichtige Botschaft für George Michael in Zeiten von AIDS.
0: Und mit safer Sexbotschaft. Also, Titel schreit Skandal, Botschaft ist eher reden, ehrlich sein, Verantwortung übernehmen.

0: I want your sex. George Michael, 20 nach 10. Vorsicht bitte. In beiden Richtungen auf der B26 Hanau-Darmstadt zwischen Dieburg und Dieburg-Ost. Leute auf der Bundesstraße und passt auf im Kreis Ludwigsburg. Auf der L1140 zwischen Ludwigsburg und Schwieberdingen liegt ein Stein auf der Fahrbahn.
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0: David schreibt, Mensch, toller Song, was ist das? CC Catch? Ja genau, I Can Lose My Heart Tonight von CC Catch. Der Musikclub 80er, jeden Montagabend, 20 Uhr bis Mitternacht, ein Date mit dem coolsten Jahrzehnt ever. Nur 80er-Hits und eure Musikwünsche. Hi, hier ist Dörte, wer ist dran?
1: Hallo, ich bin die Judith Gott aus Wolfsheim und ich wünsche mir Flashdance, weil das in den 80er-Jahren so ein toller Song war und ich mir das im Kino ein paar Mal angeschaut habe.
2: Warum hast du es dir im Kino angeschaut?
1: Weil das so ein toller Film ist und die Musik so gut passt und dann ist das für mir jetzt für die 80er-Jahre mir gerade so spontan wieder eingefallen.
2: Hast du dir heimlich vorgestellt, du wirst auch so eine tolle Tänzerin, oder?
1: Ja, genau, und würde mich da bei den Schweißern da so durchsetzen. Das war toll.
2: Alles klar, Dankeschön. Ich wünsche dir einen schönen Abend.
1: Danke gleichfalls. Ciao. Tschüss.

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1: 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Gleich 10:30. Vorsicht bitte auf der A6 Nürnberg Richtung Heilbronn zwischen Öhringen und Pretzfeld. Ein liegen gebliebener Schwertransport in der Baustelle hat er sich festgefahren. Dann aufpassen bitte in beiden Richtungen auf der B26 Hanau-Darmstadt. Zwischen Dieburg und Dieburg-Ost sind Leute auf der Fahrbahn. A5 Basel Richtung Karlsruhe, 2 Kilometer Stau zwischen Raststätte-Renchtal-Ost und Achern, dauert eine Viertelstunde länger. Die A7 Kassel Richtung Hannover, Anschlussstelle Hann-Münden-Lutherberg, bis morgen früh um 6 gesperrt. Und dann die B27 Stuttgart-Heilbronn ist zwischen Sontheim und Thalheim in beiden Richtungen gesperrt. Außerdem im Kreis Böblingen die Kreisstraße zwischen Eitlingen und Eitlinger Straße. Da gab es einen Unfall. Sperrung in beiden Richtungen. Kommt gut an.
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1: Mit Dirty Tabben und mit ABBA, The Day Before You Came.
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5 Minuten nach 11:30 am Montagabend. Vorsicht bitte im Kreis Calw auf der Landesstraße zwischen Unterhaugstedt und Möttlingen ein Pannenauto. Und aufpassen auch auf der A7 Hamburg Richtung Hannover zwischen Ramelsloh und Thieshope. Auch ein Pannenauto dort. Hit-Duell in ein paar Minuten. 2 Hits aus den 80ern von uns. Und ihr stimmt ab. Welchen wollt ihr hören?

0: 06131 92 93 94 95. Das ist das Musikclub-Telefon. Durchklingeln, sagen, wer soll das Duell gewinnen?
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0: Anhören, aussuchen, abstimmen. Einen findet Stefan Fahrig aus dem Musikclub-Team toll und einen ich. Und Stefan, da haben wir zwei 80er-Klassiker, die unterschiedlicher kaum sein könnten. Madonna mit Like a Virgin und Soft Cell Tainted Love.
2: Ja, da haben wir so ein richtig schönes 80er-Pärchen rausgesucht. Auf der einen Seite Madonna, immer volles Programm auf der Bühne. Like a Virgin von 84, wir erinnern uns. Mit Hochzeitskleid und Bad Boy, also Jungenspielzeuggürtel.
0: Du meinst Boy-Toy.
2: Boy-Toy, was habe ich gesagt?
0: Bad Boy.
2: Bad Boy, auch sehr schön. Nein, mit Boy-Toy, also Jungenspielzeuggürtel bei den MTV Video Music Awards. Madonnas erstes Mal. Das hat damals nicht nur die Teenager elektrisiert, sondern auch ziemlich viele Eltern und Kirchenleute auf die Palme gebracht. Und dann Soft Cell, Tainted Love, auch ein 80er-Klassiker, aber emotional mal eine ganz andere Baustelle.
0: Also, mein Hitvorschlag, ich schicke Madonna Like a Virgin ins Rennen. Allein ihr Auftritt, du hast gerade gesagt, halbe Welt empört, ganze Welt redet über sie. Madonna hat natürlich danach gesagt, also Moment mal, geht doch gar nicht um Jungfrau. Es geht um das Gefühl, wieder neu zu sein, lebendig und stark. Also ein Neuanfang. Naja, ich glaube schon, ihr war bewusst, Sex Sells, ihre sexy Ausstrahlung findet Madonna ja auch fein, weil die Musik dann auch weggeht, ne?
3: Jetzt geht's um diesen riesen Hammerhit.
0: Ups, was war das jetzt irgendwie?
2: Weiß ich nicht.
0: Bin ich durcheinander gekommen. Warte mal, ich wollte doch eigentlich Madonna.
2: Ja, lass dir Zeit.
0: Hier ist Madonna, das hat sie gesagt.
4: I think that I'm a very sexual person and that comes through in my performing. And if that's what gets people to buy my records, then that's fine. It's the way I am, it's the way I've always been.
0: Ja, ich bin einfach so. Ich bin so sexy und das ist eben was, wozu sie steht. Ja, und dein Kandidat, Stefan?
2: Ja gut, also meine Kandidaten Soft Cell, Tainted Love, 81, ja, war ursprünglich ein 60er Soul-Song von Olivia Jones produziert, von ihrem damaligen Freund, den kennen wir auch, Mark Bolan, alias T-Rex. Ja, ein ganz anderes Feeling.

0: ist das Original von Tainted Love.
1: Und im 80er Synthie-Pop von Softcell, da wird dann aus dieser solligen Nummer eher so eine unterkühlte Beziehungsbeichte über eine toxische Beziehung. Once I ran to you, now I run from you. Erst rennst du in die Arme, dann rennst du um dein Leben quasi. Minimaler Beat, aber immer noch maximaler Schmerz. 80er Liebeskummer für die Tanzfläche.
0: Das ist der Favorit von Stefan. Mein Favorit ist Madonna. Jetzt stimmt ihr ab. Also Hit 1, Team Neuanfang, Madonna, oder?
1: Ja, oder Hitvorschlag 2. Also Hitvorschlag 2, das bin ich. Team giftige Liebe und kalte Synthie-Beichte mit Softcell, das bin ich.
0: Die Nummer
1: 06-131-92-93-94-95. Aber ich könnte auch Madonna sein.
0: Stimmt ab für Madonna.
1: Aber ich bin Softcell.

0: Herzschmerz als absolute Powerballade. Tears and Rain von Robin Beck.
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0: In diesem Hit-Duell ging es um zwei Hits und zwei sehr unterschiedliche Blicke auf Liebe und Lust. Im 80er Hit-Duell zwei unterschiedliche Hurras quasi auf Love. Und ihr habt entschieden zwischen Madonna, Like a Virgin, und Stefans Favorit war, sag es.
2: Soft Cells, Tainted Love.
0: Soft Cells, Tainted Love. Über die dunkle Seite der 80er Liebe. Ich würde gern sagen, das ist auf Platz 2 gelandet. Aber
2: ja,
0: Stefan?
2: Aber es ist relativ deutlich auf Platz 1. Soft Cells, Tainted Love. Ich freue mich ein bisschen. Obwohl ich muss sagen, ich finde Like a Virgin ist auch eine Riesennummer.
0: Aber er streicht mir übers Haar.
2: Ja, nein, das ist die Wahrheit. Aber ihr habt entschieden, Tainted Love, Soft Cell. Und jetzt blenden wir mal die ganze Liebe aus und nehmen den Song als das, was er auch ist. Nämlich eine Riesen-Pop- und Dance-Nummer.
0: Euer Gewinner und Sieger. Spannend. Im Musikclub 80er, Soft Cell, Tainted Love.

Tainted Love, Soft Cell. Ihr habt gesagt, was laufen soll. Dafür habt ihr abgestimmt. Jetzt ist es 10 vor 11. Vorsicht bitte, auf der B10 Karlsruhe Richtung Pirmasens zwischen Gutramstein und Siebeldingen. Ein Unfall und da ist noch nichts gesichert. Jetzt Talk Talk. Life's what you make it. Im 80er Musikclub.

Wie die 80er über Liebe, Sehnsucht und Lust singen, darum geht's bei uns. Jetzt wird's französisch. Julien Clerc mit Fais-moi une place, einer der ganz großen französischen Popsongs aus dem Jahr 89. Mach mir einen Platz in deiner Welt. Es geht um die Sehnsucht, ganz nah bei jemandem zu sein, der vielleicht schon viel erlebt hat und diesem Menschen wieder ein bisschen Leichtigkeit zu geben. Ein sehr zarter Liebessong, viel französische Eleganz. Perfekt, um uns kurz nach Paris zu träumen. Im Musikclub 80er am Montag.

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1: Um 23 Uhr mit Stefan Schiebelhut. Nach dem Rücktritt von SPD-Co-Chefin Baas lässt es Parteichef Klingbeil offen, ob er noch einmal für den SPD-Vorsitz kandidiert. Klingbeil sagte am Abend in der ARD:
2: Wir brauchen jetzt die beste Aufstellung in der SPD. Ich habe deutlich gemacht, dass ich als Vizekanzler und Finanzminister weiter Verantwortung tragen werde. Und wer jetzt für die SPD antritt beim Bundesparteitag, das werden wir jetzt gemeinsam in der Führung entscheiden. Und deswegen ist für mich erstmal heute klar, ich klebe nicht an meinem Amt. Ich glaube, ich kann dieser Partei helfen in einer schwierigen Phase. Ich kann diesem Land auch helfen in einer schwierigen Phase. Aber darüber werden wir jetzt gemeinsam entscheiden.
1: Baas war von ihren Ämtern als SPD-Co-Chefin und Bundesarbeitsministerin zurückgetreten. Als Gründe nannte sie einen Trauerfall in ihrer Familie und Angriffe aus der Union. Bei der Ministerpräsidentenwahl in Sachsen-Anhalt Anfang Dezember will die CDU-Landtagsfraktion offenbar nicht mitstimmen. Morgen wollen die 15 Fraktionsmitglieder darüber beraten, ob sie den Saal geschlossen verlassen. Hintergrund ist, dass sich der AfD-Abgeordnete Siegmund zum Regierungschef wählen lassen will. Bei diesem Vorgehen könnte niemand der CDU vorwerfen, einem AfD-Politiker ins Amt verholfen zu haben. Die EU plant eine neue Mission zur Ausbildung und Beratung der Sicherheitskräfte im Libanon. Deutschland will sich nach Angaben von EU-Diplomaten daran beteiligen. Ziel ist es, die staatliche Kontrolle zu stärken und das Land so zu stabilisieren. Bislang hat die pro-iranische Hisbollah großen Einfluss und lehnt eine Entwaffnung ab. Israel reagiert auf Angriffe der Miliz mit Luftangriffen und einer Bodenoffensive im Libanon. In Bad Hersfeld in Osthessen ist heute das Lullusfest offiziell eröffnet worden. Am Mittag wurde das Lullusfeuer auf dem Marktplatz entzündet. HR-Reporterin Sophia Junginger.
3: Das sogenannte Vierche wird jetzt eine Woche lang Tag und Nacht brennen. Es darf auf keinen Fall ausgehen, sonst, so sagt es die Legende, würde das Fest nach Fulda wandern. Den Mittag über ist der Festzug mit mehr als 50 Gruppen und Motivwagen durch die Innenstadt gezogen. Die Stadt Bad Hersfeld erwartet zum Lullusfest etwa 500.000 Besucherinnen und Besucher.
1: In Frankfurt hat die Feuerwehr zum zweiten Mal einen Vogel befreit, der sich in einem Netz über der Konstabler Wache verfangen hat. Das Netz gehört zur Installation A Sky Full of Hope der Künstlerin Janet Eckelmann. Einen ähnlichen Vorfall hatte es Mitte August gegeben. Das waren die Nachrichten. Das Wetter. Heute Nacht ist es oft klar. Die Luft kühlt ab auf 7 bis 0 Grad. Auch Bodenfrost ist möglich. Morgen gibt es im Osten Hessens erst noch Sonnenschein, sonst von Westen her immer mehr Wolken und im Verlauf auch etwas Regen bei Höchstwerten von 10 bis 16 Grad. Auch in den nächsten Tagen dann ruhiges Herbstwetter bis 20 Grad. Es ist 23.03 Uhr.
4: Und was ist los auf den Straßen? Zunächst mal A7, Kassel Richtung Hannover. Die Anschlussstelle Hannmünden-Lutherberg ist wegen Bauarbeiten bis morgen um 6 gesperrt. Dann aufpassen bitte auf der B10 Karlsruhe Richtung Pirmasens zwischen Gottramstein und Siebeldingen. Eine ungesicherte Unfallstelle. Die A29 Wilhelmshaven Richtung Ahlhorner Heide ist zwischen Oldenburg-Ohmstede und Kreuz Oldenburg-Ost bis morgen früh um 5 gesperrt. Hier ist der Umleitungstipp. Fahrt über die U26. Und die A31 Lingen Richtung Gronau ist zwischen Lingen und Emsbüren. Bis Mitternacht gesperrt, das ist noch ein Stündchen. Die Umleitung führt so lange über die U64. Kommt gut und sicher an.
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4: Mit Dörte Teppen. Hi und hallo. Jetzt gibt's Anzug, Sonnenbrille und 80er über Coolness. Addicted to Love, Robert Palmer. 86 kam das raus. Mit diesem knallharten Rockbeat und den berühmten Models im Video, alle in schwarzen Kleidern, alle mit rotem Lippenstift, alle synchron am Instrument. Palmer hat mal gesagt, die Bilder sollen zeigen, wie sehr wir von Liebe abhängig sein können. Süchtig nach Liebe, wie nach einer Droge. Robert Palmer, Addicted to Love.
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0: Der Boss im 80er Musikclub. Glory Days, einer der vielen Hits von Bruce Springsteen aus dem Meilenstein-Album Born in the USA. Bis dahin war er ja schon eine ganze Zeit im Geschäft, hatte bereits 6 Studioalben auf dem Buckel. Wie kam es, dass Born in the USA Bruce Springsteen 1984 endgültig zum Superstar gemacht hat? Frank König aus dem ARD-Meilenstein-Team.
1: Bruce Springsteen hatte ja mit Born to Run 75 schon einen ziemlichen Erfolg, mit The River 1980. Aber das Vorgängeralbum von Born in the USA, das war Nebraska. Und das war ein sehr düsteres, akustisches Album. Das hat er in seinem Schlafzimmer eingespielt. Und das war sozusagen das volle Gegenteil von dem, was Born in the USA ausmacht. Also das war jetzt ja teilweise tanzbarer, radiokonformer Rock, ja, da waren gängige Melodien dabei und kleine Reminiszenz an die 80er, synthetische Synthi-Sounds, das hat es bei Springsteen vorher noch nie gegeben und so ein Monumentalschlagzeug, all das, was man zu richtigem Stadion-Rock braucht und er singt vor den kleinen Leuten Amerikas und das hat wirklich alles ganz genau zusammengepasst.
0: Zappt gern mal rein in den Meilenstein-Podcast zum 80er-Kultalbum vom Boss. In ARD Sounds. Hier ist der Titelsong. Ab geht's. Born in the USA.

Großartiger 80er Bruce Springsteen. Born in the USA gibt's auch als Meilenstein-Podcast in der ARD-Sounds-App. Jetzt ist es 11:15. Vorsicht bitte auf der B14 Backnang Richtung Stuttgart zwischen der B29, Teiler B14, B29 und Waiblingen Süd. Da liegt ein Tier auf der Bundesstraße.

Hallo Dörte und Team, wie wäre es mit einem Song von Anne Clark? Zum Beispiel Sleeper in Metropolis. Gruß aus der Südpfalz, schönen Abend noch, Uwe. Ja, gerne, lieber Uwe. Anne Clark, Sleeper in Metropolis, 83, erschienen auf dem Album Changing Places. Das ist elektronischer, düsterer New Wave mit gesprochenen Texten, harte Synthes, Drum Machines. Typisch Anne Clark, worum geht's? Schläfer in der Metropole. Das ist ein Mensch, der sich in der Großstadt verloren, unbedeutend, betäubt und irgendwie gefangen fühlt. Ein apokalyptischer Sound. Viel Weltschmerz und für Uwe ein besonderes Stück 80er-Geschichte.

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Kaiser. Der 80er im Musikclub. 80er immer montags. Right on time, Black Box. Jetzt Godley and Cream mit Cry. Euer nächster 80er-Moment kam 85 raus. Worum geht's im Text? Um was ganz Einfaches. Und gleichzeitig Großes. Das Weinen. Cry. Über normale Gefühle, darüber, wie menschlich es ist, wenn uns was umhaut. Berühmt wurde die Nummer auch durch den Videoclip. 3 Minuten lang verschmelzen Gesichter ineinander und singen mit. Ikonisches 80er-Musikvideo. Genau da gehen wir jetzt mit euch rein.

0: Kurz nach 11:30. Am späten Montagabend auf der A7 Ulm Richtung Würzburg ist in Höhe Kreuzfeuchtwang-Crailsheim die Überleitung zur A6 bis morgen früh gesperrt. Da gibt's eine Umleitung. A7 Kassel Richtung Hannover, die Anschlussstelle Lutherberg, ist bis morgen um 6 gesperrt. Und die A29 Wilhelmshaven Richtung Ahlhorner Heide zwischen Oldenburg-Ohmstede und Kreuz-Oldenburg-Ost wird gebaut. Bis morgen früh um 5 wird da die Fahrbahn erneuert. Die Umleitung über die U26 und die A31 Lingen Richtung Gronau ist zwischen Lingen und Emsbüren bis Mitternacht gesperrt. Hier die Umleitung, die U64. Kommt gut an.
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0: Mit Dörte Tebben und jetzt 80s Rock mit politischer Kante. 51st State von New Model Army, die Band aus England, nimmt Mitte der 80er das Gefühl aufs Korn, dass Großbritannien nur noch wie der 51. Bundesstaat der USA wirkt. Abhängig von amerikanischer Politik und vom amerikanischen Militär. Gitarren, Wut, klare Worte. Ein Song, der klingt wie ein Demoplakat mit Schlagzeug und Gitarre.
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0: Musik, die klingt, als käme sie direkt aus Großbritannien, aus London, kommt aber aus Baden-Württemberg, aus Bietigheim-Bissingen. Strangest Thoughts. Gleich ist es 20 Minuten vor Mitternacht. Vorsicht bitte im Kreis Altenkirchen. Auf der Landesstraße zwischen Gershausen und Raiffeisenstraße laufen Kühe.
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0: Jetzt geht's um diesen riesen Hammerhit aus den 80ern. Bei diesem Hit gibt's eine schöne Ironie. Der Song wird erst von einer anderen Band aufgenommen. Dort heißt es, nö, passt nicht zu einer Frauenstimme. Dann bekommt ihn Tina Turner. Und die findet ihn schrecklich zuerst. Bernd Rosinus aus dem Musikclub 80er-Team. Wie läuft denn diese Geschichte genau?
3: Anfang der 80er, da haben die beiden Briten Terry Britten und Graham Lyle den Song geschrieben. Und wie es bei professionellen Songwritern so damals üblich ist, wird so ein unveröffentlichter Titel dann unterschiedlichen verschiedenen Künstlern angeboten, ganz unverbindlich. Mhm. Und unter anderem ist er dann bei Bucks Fizz gelandet. Mhm. Und Sängerin Jay Aston hört das Demo und will unbedingt den Liedgesang übernehmen. Aber der Produzent sagt, nein, der Song passt nicht zu einer Frauenstimme. Also singt den Bandkollege Bobby G. Und Anfang 1984 nehmen Bucks Fizz ihre Version dann auf. Und so klang es bei denen.
0: No. Ah. Okay, also die Aufnahme wird ja wohl zu Recht hoffentlich nicht veröffentlicht worden
3: sein. Aber ist halt anders, aber auch nicht richtig schlecht. Aber die war für ein späteres Album gedacht und lag dann erstmal unveröffentlicht herum. Ja, und währenddessen fragt Tina Turners Manager Roger Davis bei Terry Britten nach neuen Songs für ihr Comeback. Mhm. Und Britten spielt ihm mehrere Titel vor, darunter eben What's Love Got to Do With It. Und Tina hört das Demo und ist überhaupt nicht begeistert, wie sie später erzählt hat.
4: When I was given the demo, I just didn't like it.
5: Als ich das Demo hörte, mochte ich den Song überhaupt nicht. Ich sang damals Sachen wie Honky Tonk Women oder Hot Legs. Und dann das.
4: What's Love Got to Do With It? What am I gonna do with this song? How does this work?
0: How does this work? Naja, ja. Es hat gut funktioniert. Sie nimmt den Song also auf.
3: Ja, Roger Davis ist überzeugt, dass da ein Hit drinsteckt. Und Tina lässt sich schließlich drauf ein. Aber sie macht den Song dann zu ihrem eigenen Song und drückt dem ganz anderen Charakter drauf. Mhm. Sie hat später gesagt, ich habe einfach meine kräftige Stimme draufgesetzt.
0: Stimmt, ist absolut Tinas Signature-Song. Und damit war für Bucks Fizz die Sache erledigt?
3: Also im Grunde ja. Tinas Version erscheint im Mai 1984 zuerst und wird sofort zum großen Hit. Und die bereits aufgenommene Bucks Fizz-Version bleibt deshalb in der Schublade und wird erst 16 Jahre später veröffentlicht. Und rückblickend haben selbst Bucks Fizz gesagt, Tinas Version war einfach besser. Ausgerechnet mit einer Frauenstimme.
0: Ja, und bei Tina passt sogar der Text ziemlich gut zu ihrer eigenen Geschichte.
3: Ja, da singt ja eine Frau, die sich zu einem Mann hingezogen fühlt, aber mit Liebe erstmal sehr, sehr vorsichtig ist, weil sie vielleicht enttäuscht wurde. Mhm. Und nach allem

0: Was Tina natürlich in ihrer Ehe mit Ike Turner erlebt hatte, bekommt dieser Text bei ihr natürlich nochmal eine ganz besondere Wirkung.
1: Also, die ganze Ironie der Geschichte in drei Sätzen. Bei Bugs Fizz heißt es, nö, der Song passt nicht zu einer Frauenstimme. Tina Turner sagt, der Song passt nicht zu mir. Und genau diese Kombi wird ihr größter Solo-Hit in den 80ern.

0: Breakout, Swing Out Sisters. 10 Minuten vor Mitternacht, Vorsicht bitte auf der A1 Euskirchen Richtung Köln. Gegenstände zwischen Hürth und Gleuel. Und aufpassen bitte auch auf der A60 Wittlich Richtung Lüttich zwischen Wachsweiler und Prüm. Ein Tier auf der Autobahn.
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0: Frage: Was passiert, wenn eines der berühmtesten Kleidungsstücke der 80er unter den Hammer kommt? Die rote Lederjacke auf Thriller. Antwort: Was der King of Pop in den 80s getragen hat, ist heute Kult und Sammlerstück. Die rote Lederjacke aus dem Thriller-Video von 83, zigtausendmal kopiert, fester Teil der 80er-Welt. Jetzt wird sie versteigert. Dev Jörg aus dem 80er Musikclub-Team. Für diese Originaljacke werden Sammlerinnen und Sammler ja wohl richtig tief in die Tasche greifen.
2: Mal wieder, ja. Nachdem die Lederjacke 2011 schon mal in Kalifornien versteigert worden ist, soll sie im Dezember in den Vereinigten Arabischen Emiraten dann über den Ladentisch, sag ich mal, gehen. Mit einer kleinen Kostensteigerung. Damals hat das rote Thriller-Jäckchen mit dem V-Streifen über der Brust so umgerechnet 1,5 Millionen Euro gekostet. Jetzt ist der neu angesetzte Wert auf rund 9 Millionen gestiegen. Der aktuelle Besitzer ist noch ein Goldhändler aus Texas. Der hat auf jeden Fall eine größere Wertsteigerung mit dem Thriller-Jäckchen als mit seinem eigenen Edelmetall. Das rote Teil ist übrigens aus Kalbsleder und unvergessen ist Michael Jackson da drin natürlich, der damit den berühmten Zombie-Tanz im Musikvideo gemacht hat.
0: Ich erinnere mich noch genau, das war das erste Musikvideo, das ich bewusst gesehen habe und ich war so beeindruckt. So, machen wir mal den alten Kleiderschrank auf. Oh, tatsächlich. Da hängt es, das Thriller-Jäckchen in Rot. Und da kommt auch schon der erste Käufer. Der erste Käufer? Sie wollen doch das Jäckchen kaufen, oder?

0: Das berühmteste Lachen der Musikgeschichte. Thriller und Michael Jackson. Vorsicht bitte auf der A60 Rüsselsheim-Main zwischen Bischofsheim und Main-Spitz-Dreieck. Leute auf der Autobahn. Hat Spaß gemacht. Soweit der ARD Musikclub 80er mit Dörteteppen. Im Netz geht's weiter.
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1: Um 0 Uhr mit Stefan Schiebelhut. SPD-Chef Klingbeil lässt es offen, ob er noch einmal für den Parteivorsitz kandidiert. Das machte er nach dem Rücktritt von Co-Parteichefin Baas deutlich. ARD-Korrespondent Gabor Hallas.
2: Im ARD-Brennpunkt antwortet der Parteivorsitzende, es brauche jetzt die beste Aufstellung für die SPD. Er werde als Vizekanzler und Finanzminister weiter Verantwortung tragen. Wer als Parteichef antrete, werde jetzt gemeinsam entschieden. Er klebe nicht an seinem Amt. Er glaube aber, dass er der Partei helfen könne.
1: Bei der Ministerpräsidentenwahl in Sachsen-Anhalt Anfang Dezember will die CDU-Landtagsfraktion offenbar nicht mitstimmen. Heute wollen die 15 Fraktionsmitglieder darüber beraten, ob sie den Saal geschlossen verlassen. Hintergrund ist, dass sich der AfD-Abgeordnete Siegmund zum Regierungschef wählen lassen will. Bei diesem Vorgehen könnte niemand der CDU vorwerfen, einem AfD-Politiker ins Amt verholfen zu haben. Die EU-Außenminister haben eine neue Mission zur Ausbildung und Beratung der Sicherheitskräfte im Libanon beschlossen. Auch Deutschland beteiligt sich daran. Nach Angaben von EU-Chefdiplomatin Kallas soll der Libanon dadurch stabiler werden. ARD-Korrespondentin Katrin Schmidt.
3: Die neue Unterstützungsmission soll im kommenden Jahr starten und zum Beispiel über Schulungen einen Beitrag dazu leisten, dass die libanesischen Streitkräfte künftig die Kontrolle über das gesamte libanesische Staatsgebiet ausüben können. Spezielle Beratungen und Training sollen die Sicherheitskräfte vor Ort außerdem dabei unterstützen, etwa Cyberkriminalität und Schmuggel zu bekämpfen. Bislang übt im Libanon noch immer auch die bewaffnete pro-iranische Hisbollah erheblichen Einfluss aus und greift seit Jahren immer wieder auch Israel an.
1: Cyberangriff auf hunderte französische Supermärkte. Nach Angaben von 2 Supermarktketten wurden dabei Kühlanlagen lahmgelegt, sodass viele Waren vernichtet werden mussten. Die Staatsanwaltschaft in Paris spricht von einer groß angelegten Attacke. Laut Medienberichten beträgt der Schaden mehrere Millionen Euro. In Frankfurt hat die Feuerwehr zum zweiten Mal einen Vogel befreit, der sich in einem Netz über der Konstabler Wache verfangen hat. Das Netz gehört zur Installation A Sky Full of Hope der Künstlerin Janet Eckelmann. Einen ähnlichen Vorfall hatte es schon Mitte August gegeben. Nach Eckelmanns Angaben war so etwas vorher bei ihren Kunstwerken erst 3-mal in 30 Jahren passiert. Das waren die Nachrichten. Das Wetter. Heute Nacht breitet sich teilweise Nebel aus. Sonst ist es klar bei Tiefstwerten von 7 bis 0 Grad und örtlich Bodenfrost. Am Tag werden 10 bis 16 Grad erreicht. Im Osten Hessens gibt es erst noch Sonnenschein, sonst von Westen immer mehr Wolken und auch etwas Regen. Mittwoch und Donnerstag dann ruhiges Herbstwetter mit Nebel und Sonnenschein bei bis zu 20 Grad. Die Zeit, es ist 0.03 Uhr.
4: Nanu, damit sollte es jetzt losgehen. Hier ist der Verkehrsservice der ARD Hitnacht und das sind die aktuellen Meldungen. A6 Nürnberg Richtung Heilbronn, hier ist zwischen Öhringen und Brezfeld wegen Bergungsarbeiten gesperrt. Auf der Autobahn 7 Ulm Richtung Würzburg in Höhe Kreuz Feuchtwangen-Crailsheim ist die Überleitung zur A6 bis 2 Uhr in der Früh gesperrt. Umleitung hier ist eingerichtet. A23 Hamburg Richtung Heide zwischen Pinneberg Mitte und Pinneberg Nord 3 Kilometer Stau. Die Autobahn 23 Heide Richtung Hamburg ist zwischen Heide West und Heide Süd wegen Überflutung gesperrt. Deswegen gibt es hier einen ordentlichen Stau, 50 Minuten Wartezeit. Die Autobahn 29 Wilhelmshaven Richtung Ahlhorner Heide ist zwischen Oldenburg-Obenstädte und Kreuz Oldenburg-Ost wegen der laufenden Fahrbahnerneuerung gesperrt die ganze Nacht. Umleitung ist die U26. Und die Autobahn 33 Brilon Richtung Bielefeld ist zwischen Paderborn Schloss Neuhaus und Paderborn Sennelager nach einem Unfall gesperrt. Soweit unsere Verkehrsmeldungen. Wir wünschen Ihnen eine gute Fahrt.
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4: Für alle, die wach bleiben wollen oder müssen, ist das genau die richtige Stelle, um munter durch die Nacht zu kommen. Hier ist Hanno Bauer in Erfurt. Ich grüße schön.

in der ARD-Hitnacht, die sie munter und sicher durch diese Nacht bringen wird, egal ob sie auf Beinen sind oder auf Rädern unterwegs. Diese Meldung hier betrifft beide. A60 zwischen Bischofsheim und Mainspitz-Dreieck in beiden Richtungen Gefahr durch und für Personen auf der Fahrbahn. Brigitte aus Bischofsheim? Langjähriges ARD-Hitnacht-Familienmitglied? Nein, sie ist es hoffentlich nicht. Sie hat nämlich schon geschrieben, sehe ich. Brauche ich mir keine Sorgen zu machen. Sie ist zu Hause und genießt die Radiosendung wie immer eigentlich. Ich grüße ganz lieb. Sie hat vorhin auch noch den Sänger gehört und hat kommentiert, dass es ihr sehr gut gefallen hat, das Wanderlied. Aber das inspiriert sie nicht, jetzt auf die Straße zu gehen.

der Hit nach Layla in der Live-Version. Liebchen mit einem Lied gelobt und nach Layla geht's mit L-Mädels auch weiter. Hier ist die Lola.

0: Kylie Minogue, Tears on My Pillow. Heute ist ja schon viel los hier im Postfach der ARD-Hitnacht. ard-hitnacht@mdr.de. Das verschafft Ihnen auch direkten Zugang zur Sendung, ja, wenn Sie da hinschreiben. Leider kann ich aber keine Musikwünsche erfüllen, sage ich mal gleich vorab, weil wir ja immer versuchen, möglichst alle mit schönen Musiken zu überraschen und Ihren Geschmack zu treffen. Und weil wir ja vor allem Musik hören wollen, dauert es auch manchmal etwas, bis ich dann zu Ihrer Mail oder Ihrem Anruf komme. Diese Mail hier ist tierisch stark, denn die lieben Leute aus Seelze, die mir meinen Effistenten, also meinen Plüschaffen hier ins Studio geschickt haben, als kleines Maskottchen, meinen Plappi, die haben geschrieben: Hallo Hanno, heute möchte ich dir die Mitglieder der Radiofamilie Seelze, unsere Tierchen, vorstellen. Also das sind, wie bekannt, Effi, Coco, Eierkopp. Dann ist Walli das Eichhörnchen noch dabei, Hundi, mein treuer Freund seit 51 Jahren, dann noch Balu der Panda, Orlaf der mit den großen Ohren, Schnauzi der kleine Hund und Neuzugang von heute ist Sky der Pinguin. Hey, Neuzugang, schön dabei zu sein, oder? Und dann schreibt der Peter noch weiter: Ich weiß, wir haben nicht alle Kirschen am Baum, aber wir sind glücklich. Wir wünschen allen Nachteulen eine schöne Nacht mit der tollen Musik. Und Plappi heute keinen Blödsinn machen. Und liebe Grüße auch an Rosi, die sich ja immer nach Plappi erkundigt. Liebe Grüße von der Bowling Crew Seelze, von Peter, Charlotte und Johannes. Und hey, ihr alle, große Radiofamilie mit vielen Kuscheltieren. Ich grüße euch ganz lieb zurück. Heute ist leider Plappi nicht dabei. Ich bin ja eingesprungen hier in Erfurt, ja. Und Äffchen Plappi hat gesagt: Nö, ich habe anderes zu tun, ich komme nicht mit.
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0: I've got the looks, you've got the brain. Die Pet Shop Boys waren das hier, also sozusagen irgendwie die gesungene Version von denen hier.
1: Hey Brain,
0: ja?
1: Was wollen wir denn heute Abend machen?
0: Genau.
2: Genau dasselbe wie jeden Abend, Pinky. Wir versuchen, die Weltherrschaft an uns zu reißen.
0: Ah, muss doch nicht unbedingt sein. Jedenfalls nicht heute Nacht, bitte. Gibt schon genügend Idioten, die das versuchen. 0.27 Uhr ist es. Wir machen lieber schöne Musik und machen die Welt damit glücklicher. Jetzt sind hier Simply Red und Stars in der ARD-Hitnacht.

0: 0.30 Uhr ist es. Zeit für den Verkehrsservice der ARD-Hitnacht. Die A6 Nürnberg Richtung Heilbronn ist zwischen Öhringen und Brezfeld wegen Bergungsarbeiten gesperrt. Auf der A7 Ulm Richtung Würzburg ist in Höhe Feuchtwangen-Crailsheim die Überleitung zur A6 bis 2 Uhr in der Früh gesperrt. Umleitung hier ist eingerichtet. A23 Hamburg Richtung Heide zwischen Pinneberg-Mitte und Pinneberg-Nord 2 Kilometer Stau. Die Autobahn 23 Heide Richtung Hamburg ist zwischen Heide-West und Heide-Süd wegen Überflutungen gesperrt. Die A29 Wilhelmshaven Richtung Ohlhorner Heide ist zwischen Oldenburg-Ohmstädte und Kreuz Oldenburg-Ost wegen der laufenden Fahrbahnerneuerung heute Nacht gesperrt. Bis 5 Uhr wird's dauern. Und dann noch die Autobahn 33 Brilon Richtung Bielefeld. Hier ist zwischen Paderborn Schloss Neuhaus und Paderborn Sennelager nach einem Unfall gesperrt. Gute Fahrt für Sie unterwegs.
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0: Und jetzt geht's auf die Fähre mit Chris de Burgh. Don't pay the ferryman, wenn er seine knochigen Finger ausstreckt. Ja, so ist das. Hanne Bauer ist hier in Erfurt. Ich wünsche eine schöne Nacht.

Soundtrack der Nacht in der ARD Hitnacht. Adele hatten wir hier mit Skyfall aus James Bond. Und Roland aus Stuttgart hat sich gemeldet und hat einen wunderbaren Tag gehabt, hoffentlich. Ja, doch, genau. Er schreibt, hallo Hanno, wir hatten heute einen wunderschönen Herbsttag. Du hoffentlich auch. Ja, ich habe viel geschlafen. Das ist schon erstmal schön am Tag. Da kommt man auf jeden Fall gut in Nachtstimmung. So, und dann geht's weiter in der E-Mail. Der geplante Ausflug zu dritt war dann ein Ausflug und eine Wanderung durch die Mundelsheimer Weinberge zu zweit mit unserem Freund Romuald, Bruder meines Chefs und ICE-Lokführer, der an solche Orte sonst nicht mit der Bahn kommt. Das kann ich mir vorstellen, da oben in den Weinbergen. Weil Andreas einen dienstlichen Termin hatte und meine Hanne mit ihren Kindern on Tour war. Bei uns sind ja erst übernächste Woche Herbstferien. Anbei ein Foto vom höchsten Aussichtspunkt, den wir wandermäßig gaben, auf die Neckarschleife Mundelsheim von der Käsbergkanzel, wo der Aussichtspunkt ist. Irgendwo da unten hat, wie wir hörten, Andrea Berg ein Stück Weinberg. Ah, so ist das. Dort kommt dieser Wein her. Das war ein echtes Highlight und wenn das Wetter mitspielt, gibt das in den Herbstferien einen Familienausflug mit meiner Hanne und Andreas. Jo, das Interessante, der kleine Mini-Wasserfall im Weinberg war aktiv, während ich gestern las, dass der große Uracher Wasserfall trocken ist. Ich kann das nur wärmstens empfehlen, die schönen Herbsttage wie immer möglichst zu nutzen und eine Wanderung durch die Natur zu machen, das lohnt sich auf jeden Fall. Grüße nach Erfurt von Roland. Roland, dankeschön für den herrlichen Wanderbericht und vor allem auch für das schöne Foto. Das sieht ja wirklich toll aus. Ich war auch gerade erst in einem Weinberg unterwegs. Da waren allerdings die Blätter schon ganz rot und da hingen bloß noch die letzten Trauben dran. Wahrscheinlich für den Eiswein, der dann irgendwann mal zu erwarten ist. So kalt wie die Nächte werden, wird es wohl nicht mehr lange dauern. Ganz liebe Grüße zurück nach Stuttgart.

Mabel wird hier noch gesucht, aber Anja ist schon gefunden. Sie schreibt mich mit meinem korrekten chinesischen Tierkreiszeichen und Element an, ja, hat sie sich gemerkt. Hallöchen, mein lieber Wasserratto. Hanno, Nachtprogramm und die Lieblingsmoderatorenstimme im Ohr. Da kann die Rückfahrt ja nur gut werden. Auf eine schöne Sendung. Ganz liebe Grüße an dich und das Team Holzhasi Anja. Anja, an dich und alle LKW-Lenkerinnen und die Lenker natürlich auch in der Nacht. Eine unfallfreie und gut gelaunte Fahrt wünsche ich. 0:45 Uhr ist es schon.

Hier blitzt in der Nacht das Silberschwert auf Sally Oldfield. Silver Dagger, gerade gehört in der ARD-Hitnacht. Und Tobias hört uns gerade über NDR1, Welle Nord, und schreibt einen norddeutschen Gruß, nämlich ein Moin. Die Pfarrgemeinschaft Schönberg, Mecklenburg, Bad Geheide und Barsbüttel grüßt alle, die jetzt noch unterwegs sind, und wünscht eine sichere Fahrt. Steht hier in der Kontaktformular-Mail, die bei mir im Studio angekommen ist. Ja, da wünsche ich doch auch mal eine sichere Fahrt. Schön, dass ihr dabei seid. Und bringt mal schönes Wetter mit. Crowded House jetzt. Weather with you. 7 Minuten vor 1 Uhr ist es.

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1: Um 1 Uhr mit Ronald Lessig. Der frühere Ministerpräsident von Rheinland-Pfalz, Schweizer, soll heute neuer Bundesarbeitsminister werden. Er erhält die Ernennungsurkunde von Bundespräsident Steinmeier. Der SPD-Politiker Schweizer wird damit Nachfolger von Bärbel Baas, die gestern früh als Arbeitsministerin zurückgetreten war. Baas begründete dies mit dem Tod ihrer Stieftochter und persönlichen Angriffen, auch vom Koalitionspartner CDU. Aus Berlin, Gabor Hallas.
2: Bärbel Baas hatte am Morgen bekannt gegeben, dass sie von ihrem Ministeramt, aber auch vom SPD-Vorsitz zurücktritt. Co-Vorsitzender Lars Klingbeil nannte es unanständig, dass Baas in den Tagen der Trauer persönlich angegriffen worden sei. Grünchefin Franziska Brandner sagte, das Geschäft sei so hart geworden, dass man als Mensch kaum bestehen könne. Das sei keine gute Nachricht. Darauf angesprochen wies der Bundeskanzler die Kritik für die Union zurück. Er habe eingefordert, Rücksicht zu nehmen.
1: Bundeskanzler Merz hat eine Senkung der Stromsteuer auch für Privathaushalte in Aussicht gestellt. Die Steuer soll laut Merz auf ein europäisches Minimum fallen. Ein deutscher Durchschnittshaushalt würde dadurch bei der Stromrechnung etwa 70 Euro im Jahr weniger bezahlen. Es stehen allerdings noch regierungsinterne Diskussionen an. Der internationale Flughafen Riad in Saudi-Arabien bleibt weiter geschlossen. Die Sperrung wurde erst einmal bis Samstag verlängert. Hintergrund sind Angriffe der Houthi-Miliz aus dem Jemen. Der Flughafen Riad war am Wochenende von Raketen getroffen worden. 13 Menschen kamen ums Leben, mehr als 300 wurden verletzt. Wegen des Angriffs strandete auch die deutsche Wirtschaftsministerin Reiche in Riad. Ein Ministeriumssprecher hat inzwischen erklärt, dass Reiche auf dem Rückweg nach Deutschland ist. Wie sie Riad verlassen konnte, wurde nicht bekannt gegeben. Vor 2 Wochen hat es in Polen in einer Anlage des Satellitenkommunikationssystems Starlink gebrannt. Jetzt sind 2 Verdächtige in Deutschland festgenommen worden. Das hat Polens Regierungschef Tusk bekannt gegeben. Bei den Festgenommenen soll es sich um türkische Staatsbürger handeln. Wo in Deutschland sie gefasst wurden, ist unklar. Der Starlink-Standort wird auch dazu genutzt, Internetdaten durch Polen und in die Ukraine zu leiten. Es kam nach dem Brand zu Störungen. Die polnische Regierung vermutet Russland hinter der Attacke. Das waren die Nachrichten. Das Wetter in Deutschland. Es bleibt trocken bei +11 bis -3 Grad. Tagsüber im Südosten nach Nebelauflösung heiter, sonst mehr Wolken und von Westen her Schauer bei 13 bis 20 Grad. Am Mittwoch meist trocken, Richtung Süden noch letzte Schauer bis 22 Grad. Am Donnerstag fast überall freundlich, im Süden Nebel bis 22 Grad. 1:03 Uhr.
3: Dankeschön für die aktuellen Nachrichten. Von mir jetzt der Blick auf die Straßen im Lande. Hier ist der Verkehrsservice der ARD-Hitnacht. Auf der Autobahn 7 Ulm Richtung Würzburg. In Höhe Kreuz Feuchtwangen, Kreisheim ist die Überleitung zur A6 noch 1 Stunde gesperrt. Umleitungen hier sind eingerichtet. A23 Hamburg Richtung Heide zwischen Pinneberg Mitte und Pinneberg Nord immer noch 2 Kilometer Stau. Dann seit dem Wochenende gesperrt die Autobahn 23 Heide Richtung Hamburg in Höhe Heide West. Hier war ja wegen Überflutungen gesperrt worden am Wochenende. Da muss erstmal die Autobahn kontrolliert werden. Die A29 Wilhelmshaven Richtung Ahlhorner Heide ist zwischen Oldenburg-Ohmstätte und Kreuz Oldenburg-Ost wegen der laufenden Fahrbahnerneuerung heute Nacht gesperrt. Bis 5 Uhr wird's dauern. Bitte die U26 benutzen. Und die A33 Brilon Richtung Bielefeld ist zwischen Paderborn Schloss Neuhaus und Paderborn Sennelager nach einem Unfall gesperrt. Gute Fahrt Ihnen unterwegs.
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3: Für alle, die wach bleiben wollen oder müssen, ist hier die ARD-Hitnacht mit Hanno Bauer in Erfurt. Ich grüße schön.

Mama Mia. Und nun ein mit ganz vielen M hinterher, ja. Wir lassen das Ma und das Ihr einfach weg und sind dadurch bei den Crash-Test-Dummies. Heißt das Lied. Und weil wir gerade bei den Crash-Test-Dummies sind, ich sehe, hier gibt's einen Falschfahrer. Auf der Autobahn 6 zwischen Frankenthal und Mannheim-Sandhofen ist ein Falschfahrer gemeldet worden. Achtung bitte, auf der A6 zwischen Frankenthal und Mannheim-Sandhofen ist ein Falschfahrer auf der Straße.

kam jetzt nicht zum Crashtest und nicht zum realen Crash. Kommt, Achtung bitte nochmal, Falschfahrer auf der Autobahn 6. Ganz vorsichtig, zwischen Frankenthal und Mannheim-Sandhofen ist ein Falschfahrer auf der Straße.

Der Midnight Man ist gar nicht so viel verspätet heute, denn wir haben jetzt gerade 1.15 Uhr, heißt also eine Stunde und 15 Minuten nach Mitternacht. Da darf der Midnight Man auch noch hier erwähnt werden in der ARD-Hitnacht. Monika hat geschrieben aus Bad Schönborn, also aus dem Südwesten der Republik, und hat gegrüßt. Und zwar mit dieser E-Mail. Lieber Hanno Bauer, einen herzlichen Gruß an meine liebe Freundin Rosi, die Nachteule aus Leipzig, möchte ich auf diesem Wege versenden. Darüber hinaus grüße ich alle Hörer des Nachtprogramms herzlich. Monika aus Bad Schönborn.

0: John Wade, Missing You, in der ARD Hitnacht um 1.22 Uhr und 22 Sekunden, möchte ich bemerken. Patricia hat geschrieben, ganz liebe Grüße. Und zwar dieses Moin, gute Nacht, danke an alle, die heute Nacht für uns da sind. Liebe Grüße aus Vorpommern von Patricia. Und dann hat sie noch ein schönes Bildchen angehängt, da steht drauf, bitte nerv mich diese Woche nicht, sonst gebe ich deine Nummer jedem Kind, das ich sehe, und sage, das ist die Hotline vom Weihnachtsmann. Ah. Oh ja, doch, kannst du ruhig machen. 0800 80 80 110. Diese Telefonnummer kann man sich ja mal merken und weitergeben. Die führt zu uns ins Studio.
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The Night Closes In. Exile, Kiss You All Over, also die Nacht schließt uns ein. Aber erstmal gibt's die Entwarnung von der Autobahn 6, kein Falschfahrer mehr zwischen Frankenthal und Mannheim-Sandhofen. Hier fahren alle wieder in die richtige Richtung und die ausführlichen Verkehrsinformationen gleich zur halben Stunde nach diesem Lied von Tina Turner.

0: Ganz genau, 1.30 Uhr ist es. Und damit die beste Zeit für den Verkehrsservice der ARD-Hitnacht. Entwarnung nochmal von der Autobahn 6, kein Falschfahrer mehr zwischen Frankenthal und Mannheim-Sandhofen. Die Autobahn 23 Heide Richtung Hamburg ist in Höhe Heide-West wegen Überflutungen immer noch gesperrt. Die A29 Wilhelmshaven Richtung Ahlhorner Heide ist zwischen Oldenburg-Ohmstädte und Kreuz Oldenburg-Ost wegen Fahrbahnerneuerung, die gerade läuft, bis 5 Uhr gesperrt. Umleitung ist die U26 und dann die Autobahn 33. Brilon Richtung Bielefeld ist zwischen Paderborn, Schloss Neuhaus und Paderborn-Sennelager nach einem Unfall gesperrt. Soweit die Verkehrsmeldungen. Gute Fahrt Ihnen unterwegs.
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0: Mit Hanno Bauer in Erfurt.

0: Na, das Herz?
1: Das Herz hüpft dir doch auf jeden Fall im Takt mit, wenn Cissy Catch singt I can lose your heart tonight. Hoffentlich hüpft das Herz nicht davon. So war es nämlich bei ihr gar nicht gemeint. Und mir hüpft das Herz, denn Traudel aus Hannover will mir Nussecken ins Studio schicken, hat sie gerade geschrieben. So viele hatten vorletzte Nacht nämlich geschrieben ins Studio zu mir, was sie so backen mitten in der Nacht. Und nun will Traudel mir auch mal Backwerk senden. Und sie hat geschrieben, sobald ich Nussecke backe, bekommst du ein Päckchen nach Magdeburg. Brauche nur noch einen Termin, wann du wieder da bist. Ja, übernächste Woche sind wir doch schon wieder dran, oder? Genau. Und sie hat noch geschrieben, und du fliegst wieder im November in Urlaub. Liebe Grüße nach Erfurt, liebe Grüße auch von Bernd, von Traudel. Nee, im November fliege ich nicht, da fahre ich. Da geht's dann mal so Richtung Spanien mit dem Auto. Schön langer Roadtrip, um einfach unterwegs das Schönste zu sehen und noch ein bisschen Sonne zu haschen, während es bei uns dann immer grauer wird. Ach, das wird schön.
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1: Für Traudel und für alle jetzt Bryan Adams. Still feel-

0: Linda Carley, I Get Weak. Also wenn sie schwach wird, hoffe ich mal, dass sie nicht auch noch eine Herbsterkältung bekommt, wie unser Radiodoktor, der sich ja vorhin schon gemeldet hat und sich krank gemeldet hat und heute Nacht keine Sprechstunde geben wird. Wer so alles munter ist mitten in der Nacht? Ja, wir hatten ja auch einen munteren Sänger schon mit dabei und Inge aus Bonn singt
1: hallo,
0: nicht.
1: Hallo, hier ist Jutta aus Bonn. Der eine singt, der andere dichtet. Mein Kater

0: Vater, der heißt Tiger. Er macht jeden Tag für mich zum Sieger. Und wenn wir hören die Hitnacht, schläft er ein ganz sacht. Noch viele Grüße an alle Nachteulen und noch eine schöne Nacht. Tschüss.
1: Ja, das war die Jutta, nicht die Inge. Inge aus Bonn gibt's auch noch. Aber Jutta, dankeschön fürs kleine Gedichtchen unter 0800 80 80 110.

0: Podcast vorbei. Aha. In der ARD-Hitnacht. Und inzwischen ist nicht nur der Sommer vorbei, sondern sogar das Oktoberfest schon vorbei. Wobei diese Hörerin hier, die hat Blut gespendet und ist oktoberfestlich belohnt worden.
1: Hallo, hier ist Ute. Ich habe heute gutes Werk getan. Ich habe einen halben Liter Blut gespendet und Saftschokolade bekommen und Kaffee und Brezeln und Würstchen und als süßen Senf. Oh. Dabei stehe ich gar nicht auf die Bayern. Wir sind nämlich aus Dortmunder Landscape. Und ich mag Feuerwerk zum Morgen. Aha. I love the fireworks. Oh. Explode. Roman candlelight. Dann mach's mal gut. Ja. Der 13. ist immer gut. Tschüssi.
0: Feuerwerk in der Nacht hier gesungen. Dankeschön, Uta was, ne? Also, ganz liebe Grüße zurück nach Dortmund.
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0: Und gesungen wird jetzt hier von Jeanette. Por qué te vas?

0: für die flotte Fahrt. Ist das hier Stevie Wonder, Part-Time-Lover, ja, und unterwegs ist auch er hier.
1: Guten Morgen, hallo, hier ist LKW-Fahrer Sven. Ich komme von Bremen mit Tiernahrung für alle Vierbeiner. Leider ist nichts dabei für dein Äffchen. Ich befinde mich auf dem Weg in die schöne Eifel zurück. Wünsche allen LKW-Fahrern eine wunderbare nachteilige Räder auf der Straße. Und ansonsten für alle gute Fahrt. Servus.
0: Ach du, die Nahrung fürs Äffchen, die kommt ja auch meistens aus Hamburg über den Hafen rein. Aber schönen Gruß natürlich. Und gute Fahrt von mir, lieber Sven.

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1: Um 2 Uhr mit Ronald Lessig. Einen Tag nach dem überraschenden Rücktritt von Bundesarbeitsministerin Baas nimmt heute ihr Nachfolger seine Arbeit auf. Bundespräsident Steinmeier will den früheren rheinland-pfälzischen Ministerpräsidenten Schweizer zum neuen Minister ernennen. Aus der Nachrichtenredaktion Ulrike Ufer.
2: Vorher bekommt Baas noch ihre Entlassungsurkunde von Steinmeier. Die 58-Jährige hatte gestern nach einem Trauerfall und öffentlichen Angriffen gegen sie erklärt, sie trete sofort zurück. Mit Spannung wird auch der heutige Auftritt von Kanzler Merz auf dem Arbeitgebertag erwartet und wie sich der Regierungschef zum weiteren Reformkurs nach dem Rücktritt äußert. Viele Wirtschaftsverbände zeigen sich ungeduldig und drängen auf eine Rentenreform, weitere Flexibilisierungen auf dem Arbeitsmarkt und noch mehr Abbau von Bürokratie.
1: Bundeskanzler Merz hat eine Senkung der Stromsteuer auch für Privathaushalte in Aussicht gestellt. Die Steuer soll laut Merz auf ein europäisches Minimum fallen. Ein deutscher Durchschnittshaushalt würde dadurch bei der Stromrechnung etwa 70 Euro im Jahr weniger zahlen. Es stehen allerdings noch regierungsinterne Diskussionen an. Die Ukraine begrüßt die neuen EU-Sanktionen gegen Russland. Präsident Zelensky und Außenminister Sibiya dankten besonders der EU-Außenbeauftragten Kallas für ihre Entschlossenheit. Die Sanktionen richten sich gegen fast 1600 Personen und Betriebe. Aus Kiew, Rebecca Bart.
3: Mehr als die Hälfte der Personen und Organisationen auf der Sanktionsliste stünden in Verbindung mit der Produktion ballistischer Raketen, schreibt der ukrainische Außenminister Andriy Sibiha. Es sei offensichtlich, dass Russland nicht bereit sei, seine Angriffe auf die ukrainische Energieinfrastruktur einzustellen, schreibt der ukrainische Präsident auf dem Kurznachrichtendienst X. Allein am Montag habe Russland 6 Einrichtungen der Wärme- und Stromversorgung attackiert. Daher sei mehr Druck auf Russland ein richtiges und notwendiges Signal, betont Wolodymyr Selenskyj.
1: Vor 2 Wochen hat es in Polen in einer Anlage des Satellitenkommunikationssystems Starlink gebrannt. Jetzt sind 2 Verdächtige in Deutschland festgenommen worden. Das hat Polens Regierungschef Tusk bekannt gegeben. Bei den Festgenommenen soll es sich um türkische Staatsbürger handeln. Wo in Deutschland sie gefasst wurden, ist unklar. Der Starlink-Standort wird auch dazu genutzt, Internetdaten durch Polen und in die Ukraine zu leiten. Es kam nach dem Brand zu Störungen. Die polnische Regierung vermutet Russland hinter der Attacke. Das waren die Nachrichten. Das Wetter in Deutschland. Es bleibt trocken bei +11 bis -3 Grad. Am Tage bewölkt, von Westen her Regen, im Südosten heiter, bei bis zu 13 Grad im Thüringer Wald und 20 Grad am Oberrhein. Am Mittwoch meist trocken, im Süden letzte Schauer, bis 22 Grad. Es ist 2.03 Uhr.
4: Schönen Dank fürs 3 Minuten Nachrichten-Update. Von mir jetzt der Blick auf die Straße im Lande. Hier ist der Verkehrsservice. In der ARD-Hitnacht A6 Nürnberg Richtung Heilbronn zwischen Parkplatz Bürgerwald